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1: Ich bin Yves Simon. Wie praktisch wäre es, wenn wir alle Ausweise, Führerscheine und so weiter einfach immer auf dem Handy mit dabei hätten? Der Bundestag jedenfalls will heute die rechtlichen Voraussetzungen dafür schaffen, und zwar für eine digitale Brieftasche zur persönlichen Identifizierung. Ab dem nächsten Jahr soll das Smartphone dann damit quasi zum Zwillingsausweis werden. Für uns berichtet Ronny Thorau.
2: Normale Ausweise sollen nicht verschwinden. Die digitale Brieftasche ist als freiwilliges zusätzliches Angebot gedacht. Nutzerinnen und Nutzer können mithilfe der sogenannten EUDI-Wallet wichtige Dokumente digital auf ihrem Smartphone ablegen. Ihren Personalausweis etwa, mittelfristig aber zum Beispiel auch Führerschein, Geburtsurkunde oder Zeugnisse.
1: An allen Bahnhöfen in Deutschland gilt ab heute ein Alkoholverbot. Auf Bahnsteigen, in Wartehallen und teilweise auch auf den Vorplätzen darf kein Alkohol mehr getrunken werden. Kneipen im Bahnhof und Züge der Deutschen Bahn sind davon ausgenommen. Das Unternehmen will mit der Regel für mehr Sicherheit und Sauberkeit an Bahnhöfen sorgen. Das waren die Nachrichten um halb. Ganz schön neblig ist es geworden an vielen Stellen bei uns im Freistaat, vor allem entlang von Flüssen und auch in einigen Niederungen. Wir messen momentan in Coburg in Oberfranken 4 Grad, Nittenau in der Oberpfalz 6 Grad und Geretsried in Oberbayern 8. Es geht aber noch runter auf 8 bis 0 Grad, also da pendelt sich's dann im Laufe der Nacht irgendwo ein. Und die Temperaturen steigen dann tagsüber wieder auf 14 bis 20 Grad. Wenn der Nebel weg ist, wird's ein schöner, sonniger Tag.
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1: Ich bin Yves Simon. Der Bundestag will die größte Notfallreform seit Jahren beschließen. Leichte Fälle sollen in Zukunft gar nicht erst in der Notaufnahme landen. Wer wirklich dringend Hilfe benötigt, der soll dafür aber dann schneller drankommen. Für uns berichtet Tanja Wagner.
2: Stundenlang mit Schmerzen in der Notaufnahme sitzen, das soll es nicht mehr geben, verspricht Gesundheitsminister Lindemann. Wer in die Rettungsstelle gehört und wer nicht, soll künftig verstärkt schon vorab von Ärzten und Leitstellen entschieden werden, per digitaler oder telefonischer Ersteinschätzung. Ist es akut, kommt der Rettungswagen. Ist der Fall weniger dringend, reiche auch eine Arztpraxis.
1: US-Präsident Trump fordert drastische Strafen für Informanten im eigenen Militär. Er ist dafür, wer eigene Einsatzdetails an die Presse weitergibt, soll erschossen werden. Das hat er bei einem Wahlkampfauftritt im US-Bundesstaat Arizona so gesagt. In den USA wird die Todesstrafe momentan ja ohnehin heftig diskutiert. Anlass sind eine geplante, per Livestream übertragene Militärhinrichtung und auch eine fehlgeschlagene Exekution im Bundesstaat Tennessee. In Brüssel treffen sich heute und morgen die Staats- und Regierungschefs der EU-Länder. Ein Hauptthema, der Umgang mit billigen Importen aus China und mögliche Schutzmaßnahmen für die eigene Industrie. Bundeskanzler Merz und der französische Präsident Macron drängen auf ein härteres Vorgehen. Gleichzeitig droht aber auch weiter Streit um den EU-Haushalt von 2028 bis 2034, den einige Länder deutlich kleiner schneiden wollen. Dazu gehört auch Deutschland. Die Genesung von Papst Leo nach seiner Lungen-OP läuft nach Plan. Laut Vatikan macht der 71-Jährige auch schon wieder Übungen, ist normal und ist gut gelaunt. In der Gemelli-Klinik in Rom wurde ihm ein bösartiger Lungentumor entfernt. Ob der Krebs damit aber besiegt ist oder ob weitere Behandlungen nötig sind, das ist offen. Gebrauchter Champions-League-Abend für Borussia Dortmund auf ungewohntem Kunstrasen. Der BVB hat eine 0:1-Niederlage beim norwegischen Favoriten Schreck Bodø Glimt kassiert. Der VfB Stuttgart hat seine eigene Auswärtsaufgabe dagegen souverän gelöst und tritt mit einem 3:0 gegen Slovan Bratislava die Heimreise aus der Slowakei an. Es ist jetzt 4:15. Bei uns im Freistaat ist es überall heute Nacht trocken. Es ist aber neblig geworden an vielen Stellen, insbesondere entlang von Flüssen. Die Temperaturen liegen zwischen 8 und teilweise sogar zwischen 0 Grad. Die 0 Grad messen wir vor allem in der Rhön, im Frankenwald oder auch in den höheren Lagen, im Bayerischen Wald zum Beispiel. Wenn sich dieser Nebel dann aber aufgelöst hat heute, im Laufe des Vormittags wird es dann soweit sein, dann setzt sich die Sonne durch und dann bekommen wir zwischen 16 und 21 Grad. Aktuell eine Meldung nur von der A93 Hof Richtung Weiden zwischen Hof Ost und Regnitz-Losau. Da liegen Gegenstände auf der rechten Spur. Allen unterwegs eine gute und sichere Fahrt.
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1: Ich bin Yves Simon. Der Bundestag will die größte Notfallreform seit Jahren beschließen. Leichte Fälle sollen in Zukunft gar nicht erst in der Notaufnahme landen. Wer wirklich dringend Hilfe benötigt, der soll dafür aber dann schneller drankommen. Für uns berichtet Tanja Wagner.
2: Stundenlang mit Schmerzen in der Notaufnahme sitzen, das soll es nicht mehr geben, verspricht Gesundheitsminister Lindemann. Wer in die Rettungsstelle gehört und wer nicht, soll künftig verstärkt schon vorab von Ärzten und Leitstellen entschieden werden, per digitaler oder telefonischer Ersteinschätzung. Ist es akut, kommt der Rettungswagen. Ist der Fall weniger dringend, reiche auch eine Arztpraxis.
1: US-Präsident Trump fordert drastische Strafen für Informanten im eigenen Militär. Er ist dafür, wer eigene Einsatzdetails an die Presse weitergibt, soll erschossen werden. Das hat er bei einem Wahlkampfauftritt im US-Bundesstaat Arizona so gesagt. In den USA wird die Todesstrafe momentan ja ohnehin heftig diskutiert. Anlass sind eine geplante, per Livestream übertragene Militärhinrichtung und auch eine fehlgeschlagene Exekution im Bundesstaat Tennessee. Das waren die Nachrichten um 9:30. Bei uns im Freistaat ist es überall heute Nacht trocken. Es ist aber neblig geworden an vielen Stellen, insbesondere entlang von Flüssen. Die Temperaturen liegen zwischen 8 und teilweise sogar zwischen 0 Grad. Die 0 Grad messen wir vor allem in der Rhön, im Frankenwald oder auch in den höheren Lagen, im Bayerischen Wald zum Beispiel. Wenn sich dieser Nebel dann aber aufgelöst hat heute, im Laufe des Vormittags wird es dann soweit sein, dann setzt sich die Sonne durch und dann bekommen wir zwischen 16 und 21 Grad.
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1: Ich bin Yves Simon. Guten Morgen. In Berlin wollen Linke, Grüne und SPD doch weiter sondieren und eventuell eine neue Regierung bilden. Die drei Parteien haben sich darauf verständigt, an ihrer gemeinsamen Erklärung gegen Antisemitismus festzuhalten. Das hat der SPD-Landesvorsitzende Steffen Krach im RBB klargestellt. Für uns berichtet aus Berlin David Riemer.
2: Die Vereinbarung soll auch in einen möglichen Koalitionsvertrag aufgenommen werden. Damit sind die Missverständnisse zwischen den Parteien ausgeräumt. Die Sondierungsgespräche sollen noch heute weitergehen. Linke, Grüne und SPD hatten vereinbart, wie sie im Falle einer Regierungszusammenarbeit mit antisemitischen Vorfällen in der Linkspartei umgehen wollen. Vorgesehen sind auch Sanktionen bis hin zum Fraktionsausschluss.
1: Der Zusatzbeitrag für die gesetzliche Krankenversicherung soll auch über den Jahreswechsel hinaus stabil bleiben. Das hat Bundesgesundheitsminister Linnemann am Abend bekannt gegeben. Er beruft sich auf den Schätzerkreis, der vorher darüber beraten hat. Und der empfiehlt für 2027 einen durchschnittlichen Beitragssatz von 2,9%, wie auch schon in diesem Jahr. Allerdings, den Zusatzbeitrag legen die Krankenkassen am Ende dann selbst fest. In Bayern ist Bauen und Kaufen weiter teuer, obwohl manche Immobilien ein bisschen günstiger geworden sind. Laut Immobilienverband Deutschland Süd sind die Preise für Baugrundstücke für Einfamilienhäuser seit dem Frühjahr im Schnitt um 0,6% gestiegen. Gebrauchte Häuser, die sind aber leicht billiger geworden, vor allem Reihenhäuser und auch Doppelhaushälften. Der Kunstrasen in Norwegen ist einfach nix für unsere deutschen Teams. Nach dem 3:3 der Bayern bei Stavanger hat Borussia Dortmund jetzt sogar verloren in Norwegen. In der Fußball-Champions League bei Bodø Glimt gab es eine 0:1-Pleite. Besser lief es für Stuttgart. Der VfB hat mit 3:0 bei Slovan Bratislava gewonnen.
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1: 15. Oktober 1980. Stevie Wonder ist mit Master Blaster neu in den Charts. Dieser Song ist eine Hommage an Bob Marley. Stevie Wonder und er lernen sich bei einem von Wonders Konzerten in Kingston kennen. Sie werden zu guten Freunden. Doch weshalb eine Hommage an Marley? In Master Blaster wird ein Reggae-Rhythmus benutzt. Wonder bezieht sich oft auf Dinge, die er mit Marley verbindet und erwähnt ihn sogar in einer Zeile mit den Worten Marley's hot on the box. In Großbritannien erreicht Master Blaster Platz 2 der Singlecharts. In Deutschland schafft es die Nummer auf Platz 9 und hält sich stolze 25 Wochen gelistet. Der Song ist ein echtes Meisterwerk. Doch was noch viel wichtiger ist, er macht einfach unglaublich gute Laune.

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1: Als die Israeliten aus Ägypten ausgezogen sind, da war das nicht ein Umzug mit 5 Monaten Vorlauf wie bei mir. Da mussten von einem Tag auf den anderen die Dinge eingepackt werden, die wichtig waren, die man aber auch tragen konnte. Als ich umgezogen bin, standen mehrere LKW vor der Tür. Ich hätte all das, was wir für unabdingbar gehalten und deshalb in Kisten verpackt und mit freundlicher Unterstützung kräftiger Möbelpacke in die Laster verstaut haben, niemals alleine tragen können. Die Israeliten haben ein bisschen Wegzehrung eingepackt. Kleidung und Zelte. Die waren unterwegs flexibel, anpassungsfähig, entspannt. Die hatten auch noch keine Konsumgüter, die den Alltag ach so angenehm und praktisch machen. Aber diese Konsumgüter, die halten uns auch fest an unserem Ort. Weil die Waschmaschine, der Kühlschrank und die Wohnzimmerwand mit dem Fernseher einfach nicht gemeinsam auf einen Esel passeln wollen. Ich bin 23 Jahre in Hof geblieben, weil es so viel gab, was mich hier gehalten hat. Freundschaften, die Schulen unserer Kinder, meine Arbeit und die meiner Frau und 10.000 kleine und große Dinge, die mich örtlich, vielleicht auch geistig immobil, also unbeweglich gemacht haben. Ich habe mich gut eingerichtet in meiner sesshaften Lebensweise. Gott sei Dank bin ich nun in Bewegung gekommen. Mal schauen, ob Gott mich auch zu so einer langen Reise mitnimmt wie die Israeliten damals. Ich freue mich auf die neue Zeit. Euer Pfarrer Hans-Christian Glas, Neupfarr Dreieinigkeitsgemeinde Regensburg.
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2: Mit Lisa Grieshammer. Schönen guten Morgen. Alkohol? Nein, danke. Das gilt ab sofort an allen rund 5.700 Bahnhöfen der Deutschen Bahn. Der Konsum ist im gesamten Bahnhofsbereich verboten, inklusive der Bahnsteige. Ausnahmen gelten für Gaststätten in Bahnhöfen und auch im Zug ist Alkoholtrinken weiter erlaubt. Reisende sind dazu geteilter Meinung.
3: Finde ich super. Finde ich sehr gut.
4: Weniger Besoffene und man wird weniger angepöbelt.
5: Die Leute, die sich dran halten, halten sich dran. Die Leute, die nicht dran halten, halten sich sowieso nicht dran. Also.
4: Ich glaube nicht, dass man das so richtig kontrollieren oder unterbinden kann.
6: Ich finde, dass es auf der anderen Seite auch immer eine Sache ist, wie sehr schränkt man Leute ein.
2: Das Alkoholverbot soll zu mehr Sicherheit und weniger Streitigkeiten führen. Wer dagegen verstößt, den sollen die Sicherheitskräfte zunächst ermahnen. Im schlimmsten Fall droht ein Hausverbot. An den großen Bahnhöfen gilt schon länger ein Alkoholverbot. Damit hat die Bahn nach eigenen Angaben gute Erfahrungen gemacht. Eine Landarztquote gibt es in Bayern ja schon, um die Versorgung in ländlichen Regionen zu sichern. Jetzt ist auch eine Landzahnarztquote im Gespräch. Für die haben sich auch die oberfränkischen Landwirte jetzt bei einem Treffen ausgesprochen. Darunter der Hofer Landrat Oliver Bär. Genauso wie ihr Vorbild soll sie die wohnortnahe Versorgung sicherstellen. In anderen Bundesländern existiert so eine Quote schon für das Zahnmedizinstudium. Die Kassenärztliche Vereinigung Bayerns prognostiziert, dass in den kommenden 5 Jahren ein Viertel der Praxisinhaber das Ruhestandsalter erreicht. Junge Zahnärzte würde es eher in Großstädte ziehen. Gerade medizinische Versorgungszentren sind verlockend. Auch Landrat Oliver Bär betont, dass es bereits jetzt sinnvoll sei, zu steuern. Es ist schon Tradition in Hof. Jedes Jahr sucht die Stadt gemeinsam mit einer Fachjury nach den schönsten Fassaden des Jahres. Bewerben können sich alle, die ihre Hausfassade innerhalb eines Jahres renoviert und neu gestaltet haben. Im Umwelt- und Planungsausschuss sind jetzt die Gewinner des Jahres 2025 prämiert worden. Der erste Preis des Fassadenwettbewerbs geht heuer an das Gebäude in der Hof.

0: Eckerstraße 51. Gestaltet hat das eine Baufirma aus Schwarzenbach an der Saale. Dafür gab es 500 Euro Preisgeld. Alle weiteren Gewinner findet ihr auf unserer Website.
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0: Linke, Grüne und SPD sind auf dem Weg zu einer möglichen Regierungsbildung in Berlin einen Schritt weiter. Die drei Parteien haben sich darauf verständigt, an ihrer gemeinsamen Erklärung gegen Antisemitismus festzuhalten. Das sagt der SPD-Landesvorsitzende Steffen Krach im RBB. Die Zusatzbeiträge für die gesetzliche Krankenversicherung sollen auch über den Jahreswechsel stabil bleiben. Das hat Bundesgesundheitsminister Linnemann am Abend bekannt gegeben. Er beruft sich auf den Schätzerkreis, der vorher darüber beraten hat. Und der empfiehlt für 2027 einen durchschnittlichen Beitragssatz von 2,9%, wie auch schon in diesem Jahr. 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
2: Gut, morgen euch mit, ja, heute ganz schön dichtem Nebel. Ihr seid durch dicke, dichte Schwaden unterwegs, aber die werden sich dann auflösen im Laufe des Tages und dann haben wir es herrlich schön sonnig die meiste Zeit bei Temperaturen zwischen 10 und 15 Grad. Passt. Morgen der Freitag, das wird dann wirklich der schönste, der wärmste Tag der Woche, auch mit den meisten Sonnenstunden und wir kratzen an der 20er-Marke. Holt euch eure Portion Sonne ab am Wochenende. Ist die weg? Da versteckt sie sich hinter den Wolken. 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
3: Das Weckerwetter.
2: Genau.
3: Morgen auf die Straßen der Radio Euroherz Verkehrsservice. Achtung bitte auf der A9 in Richtung Berlin. Zwischen Schleiz und Dittersdorf haben wir noch eine Baustelle. Bis 6 Uhr, das sind zwei Spuren, aktuell gesperrt. Teilweise ist es heute Morgen, Julia hat es auch gesagt, sehr neblig. Ja. Teilweise ist gar nicht, aber dann kommst du gefahren und mit einmal wie in eine Nebelwand rein. Fahrt schön vorsichtig heute Morgen und wenn es was gibt, sagt Bescheid bitte über die 09281 880 880.
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3: Morgen.
2: Morgen und was schön beim Friseur.
3: Fällt's auf?
2: Ja.
3: Sehr gut.
2: Heckenschnitt.
3: Und einen schönen Donnerstag euch.

0: diesen Nebelmorgen. Ey, der Donnerstag, der ist ganz schön suppig. Also wenn sich der Nebel aber verzogen hat, dann wird es wieder schön. Wir haben viel Sonnenstunden mit dabei und locker auch bis zu 15 Grad.
1: A9 Richtung Berlin zwischen Schleiz und Dittersdorf, hier die Nachtbaustelle. Zwei Spuren sind da aktuell noch gesperrt. Fahrt vorsichtig, auch mit dem Nebel heute Morgen. Stellenweise ist nämlich gar keine und dann kommst du um die Ecke und mit einmal steht da die Wand. Also aufpassen und Licht an dann heute Morgen. Gute Fahrt.
2: Du bist die Qual.

0: Schönen Donnerstag euch, kurz vor sechs ist es. Heute Morgen. Ist der 15. Oktober. Heute ist Tag des Händewaschens.
1: Jawohl.
0: Ja, seit Corona hat sich das bei mir deutlich verändert. Das heißt,
1: länger Hände? Intensiver?
0: Intensiver, öfter. Also, okay. Wenn ich jetzt mal so überschlage, 40 Mal am Tag wasche ich Hände. Vielleicht ist das auch too much, keine Ahnung. Aber wenn ich irgendwo längere Zeit war oder wie auch immer, immer schnell mal Hände waschen. Damit man sich nie ansteckt.
1: Ne? Das ist ein gutes Gefühl, gell?
0: Ja.
1: Ja, manche machen es gar nicht. Gibt's auch. Ist auch gruselig. Wie schaut's bei euch aus? Wir haben euch gefragt.
2: Vergreift man nicht sowas. Ne? Weil die geben dir bitte die Hand, dann übertragen sie die Bakterien und das, und dann essen sie vielleicht auch noch. Oder was der Gogo was. Also das finde ich nicht gut, sowas. Da müssten sie noch irgendwas dazulernen an die Leute. Ne?
3: Warum machen das die Leute nicht? Also das ist ja eigentlich so drin, oder?
4: Ich weiß es nicht. Also in Eile. Schnell, kein Bock, keine Ahnung, das ist, nee.
3: Lieber nicht drüber nachdenken.
4: Nee, lieber nicht.
3: Nee. Was geht Ihnen da durch den Kopf? Warum glauben Sie, dass Leute das einfach nicht machen?
5: Weil sie es dann generell nicht machen. Dann machen sie es zu Hause auch nicht. Gewohnheit, oder?
3: Ja, wahrscheinlich, ja. Ne?
5: Denke ich mal, weil wenn ich irgendwo aufs Klo gehe, vielleicht noch 50er oder 1 Euro dafür zahlen muss, dann nutze ich auch das, was da gibt, das Wasser und alles Mögliche, weil ich bezahle es ja auch. Das empfinde ich jetzt so.
3: Also sollten Sie daheim auch bezahlen?
5: Wäre vielleicht besser für manche, ja. Aber das kontrolliert leider keiner.
0: 20 bis 30 Sekunden Hände waschen ist übrigens... So richtig.
1: Ja.
0: Das ist zweimal Happy Birthday singen. Da habt ihr so ein zeitliches Gefühl. Und dann seid ihr wieder fresh.
3: Ja.
0: Heute Tag des Händewaschens. Guten Morgen.

0: Donnerstag mit Radio Euro Herz. Morgen zusammen.
1: Hier kommt die Musik eures Lebens gleich mit den Hooters nach 6.
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19: Ich bin Fabian Schaffer. Guten Morgen. Gute Nachricht für alle gesetzlich Versicherten. Die Zusatzbeiträge zur Krankenkasse bleiben im kommenden Jahr wohl stabil. Das hat Gesundheitsminister Linnemann auf Grundlage einer Finanzprognose mitgeteilt. Thomas Bremser berichtet.
20: Der Schätzerkreis hat errechnet, im Schnitt können die Zusatzbeiträge so bleiben, wie sie aktuell sind, bei 2,9%. Die tatsächlichen Beiträge legt aber jede Krankenkasse selbst fest. Die Schätzung ist auch ein Realitätscheck gewesen für die Bundesregierung, denn die will ja mit ihrem Sparpaket verhindern, dass die Beiträge steigen.
19: In Brüssel treffen sich heute und morgen die Staats- und Regierungschefs der EU. Ein Hauptthema: der Umgang mit billigen Importen aus China und mögliche Schutzmaßnahmen für die eigene Industrie. Kanzler Merz und Frankreichs Präsident Macron drängen auf ein härteres Vorgehen. Gleichzeitig droht weiter Streit um den EU-Haushalt von 2028 bis 2034, den einige Länder deutlich kleiner schneiden wollen. Auf der A8 bei Burgau hatte ein Lastwagen nach einem geplatzten Reifen 1440 Kisten Bier verloren. Die Flaschen landeten im Grünstreifen neben

0: Fahrbahn. Der Schaden liegt bei über 100.000 Euro. Feuerwehr und Autobahnmeisterei mussten großflächig aufräumen. Der Lkw-Fahrer blieb unverletzt. Zweiter Spieltag, erste Auswärtspartie, erste Niederlage. Dortmund hatte in der Fußball-Champions League mit 0:1 bei Bodø Glimt verloren. Für das norwegische Team wiederum sind es die ersten drei Punkte der Saison. Zum Auftakt gab es eine deutliche 0:5-Pleite beim FC Bayern. Stuttgart wiederum konnte sich parallel über den zweiten Vorrundensieg freuen. Bei Slovan Bratislava hat der VfB mit 3:0 gewonnen.
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2: Mit Lisa Grieshammer. Bahnhöfe haben allgemein ein schlechtes Image. Reisende klagen oft über betrunkene Grüppchen, über deren Hinterlassenschaften und Pöbeleien. So hört man es auch oft vom Hofer Bahnhof. Das hat ab heute an allen 5700 Bahnhöfen der Deutschen Bahn ein Ende. Es herrscht Alkoholverbot im Bahnhof und an den Bahnsteigen. In Gaststätten im Bahnhof ist es weiterhin erlaubt, Alkohol zu trinken, genauso wie im Zug. Die jetzige Maßnahme soll der Sicherheit dienen. Die Erfahrungen damit an größeren Bahnhöfen sind laut Bahn gute. Die oberfränkischen Landräte, darunter der Hofer Landrat Oliver Bär, sprechen sich für eine Landzahnarztquote aus. Ähnlich der Landarztquote bei der angehenden Mediziner schon ab dem Studium. Mit einem Stipendium für eine spätere Ansiedlung in ländlichen Regionen begeistert werden sollen. Ähnlich den Allgemeinärzten gehen auch zahlreiche Zahnärzte in den kommenden Jahren in den Ruhestand. Landrat Oliver Bär hat sich bei einem Treffen mit seinen oberfränkischen Kollegen dafür ausgesprochen, einen möglichen Mangel an Zahnärzten frühzeitig entgegenzusteuern. 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
3: Ein sonniger Donnerstag wird das heute, zumindest dann, wenn sich der Nebel verzupft hat. Der ist heute Morgen schon intensiv. Temperaturen zum Tagesstart auch frisch, zwischen 0 und 4 jetzt im Moment, nachher aber herrlich um 15. Genau dieses Wetterpaket gibt es auch morgen zum Freitag, wird sogar noch mal einen Zacken wärmer, bevor es dann in ein graues, ungemütliches Wochenende geht. Das ist das Euroherz Wetter, euer Wetter für die Region.
4: Servus miteinander, hier ist der Radio Euroherz Verkehrsservice. Passt bitte auf der A70 Richtung Bamberg zwischen Turnau und Schirrerdorf. Hier ein Stein auf der linken Spur. A9 Richtung Berlin, hier noch die Nachtbaustelle zwischen Schleiz und Dittersdorf. Zwei Spuren sind da aktuell gesperrt. Und wenn ihr noch was habt für uns heute Morgen, meldet euch per WhatsApp oder Anruf über die 09281 880 880.
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4: Morgen und einen schönen Donnerstag euch.
3: Morgen! Schön, dass ihr mit dabei seid hier bei Radio Euroherz. Und Radio Euroherz ist jetzt seit fast 40 Jahren auf Sendung.
4: Wahnsinn! 87 ging's los und 2027 werden wir also 40 und feiern das auch mit euch in einer Mega-Location mit Mega-Musik. Und heute bekommt ihr dann bei uns alle Infos in der Radio Euroherz Morning Show. Später dann ab 9 Uhr. Guten Morgen.

0: Morgen euch mit Radio Eure Herz. Morgen. Für die einen wäre es ein Glücksfall, für die anderen Verschandlung. Es geht um den Streit um den Keltenpark auf dem Katharinenberg in Wunsiedel. Zum Beispiel eben mit einem Keltendorf, mit Naturspielplatz, mit Adventure-Golf oder Indoor-Spielplatz und auch mit Ferienhäusern.
1: Ja, meine Größenordnung für euch, also man rechnet dann schon mit so um die 100.000 Besucher im Jahr. Das ist schon ein fettes Ding für mehrere Millionen Euro und das passt eben jetzt nicht jedem.
0: Mhm. Momentan läuft das Planverfahren. Das hat der Stadtrat im Juli gestartet und der Bürgermeister Nikolaus Lahofnik sagt, es steht aktuell gar nichts fest. Das Planverfahren ist dazu da, eben alle Meinungen auch zu berücksichtigen.
2: Hier wird jetzt geprüft, ob und unter welchen Bedingungen auf dem Gelände ein Bebauungsplan entstehen kann. Und in diesem Bebauungsplan würde dann festgelegt werden, welches Maß der Bebauung, welche Art der Bebauung zulässig ist, in welcher Form die Erschließung erfolgen soll und viele, viele weitere Themen.
0: Ja, die Bürger dürfen und sollen auch mitreden, so zum Beispiel heute Abend auch bei der Bürgerversammlung in Wunsiedel.
1: Ja, aber gern auch hier bei Radio Eure Herz. Und ihr seid mit dabei zum Thema über die 09281 880 880. Wie seht ihr's? Braucht's einen Keltenpark in Wunsiedel am Katharinenberg oder wie ist eure Meinung dazu? Wir freuen uns auf Post.
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0: Sorgt euch, in der Nebelsuppe starten wir bei 0 bis 4 Grad heute Morgen. Es wird aber schön, Sonne kommt nachher richtig herrlich durch.
1: A70 Richtung Bamberg zwischen Turnau und Schirrerdorf. Achtung, ein Stein auf der linken Spur. Und geblitzt wird zweimal. Danke Jette für deine Info. A72 Richtung Chemnitz zwischen Hof Nord und Hof Töpen steht der Blitzeranhänger. Und ihr habt uns schon mehrfach gemeldet.

0: starten in den Donnerstag. Hier ist Radio Eure Herz. Guten Morgen. Morgen. Ich blick mit der Zuckersteuer, die da kommen soll, nicht mehr durch. Siehst du doch noch vor ein paar Tagen vom Kanzler Merz, die legen wir erstmal auf Eis.
1: Nö.
0: Die Pläne, ach so.
1: Sie kommt doch, und zwar im kommenden Jahr. Nächstes Jahr im Sommer kommt okay. Die Zuckersteuer auf, ja, zum Beispiel Limonaden, Eistees, Energy Drinks fallen da auch mit runter, also sausüßes Zeug, damit wir uns einfach, so ist die Überschrift, natürlich dann gesünder ernähren. Explizit Kinder und Jugendliche natürlich, ne?
0: Gut, es führt vielleicht auch dazu, das war jetzt in Großbritannien ja auch der Fall, dass dann die Hersteller gesagt haben, wir nehmen mal ein bisschen Zucker raus aus den Produkten, um eben den Preis nicht nach oben zu treiben, weil es geht ja darum, wie viel Gramm Zucker in diesem Produkt sind und danach wird dann eben auch besteuert. Ja, genau. Das hätte ja auch was Positives.
1: Absolut.
0: Ja.
1: Ja, nächstes Jahr kommt's.
0: Und was noch wichtig wird für euren Tag, gleich um halb in unseren News.

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8: Mit Lisa Grieshammer. Guten Morgen.
9: Wunsiedel lädt heute Abend wieder zur jährlichen Bürgerversammlung ein. In diesem Jahr dürfte aber deutlich mehr als sonst los sein. Neben dem Bau des Wärmenetzes und anderen Themen geht es schwerpunktmäßig um das geplante Freizeitgelände am Katharinenberg. Gegen die Pläne gibt es Widerstand. Eine Bürgerinitiative kritisiert unter anderem die fehlende Beteiligung. Bürgermeister Nikolas Lahovnik macht deutlich, dass die Stadt bemüht ist, ausreichend zu informieren.
10: Wir sind aktuell dabei, immer wieder auch über unser Stadtmagazin Wohnsiedler zu aktuellen Themen, zum aktuellen Sachstand berichten. Und wir werden auch den interessierten Bürgerinnen und Bürgern hier auch Rede und Antwort stehen, werden Bedenken aufnehmen und auch Vorschläge, ob und wie dieses Projekt denn gut gelingen kann, entsprechend diskutieren.
9: Im Bauleitplanverfahren können jetzt alle Ideen, Einwände und Bedenken einbringen. Die sollen alle in die späteren konkreten Planungen mit einfließen, versichert Lahovnik. Beginn ist um 19 Uhr im Haus der Energiezukunft. Im November soll es nochmal eine gesonderte Bürgerversammlung zum Thema geben. Eine Landarztquote gibt es in Bayern ja schon, um die Versorgung in ländlichen Regionen zu sichern. Jetzt ist auch eine Landzahnarztquote im Gespräch. Für die haben sich auch die oberfränkischen Landwirte jetzt bei einem Treffen ausgesprochen, darunter der Hofer Landrat Oliver Bär. Genauso wie ihr Vorbild soll sie die wohnortnahe Versorgung sicherstellen. In anderen Bundesländern existiert so eine Quote schon für das Zahnmedizinstudium. Die Kassenärztliche Vereinigung Bayerns prognostiziert, dass in den kommenden 5 Jahren ein Viertel der Praxisinhaber das Ruhestandsalter erreicht. Junge Zahnärzte würde es eher in Großstädte ziehen. Gerade medizinische Versorgungszentren sind verlockend. Auch Landrat Oliver Bär betont, dass es bereits jetzt sinnvoll ist, zu steuern. Am Nachmittag hat es in Helmbrechts in einem größeren Betrieb gebrannt. Betroffen war laut Feuerwehr eine Trafostation. Die Kameraden konnten also nicht gleich mit dem Löschen loslegen. Die Trafostation musste in Absprache mit dem Netzbetreiber erstmal abgeschaltet werden. Danach konnte die Feuerwehr den Brand mit Kohlendioxid eindämmen. Schließlich hat sie das Gebäude noch gelüftet.
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9: Gute Nachricht für alle gesetzlich Versicherten. Die Zusatzbeiträge zur Krankenkasse bleiben im kommenden Jahr wohl stabil. Das hat Gesundheitsminister Linnemann auf Grundlage einer Finanzprognose mitgeteilt. In Brüssel treffen sich heute und morgen die Staats- und Regierungschefs der EU. Ein Hauptthema: der Umgang mit billigen Importen aus China und mögliche Schutzmaßnahmen für die eigene Industrie. Kanzler Merz und Frankreichs Präsident Macron drängen auf ein härteres Vorgehen. Gleichzeitig droht weiter Streit

0: um den EU-Haushalt von 2028 bis 2034, den einige Länder deutlich kleiner schneiden wollen. 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
1: Dankeschön, Lisa. Kurz nach halb haben wir es. Ein schöner, goldener Herbst-Donnerstag ist es heute. Erstmal noch neblig und frisch, aber nachher ist die Sonne perfekt da und liefert echt heute ab. Und die schürt ein. 15 bis 18 Grad sind drin. Genau das Gleiche gibt es auch morgen nochmal. Und das Wochenende, das braucht dann irgendwie ein bisschen Zimt und Zucker, weil das wird sehr grau. Mit Regenschauern und dichten Wolken. Das ist das Euroherz-Wetter, euer Wetter für die Region.
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3: Kurz nach 6:30, Radio Euroherz ist hier mit dem Verkehrsservice. Hallo zusammen. Keine Störungen, aber zwei Blitzer. A72 Richtung Chemnitz zwischen Hof Nord und Hof Töpen. Vorsicht, Falle. Hier der Blitzeranhänger und in Oberkotzau beidseitig bei der Feuerwehr. Wenn ihr noch was habt für uns, meldet euch einfach über die 09281 880 880. Danke.
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3: Guten Morgen.

0: Heute.
1: Morgen zusammen. Bahnhöfe sind Orte, die wir, wenn wir mit dem Zug unterwegs sind, als erstes sehen in der fremden Stadt. Und Bahnhöfe hinterlassen oft nicht den besten Eindruck. Auch ein großes Problem, Alkohol und das Verhalten dann der Menschen an Bahnhöfen, die davon zu viel getrunken haben.
0: Ja, aber damit ist jetzt Schluss.
1: Ja,
0: es
1: ab heute.
0: Es gibt Alkoholverbot an Bahnhöfen. Eure Meinung?
2: Also ich finde, es ist nicht unbedingt schlecht. Ich finde, Alkoholkonsum kann sehr gefährlich sein, vor allem an sehr öffentlichen Plätzen, eben wie Bahnhöfen. Deswegen finde ich, es ist nicht unbedingt eine schlechte Idee.
3: Trifft nicht den Kern des Problems. Genauso wie Rauchen am Bahnhof im Prinzip Privatsache ist.
4: Gute Idee, weil ich grundsätzlich nicht gut finde, wenn man alkoholisiert durch den Bahnhof läuft. Da sind alte Menschen, da sind auch Behinderte und dann werden sie teilweise angepöbelt. Und das finde ich nicht so gut.
1: Mhm. Ab heute gilt das Verbot, wird auch kontrolliert. Das Mitführen von Alkohol in verschlossenen Taschen oder auch aus Einkäufen, das bleibt weiterhin erlaubt. Genauso übrigens wie das Trinken von Alkohol in Zügen. Das ist auch erlaubt.
0: Also wenn du unterwegs bist, kannst du was köpfen.
1: Ja, ich glaube, die Bahn macht das ganz, ganz taktisch. Also bisher haben die

0: euch mit frischen Morgentemperaturen. Im Moment 2 Grad bei euch in Hadermannsgrün, 3 im Moment in Schönwald. Es ist saunebelig heute Morgen, aber wir warten gemeinsam auf die Herbstsonne. Die ist heute ganz intensiv mit dabei.
1: A72 Richtung Chemnitz zwischen Hof Nord und Hof Töpen. Hier der Blitzanhänger und in Oberkotzau steht einer bei der Feuerwehr. Wenn ihr noch was habt für uns, sagt Bescheid bitte über die 09281 880 880. So.

sind immer im Austausch mit euch. Yannick hat gerade eine WhatsApp geschickt und meldet einen Blitzer in Wölsau bei Marktredwitz, kurz nach dem Feuerwehrhaus. Passt hier bitte auf und fahrt vorsichtig. Danke, Yannick.

0: Ja, wie Sau.
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3: Ich bin Fabian Schaffer, guten Morgen. Ein Feierabend, Bier am Bahnsteig oder eines für den Weg zum Bundesligaspiel auf sämtlichen Bahnhöfen in Deutschland ist das seit Mitternacht verboten. Bundesweit gilt an allen rund 5.700 Bahnhöfen ab heute ein Alkoholverbot. An einigen großen gab es so ein Verbot ohnehin schon. Die Bahn will die Bahnhöfe so sicherer und sauberer machen. Wer dagegen verstößt, muss im schlimmsten Fall mit einem Hausverbot rechnen. Passend dazu, der Bahnhof in Ansbach ist Bahnhof des Jahres 2026. Das hat das Verkehrsbündnis Allianz pro Schiene mitgeteilt. Die Jury lobte die helle, freundliche Atmosphäre nach dem mehrjährigen Umbau sowie die gute Anbindung mit Bus, Auto und Fahrrad. Der Freistaat Bayern hat den barrierefreien Ausbau mit mehr als 20 Millionen Euro gefördert. Der durchschnittliche Zusatzbeitrag in der gesetzlichen Krankenversicherung soll 2027 bei 2,9% bleiben. Das hat Gesundheitsminister Linnemann angekündigt. Einzelne Kassen können ihre Beiträge trotzdem erhöhen. Tatsächlich liegt der Durchschnitt schon jetzt bei 3,1%. Die Grünen rechnen auch 2027 mit einem höheren Wert. Die Krankenkassen warnen vor weiteren finanziellen Risiken. Stuttgart auf Wolke 7, Dortmund auf dem Boden der Tatsachen. In der Fußball-Champions League hat der VfB einen 3:0-Sieg in Bratislava feiern können. Der BVB hingegen patzte bei Bodø/Glimt mit 0:1. Pia Wegner berichtet.
4: Stuttgart nimmt mit dem 3:0-Erfolg bei Slovan Bratislava schon nach dem zweiten Spieltag Kurs auf die K.O.-Runde. Für Dennis Undav bedeutete sein 1:0-Führungstreffer außerdem das Ende seiner Torflaute in dieser Saison. Dortmund dagegen fand gegen die spielstarken Norweger von Bodø/Glimt kaum offensive Lösungen und verlor gegen den Underdog verdient mit 0:1.
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5: Mit Lisa Grieshammer. Ein Keltenpark, der Touristen lockt. Diese Pläne für den Katharinenberg sorgen bei vielen Wohnsiedlern gerade für Widerstand. Sicher auch ein bestimmendes Thema am Abend bei der anstehenden Bürgerversammlung. Die findet ab 19 Uhr im Haus der Energiezukunft statt. Im November soll es aber nochmal explizit um die Pläne für den Katharinenberg gehen. Wohnsiedelsbürgermeister Nikolas Lahovnik versichert gegenüber Radio Euroherz, die Stadt werde den Bürgern Rede und Antwort stehen, Bedenken aufnehmen und Vorschläge, ob und wie das Projekt gut gelingen kann. Die oberfränkischen Landräte, darunter der Hofer Landrat Oliver Bär, sprechen sich für eine Landzahnarztquote aus. Ähnlich der Landarztquote, bei der angehende Mediziner schon ab dem Studium mit einem Stipendium für eine spätere Ansiedlung in ländlichen Regionen begeistert werden sollen. Ähnlich den Allgemeinärzten gehen auch zahlreiche Zahnärzte in den kommenden Jahren in den Ruhestand. Landrat Oliver Bär hat sich bei einem Treffen mit seinen oberfränkischen Kollegen dafür ausgesprochen, einen möglichen Mangel an Zahnärzten frühzeitig entgegenzusteuern. 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
6: Kurz nach 7 haben wir es und ihr kämpft euch heute Morgen durch den Nebel. Das sind stellenweise ganz schön fette Wände. Und es ist noch frisch mit im Moment 2 Grad in Lenzschau und 4 im Moment in Plauen. Aber Sonne riecht gleich aus der Bettdecke und dann haben wir es heute herrlich schön herbstlich. 7 Stunden Sonne gibt's, das ist mal eine Zahl. Und dazu auch um die 15 Grad. Morgen der Freitag ähnlich schick und dann geht's in ein graues Herbstwochenende. Das ist das Euroherz-Wetter, euer Wetter für die Region.
7: Morgen zusammen, hier ist der Radio Euroherz-Verkehrsservice. Danke für eure Meldungen von den Straßen. Wir haben hier einen Wildunfall zwischen Schwarzenbach-Saale und Martin-Lametz. Kurz vom Bahnhof bitte aufpassen. Und geblitzt wird auf der A72 in Richtung Chemnitz. Zwischen Hof Nord und Hof Töpen steht der Blitzeranhänger. In Wölsau bei Markttreffwitz beim Feuerwehrhaus wird geblitzt und auch in Oberkotzau beim Feuerwehrhaus beidseitig.
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2: Morgen zusammen und überall in unseren Partnermärkten gibt es noch die Achtung Kinderplakate für euch. Also die könnt ihr aufhängen und damit sehen die Autofahrer, hups, hier sind Kinder unterwegs, ich muss vorsichtig fahren.
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2: Genau. Ich bin jetzt neulich durch Schöndingen gefahren, da hängen sie schon, also habt ihr toll gemacht. Danke, dass ihr dabei seid und eure Schilder bekommt ihr auch noch in diesem Herbst.

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0: Gleich wird's 7:45. Guten Morgen euch mit Radio Euro Herz.
1: Morgen.
0: 200 Millionen Bakterien sind auf deiner Hand vor dem Händewaschen.
1: Ja, Mahlzeit.
0: Boah. Deswegen ist heute Tag des Händewaschens, so zum Remindern.
1: Ja,
0: hey, es geht
1: soll
0: mal öfter, ja,
1: ja Leute geben, die ihre Hände nicht waschen.
0: Mhm, auch nach dem Gang aufs Klo.
1: Genau, hurra. Wir haben euch gefragt, unser Euroherz-Reporter Luca war unterwegs.
2: Begreift man jetzt sowas? Ne? Weil die geben dir bitte die Hand, dann übertragen sie die Bakterien und das, und dann essen sie vielleicht auch noch oder was der Kokos. Also das finde ich nicht gut, sowas. Da müssten sie noch irgendwas dazulernen an die Leute. Ne?
3: Warum machen das die Leute nicht? Also das ist ja eigentlich so drin, oder?
4: Ich weiß es nicht. Also in Eile, schnell, kein Bock, keine Ahnung. Das ist, nee.
3: Lieber nicht drüber nachdenken.
4: Nee, lieber nicht.
3: Nee. Was geht Ihnen da durch den Kopf?

0: Warum glauben Sie, dass Leute das einfach nicht machen?
1: Weil sie es dann generell nicht machen. Dann machen sie es zu Hause auch nicht. Gewohnheit, oder?
0: Ja, ja, wahrscheinlich, ne?
1: Denke ich mal, weil wenn ich irgendwo aufs Klo gehe, vielleicht noch 50 Euro oder 1 Euro dafür zahlen muss, dann nutze ich auch das, was da gibt, das Wasser und alles Mögliche, weil ich bezahle es ja auch. Das empfinde ich jetzt so.
0: Also sollten Sie daheim auch bezahlen?
1: Wäre vielleicht besser für manche, ja. Aber das kontrolliert leider keiner.
2: Sehr interessante Herangehensweise irgendwie. Also richtig Hände waschen, bitte mehrmals am Tag und dann auch so 20, 30 Sekunden. Man kann zweimal so als Regel Happy Birthday singen, so im Kopf. Dann weiß man, das passt von der Zeit her und dann sind die Pfötchen wieder sauber.
3: Die Pfötchen, ja. Ich hatte jetzt direkt das Bedürfnis,
2: Hände
3: zu waschen. Oh, das ist ein schönes Gefühl.
2: Na dann ab.

0: ist so grau aktuell, Julia. Das wird heute besser.
1: Das wird heute besser. Die Sonne kommt schön durch nachher. Und wir haben dann auch warme, angenehme 15, 16 Grad.
0: Auf den Straßen passt alles soweit. Wir haben aber drei Blitzer. A72 Richtung Chemnitz zwischen Hof Nord und Hof Töpen. Da steht der Blitzeranhänger. Wölsau bei Marktredwitz beim Feuerwehrhaus wird auch geblitzt. Und in Oberkotzau bei der Feuerwehr. Euch eine gute Fahrt mit Radio Euroherz.

0: Clarkson bei uns auf der Playlist. Guten Morgen am Donnerstag und jetzt am Nachmittag war die Feuerwehr Helmbrecht im Einsatz.
1: Ja, es hat gebrannt in einem größeren Betrieb und zwar in der Trafostation ist das Feuer ausgebrochen. Da musste die Trafostation noch erstmal abgeschaltet werden und dann war die Feuerwehr ja Gott sei Dank flott und konnte den Brand dann eindämmen.
0: Okay, jetzt schreibt uns Michael zum Beispiel heute Morgen auch, hey, wisst ihr was wegen einem Stromausfall in Weißdorf und Umgebung am Nachmittag oder am Abend?
1: Das könnte vielleicht zusammenhängen,
0: ne? Ja, wir checken das mal auch mit dem Netzbetreiber und sagen euch dann auf jeden Fall Bescheid.
1: Was noch wichtig ist von hier, gleich um halb bei Lisa.

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3: Mit Lisa Grieshammer. Schönen guten Morgen.
4: Alkohol? Nein, danke. Das gilt ab sofort an allen rund 5700 Bahnhöfen der Deutschen Bahn. Der Konsum ist im gesamten Bahnhofsbereich verboten, inklusive der Bahnsteige. Ausnahmen gelten für Gaststätten in Bahnhöfen und auch im Zug ist Alkoholtrinken weiter erlaubt. Reisende sind dazu geteilter Meinung.
5: Finde ich super. Finde ich sehr gut.
6: Weniger Besoffene und man wird weniger angepöbelt.
7: Die Leute, die sich dran halten, halten sich dran. Die Leute, die nicht dran halten, halten sich sowieso nicht dran. Also.
6: Ich glaube nicht, dass man das so richtig kontrollieren oder unterbinden kann.
8: Ich finde, dass es auf der anderen Seite auch immer eine Sache ist, wie sehr schränkt man Leute ein.
4: Das Alkoholverbot soll zu mehr Sicherheit und weniger Streitigkeiten führen. Wer dagegen verstößt, den sollen die Sicherheitskräfte zunächst ermahnen. Im schlimmsten Fall droht ein Hausverbot. An den großen Bahnhöfen gilt schon länger ein Alkoholverbot. Damit hat die Bahn nach eigenen Angaben gute Erfahrungen gemacht. Vor dem Landgericht Bamberg ist der neu aufgerollte Prozess gegen einen Mann aus dem Raum Forchheim weitergegangen. Er soll vor 2 Jahren seine ehemalige Lebensgefährtin getötet haben. Eine Leiche gibt es bis heute nicht. Wie schon im ersten Prozess schwieg der Angeklagte auch diesmal zu den Vorwürfen. Euroherz-Reporterin Julia Krause fasst den zweiten Prozesstag zusammen.
9: Mehrere Stunden hat die Vernehmung von der Tante des Opfers gedauert. Ihr hatte ihre Nichte kurz vor ihrem Verschwinden eine Sprachnachricht geschickt, in der sie angab, sie befürchte, der Angeklagte könnte ihr etwas antun und sie wolle jetzt zurück in ihre Heimat Bulgarien. Die Tante war auch diejenige, die ihre Nichte schließlich in ihrem eigenen Wohnort Oldenburg als vermisst meldete. Im Anschluss sagte die Polizeibeamtin aus, die die Anzeige aufgenommen hatte. Die Sorge der Tante um ihre Nichte sei aufrichtig gewesen und sie habe das Anliegen ernst genommen. Das bestätigte auch eine weitere Kripo-Beamtin. Eine Überprüfung des Angeklagten, bei dem die Vermisste zuletzt war, habe die Dringlichkeit bestärkt.
4: Es ist schon Tradition in Hof. Jedes Jahr sucht die Stadt gemeinsam mit einer Fachjury nach den schönsten Fassaden des Jahres. Bewerben können sich alle, die ihre Hausfassade innerhalb eines Jahres renoviert und neu gestaltet haben. Im Umwelt- und Planungsausschuss sind jetzt die Gewinner des Jahres 2025 prämiert worden. Der erste Preis des Fassadenwettbewerbs geht heuer an das Gebäude in der Hofeckerstraße 51. Dafür gab es 500 Euro Preisgeld. Alle weiteren Gewinner findet ihr auf unserer Website.
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4: Der durchschnittliche Zusatzbeitrag in der gesetzlichen Krankenversicherung soll 2027 bei 2,9% bleiben. Das hat Gesundheitsminister Linnemann angekündigt. Einzelne Kassen können ihre Beiträge trotzdem erhöhen. Tatsächlich liegt der Durchschnitt schon jetzt bei 3,1%. Und passend zum Bahnthema, der Bahnhof in Ansbach ist Bahnhof des Jahres 2026. Das hat das Verkehrsbündnis Allianz Pro Schiene mitgeteilt. Die Jury lobte die helle, freundliche Atmosphäre nach dem mehrjährigen Umbau sowie die gute Anbindung mit Bus, Auto und Fahrrad. 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
3: Dankeschön, Lisa. Kurz nach halb.
10: Richtig schön mystisch sieht das heute Morgen aus. Alles so neblig noch, aber gleich ist auch die Sonne mit da. Und die liefert heute einen herrlichen Oktoberdonnerstag bei um die 15 Grad und ganz viel Momenten mit blauem Himmel. Ähnlich morgen der Freitag. Die 2 Tage sind nochmal richtig bumfortionös und dann kratznei am Wochenende. Kompletter Wetterwechsel und wir haben dichte Wolken und immer wieder Regenschauer. Das ist das Euroherz Wetter, euer Wetter für die Region.
11: Gleich kurz nach 7:30, hier ist Radio Euroherz mit dem Verkehrsservice. Aktuell mit einer Meldung von der A9 Richtung Nürnberg zwischen Bad Bennekimmelkron und dem Dreieck Bayreuth-Kulmbach mal wieder Stau an der Baustelle.

0: Baustelle 3 Kilometer aktuell. Und geblitzt wird auf der A72 Richtung Chemnitz. Zwischen Hof Nord und Hof Töpen steht der Blitzeranhänger. In Wölsau bei Marktreffitz wird geblitzt am Feuerwehrhaus und in Oberkotzau bei der Feuerwehr beidseitig. Wenn ihr noch was habt für uns, sagt uns Bescheid über die 09281 880 880.
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2: Hi. Morgen euch. Schön, dass ihr mit uns in den Tag startet, dass ihr Radio Euroherz hört. Uns gibt es dann jetzt auch schon fast seit 40 Jahren.
0: 87 ging es los. Und 2027, das ist nicht mehr weit weg, werden wir 40.
2: Immer noch knackig.
0: Immer noch knackig und sexy. Wir feiern mit euch nächstes Jahr, 2027, in einer Mega-Location mit legendärer Mega-Musik. Und heute bekommt ihr alle Infos bei uns in der Morning Show. 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Guten Morgen.

0: Guten Morgen euch. Alles, was wichtig ist hier in der Region, das machen wir hier zum Thema. Wir sind in Wunsiedel am Katharinenberg. Da soll bald ein Keltendorf entstehen. Mhm.
1: Das ist ein Naturspielplatz, der da geplant wird. Adventure Golf zum Beispiel, aber eben auch ein Indoor-Spielplatz und Ferienhäuser. Ja, Investitionsvolumen so um die 50 Millionen Euro.
0: Ja, fettes Ding, der Bürgermeister heute Morgen hier bei uns, Nikolas Lahovnik.
2: Wir versprechen uns davon, dass durch diese weitere Attraktion die Aufenthaltsdauer von Gästen derart verlängert wird, dass eben die Wahrscheinlichkeit für eine Hotelübernachtung beispielsweise größer wird, dass die Wahrscheinlichkeit größer wird, dass noch eine weitere Tourismusattraktion besucht wird, dass vielleicht ein Restaurantbesuch stattfindet und eben einfach die Wertschöpfung und die Wirtschaft in der Stadt und im Fichtelgebirge dadurch weiter angekurbelt wird.
1: Mhm. Schmeckt aber nicht allen.
0: Nee.
1: Es gibt auch Kritiker, die sagen, ja, uns geht es um den Standort, also nicht ums Projekt an sich, sondern um den Standort. Der Katharinenberg ist Lebensraum, zum Beispiel für Rebhühner, für Fledermäuse. Die Kellergasse dort ist die größte in Bayern. Und auch die Flugfreunde, also mit ihren Modellfliegern aus Wunsiedel, die fürchten zum Beispiel Ärger, weil ihre Flugzone dann direkt ans Gelände grenzen würde.
0: Ja, jetzt wird drüber gesprochen. Heute Abend bei einer Bürgerversammlung in Wunsiedel. Da kann jeder mitreden, aber auch heute Morgen hier bei uns. Gerne mit eurer Meinung über die 09281 880 888.

0: der Nebel wird gleich weggezaubert. Und dann haben wir heute schön Sonne. Wird auch angenehm warm. Top Oktobertag. 15, 16 Grad heute in der Tagesspitze.
1: Achtung bitte auf der A72 Richtung Chemnitz. Zwischen Hof Nord und Hof Töpen steht der Blitzeranhänger. In Wölser bei Marktredwitz auch ein Blitzer. Und in Oberkotzau bei der Feuerwehr hier beidseitig. Und wir haben noch zwei Meldungen von den Autobahnen. Eine kam gerade rein, A93 Richtung Regensburg, Ausfahrt Wunsiedel. Achtung, da steht ein defekter LKW. Und A9 Richtung Nürnberg vor der Baustelle haben wir stockenden Verkehr. Also zwischen Markt Schorgast und dem Dreieck Bayreuth-Kulmbach. Gute Fahrt.

0: ich werde es 8. Guten Morgen mit Radio Eure Herz. Wir sind Julia und Tobi. Ehrlich, ich blick bei der Zuckersteuer, die jetzt da kommen soll, nicht mehr durch, weil es hieß doch noch vor 2-3 Wochen vom Kanzler, die Pläne legen erstmal auf Eis.
1: Nö.
0: Jetzt nicht mehr.
1: Zuckersteuer kommt. Und zwar im kommenden Jahr, im Sommer. Mhm. Und dann werden wir uns schon umgucken. Trifft jetzt vor allen Dingen erstmal auch ja, süßes Gedöns zum Trinken, also Energy Drinks zum Beispiel, Limonade, Eistees. Da werden wir das merken. Und das wird dann so sein, dass sich der Preis auch anhand der Zucker, des Zuckerinhalts misst. Also wir machen es mal konkret. Ein Liter Cola zum Beispiel. Ja, bist du dann schon bei 50 Cent mehr dabei.
0: Okay, also ich höre raus, jetzt erstmal nicht auch so Schokolade oder anderes Süßgedöns, sondern wirklich erstmal der Getränkesektor. Ja, und bei Großbritannien, die machen das ja schon länger, habe ich das mal gelesen, dass dann viele Hersteller auch, nachdem die Steuer da war, den Zuckeranteil deutlich reduziert haben im Produkt, damit eben die Preiserhöhung nicht so einschlägt. Ja,
1: ja.
0: Dann wäre ja auch schon geholfen, oft.
1: Das stimmt, ja. Also Zuckersteuer kommt dann im kommenden Sommer 2027. Was noch wichtig ist für euren Donnerstag. Gleich um 8 Uhr.

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7: Ich bin Fabian Schaffer, guten Morgen. An allen deutschen Bahnhöfen gilt von heute an ein Alkoholverbot. Das bedeutet, dass auf den Bahnsteigen oder auch in den Wartehallen kein Alkohol mehr getrunken werden darf. So ein Verbot gab es bereits an einigen großen Bahnhöfen. Jetzt wird es auf alle ausgeweitet. Die Deutsche Bahn will nach eigenen Angaben so für mehr Sicherheit und Sauberkeit sorgen. Der Bundestag will heute eine Reform der Notfallversorgung beschließen. Dadurch sollen der Notdienst, die Notaufnahmen der Krankenhäuser und die Rettungsdienste besser aufeinander abgestimmt werden. Vorgesehen ist zum Beispiel die Notrufnummer 112 und die Nummer des ärztlichen Bereitschaftsdienstes 116 117 zu vernetzen. Patienten könnten so besser vermittelt werden. Umweltschützer suchen gerade den Vogel des Jahres, der stärker ins Bewusstsein gerückt und geschützt werden soll. Bis 11 Uhr kann jeder noch über die 5 Kandidatenvögel abstimmen. Ronny Thorau stellt sie kurz vor.
8: Ja, 2 der 5 gelten laut Umweltschützern als besonders gefährdet. Die Mehlschwalbe, eine, wie es heißt, pirouettendrehende Flugakrobatin, die oft Lehmnester an Hauswänden baut. 2. gefährdeter Vogel ist der Trauerschnäpper, ein Vogel, der schattige Wälder und Parks liebe, aber durch die Erderwärmung schwer zu kämpfen habe gerade. Und weitere Kandidaten sind der Kranich, die Wasseramsel und der Kolkrabe.
7: In der Fußball-Champions League hat Stuttgart auch sein 2. Spiel gewonnen bei Slovan Bratislava. In der Slowakei gewann der VfB mit 3:0. Borussia Dortmund musste hingegen eine Niederlage hinnehmen. Der BVB unterlag in Norwegen. Bodø Glimt mit 0:1.
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9: Mit Lisa Grieshammer. Am Landgericht Bamberg läuft seit dieser Woche der neu aufgerollte Prozess um einen Mord ohne Leiche. Es geht erneut um die verschwundene Katina K. und ob ihr ehemaliger Lebensgefährte damit was zu tun hatte. Das Landgericht muss sämtliche Beweise nochmal genau prüfen, nachdem es eigentlich schon ein Urteil gegen den Mann gegeben hatte. Der Angeklagte hat wie im ersten Prozess auch zu den Vorwürfen geschwiegen. Am 2. Prozesstag war die Tante von Katina zu hören. Sie hatte sie als vermisst gemeldet und berichtet, dass ihre Nichte kurz vor ihrem Verschwinden Angst vor dem Angeklagten geäußert hatte und dass sie zurück in ihre Heimat nach Bulgarien wolle. Die Kripo-Beamtinnen haben ihre Glaubwürdigkeit bestätigt und auch die Dringlichkeit, den Angeklagten wegen der Vermisstenmeldung zu überprüfen. Am Nachmittag hat es in Helmrechts in einem größeren Betrieb gebrannt. Betroffen war laut Feuerwehr eine Trafostation. Die Kameraden konnten also nicht gleich mit dem Löschen loslegen. Die Trafostation musste in Absprache mit dem Netzbetreiber erstmal abgeschaltet werden. Danach konnte die Feuerwehr den Brand mit Kohlendioxid eindämmen. Schließlich hat sie das Gebäude noch gelüftet. 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
10: Kurz nach 8 haben wir es mit 3 Grad aktuell bei euch in Zobitz. Wir haben 3 Grad auch bei euch in Zettwitz. Überall liegt der Nebel noch ganz dicht hier in der Region. Aber der wird sich langsam auflösen. Und dann haben wir heute einen

0: feinsten Sonnendonnerstag mit 15 bis 17 Grad, morgen sogar noch ein Zacken wärmer. Auch der Freitag sehr, sehr sonnig. Und dann kommt der Cut. Das Wochenende, das braucht irgendwie ja, ganz viel Liebe und irgendwie was Kuscheliges. Weil da haben wir viel Wolken, Regen und es wird gar nicht richtig hell. Temperaturen rutschen dann auch runter auf unter 10. Das ist das Euroherz-Wetter, euer Wetter für die Region.
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2: Kurz nach 8, der Radio Euroherz Verkehrsservice mit der A93 Richtung Regensburg. Ausfahrt Wunsiedel, hier ein defekter LKW. A9 Richtung Nürnberg zwischen Markt Schorgast und dem Dreieck Bayreuth-Kulmbach. 1 Kilometer Stau an der Baustelle. In Hof in der Ernst-Reuter-Straße kommt es zum Zeitverlust von 10 Minuten. Zwischen der Hofecker Straße und Kulmbacher Straße plant hier mehr ein. Baustelle und dichter Verkehr. Und geblitzt wird auf der A72 zwischen Hof Nord und Hof Töpen mit dem Blitzeranhänger in Wölsau bei Markt Redwitz am Feuerwehrhaus und in Oberkotzau auch bei der Feuerwehr. Gute Fahrt!
1: Wir bringen euch gut in den Tag. Ihr hört Radio Euroherz am Morgen. Hier sind Julia Zeilinger und Tobias Schmalfuß.
2: Hallöchen, guten Morgen. Und unser Zolldoch kommt wieder in diesem Oktober. Lachst du jetzt darüber, wie ich Zolldoch sage? Zolldoch. Ja, in 10 Tagen
0: Zolldoch, ja.
2: Bringen wir euch auf jeden Fall zusammen mit der Sparkasse Hochfranken wieder 2000 Euro. Vielleicht ja an euren Verein.
0: Ja, schöner Push für die Vereinskasse, für die Vereine hier in der Region. Und ihr meldet euch euren Verein gerne noch an über eure

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1: Euch einen wunderbaren Donnerstag. Heute ist der 15. Oktober. Morgen. Ab heute gilt ein Alkoholverbot an Bahnhöfen. Aber in den Zügen darf getrunken werden weiterhin.
2: Der Zug hat keine Bremse.
3: Ja.
1: Entschuldigung, ist mir so eingefallen. Ja.
3: Gilt an allen Bahnhöfen in Deutschland. Ja. Eure Meinung zum Thema heute Morgen hier bei uns?
4: Also ich finde, es ist nicht unbedingt schlecht. Ich finde, Alkoholkonsum kann sehr gefährlich sein, vor allem an sehr öffentlichen Plätzen, eben wie Bahnhöfen. Deswegen finde ich, es ist nicht unbedingt eine schlechte Idee.
5: Trifft nicht den Kern des Problems. Genauso wie Rauchen am Bahnhof im Prinzip Privatsache ist.
6: Gute Idee, weil ich grundsätzlich nicht gut finde, wenn man alkoholisiert durch den Bahnhof läuft, dann sind alte Menschen, da sind auch Behinderte und dann werden sie teilweise angepöbelt und das finde ich nicht so gut.
1: Okay, danke fürs Mitquatschen heute Morgen. Nochmal für euch zum Verständnis, das Mitführen von Alkohol in verschlossenen Taschen ist erlaubt. Mhm.

0: auch wenn ihr jetzt zum Beispiel in einem Bahnhof, in einem Shop einkauft und kauft euch dort Alkohol, ist das auch erlaubt, eben der Konsum nicht. Das wird jetzt eben auf, Entschuldigung, wenn ich es nochmal sage, auf die Züge verlagert, weil da ist es weiterhin in Ordnung.
1: Aufploppen, ja. Erst im Zug.
0: Ja. So.

0: Mal. Bisschen Geduld noch und dann kommt schön die Sonne durch. Heute richtig schön kräftig. Und das bei 15 bis 17 Grad.
1: Achtung, auf der A93 Richtung Regensburg bei Wunsiedel, dort steht ein defekter LKW in der Ausfahrt. A72 Richtung Chemnitz, da wird geblitzt zwischen Hof Nord und Hof Tüppen. In Wölsau bei Marktredwitz auch und in Oberkotzau bei der Feuerwehr. Passt ihr bitte auf. Und wenn ihr noch was habt für uns, meldet euch über die 09281 880 880. Einen schönen Donnerstag.

0: schönen Donnerstag euch mit Radio Eure Herz. Man lernt es eigentlich von klein auf, also vorm Essen zum Beispiel, Hände waschen gehen. Oder man lernt auch nach dem Toilettengang Hände waschen.
1: Ja, du sagst schon eigentlich.

0: aber...
1: Selbstverständlich sollte das sein. Aber es gibt eine Studie, die sagt, die Hälfte der Menschen wäscht sich nicht die Hände nach dem Klogang.
0: Ja, super. Das ist...
1: Pui! Du kommst gleich hoch.
0: Das ist schon krass. Und auch nochmal eine harte Zahl. 200 Millionen Bakterien sind da auf den Händen.
1: Warum reden wir heute über dieses unappetitliche Zeugs? Weil heute Tag des Händewaschens ist. Denkt einfach mal wieder dran. 20, 30 Sekunden schön waschen, zweimal Happy Birthday singen und dann sind die Pfoten wieder sauber.

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14: Mit Lisa Grieshammer. Guten Morgen.
15: Beim Schulzentrum Rosenbühl hatte sich der Hofer Stadtrat ja für einen Neubau entschieden. Wegen leerer Kassen steht aktuell aber in Frage, wie und in welcher Reihenfolge das Millionenprojekt realisiert werden kann. Denn zum Schulzentrum gehört ein Hallenbad, bei dem schon dringend Handlungsbedarf besteht. Die SPD-Stadtratsfraktion setzt auf neue Wege. Sie bittet die Stadtverwaltung darum, ein neues Modell zu prüfen. Das nennt sich PPP. Das steht für Public-Private Partnership und so neu ist das gar nicht. Der Landkreis Hof hat damit schon 3 Schulbauprojekte in den vergangenen Jahren umsetzen können, führt die SPD-Fraktion aus. Kein genehmigter Haushalt, begrenztes Personal, viele kommunale Großprojekte auf einmal und die Zeit im Nacken. Die Sozialdemokraten finden, dass deshalb ein Umdenken gefordert ist. Mit dem PPP-Modell könnte sich die Stadt einen privaten Partner an Bord holen und so für Entlastung sorgen. Zum aktuellen Antrag der SPD-Fraktion gehören auch die Sportanlagen und das Schulschwimmbad. Hier gilt

0: es mit Blick auf Fördermittel langfristig zu planen, auch weil sich durch die Ganztagsbetreuung eventuell ein anderer Bedarf ergibt. Insgesamt müsse die gesamte Planung um das Schulzentrum und dessen Sportstätten neu gedacht werden, um Bewegung in den Schulneubau oder jetzt eventuell doch wieder eine Sanierung zu bringen. Eine Landarztquote gibt es in Bayern ja schon, um die Versorgung in ländlichen Regionen zu sichern. Jetzt ist auch eine Landzahnarztquote im Gespräch. Für die haben sich auch die oberfränkischen Landräte jetzt bei einem Treffen ausgesprochen, darunter der Hofer Landrat Oliver Bär. Genauso wie ihr Vorbild soll sie die wohnortnahe Versorgung sicherstellen. In anderen Bundesländern existiert so eine Quote schon für das Zahnmedizinstudium. Die Kassenärztliche Vereinigung Bayerns prognostiziert, dass in den kommenden 5 Jahren ein Viertel der Praxisinhaber das Ruhestandsalter erreicht. Junge Zahnärzte würde es eher in Großstädte ziehen. Wenn man einen nahestehenden Menschen verliert, ist das für Erwachsene nicht leicht. Kinder trauern noch mal ganz anders und brauchen dabei besondere Unterstützung. Die kommunale Jugendarbeit und die evangelische Erwachsenenbildung Hochfranken bieten dazu heute einen Online-Elternabend an. Eine Expertin erklärt, wie Kinder und Jugendliche ihre Trauer zeigen, wie Eltern sie empathisch begleiten und der Trauer einen sicheren, kindgerechten Raum geben können. Beginn ist um 19.30 Uhr. Teilnehmen könnt ihr auch anonym, ohne Kamera und Mikrofon. Wie ihr euch anmelden könnt, erfahrt ihr auf unserer Website.
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0: An allen deutschen Bahnhöfen gilt von heute an ein Alkoholverbot. Das bedeutet, dass auf den Bahnsteigen oder auch in den Wartehallen kein Alkohol mehr getrunken werden darf. So ein Verbot gab es bereits an einigen großen Bahnhöfen. Jetzt wird es auf alle ausgeweitet. Der Bundestag will heute eine Reform der Notfallversorgung beschließen. Dadurch sollen der Notdienst, die Notaufnahme der Krankenhäuser und die Rettungsdienste besser aufeinander abgestimmt werden. Vorgesehen ist zum Beispiel die Notrufnummer 112 und die Nummer des ärztlichen Bereitschaftsdienstes 116 117 zu vernetzen. 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
2: Dankeschön, Lisa. Kurz nach halb, heute und morgen 2 Sonnentage. Schön herbstlich, schön warm bei 15 bis ja, knapp 20 Grad sogar nochmal. Genießt das schön, weil am Wochenende kommt dann der Wetterumschwung. Da ist das richtig schöne Hoch durchgezogen. Wir haben Wolken und Regenschauer dann im Ausblick. Das ist das Euroherz-Wetter, euer Wetter für die Region.
3: Hallo auf die Straßen, der Radio Euroherz-Verkehrsservice. Gute Fahrt zur Arbeit. Achtung auf der A9 Richtung Nürnberg zwischen Bad Wernig-Himmelkron und Dreieck Bayreuth-Kulmbach. 2 Kilometer Stau. Und geblitzt wird auf der A72 Richtung Chemnitz zwischen Hof Nord und Hof Töpen. In Wölsau bei Marktredwitz und in Oberkotzau bei der Feuerwehr. Und eure Staus und eure Blitzer, die landen bitte bei uns über die 09 281 880 880.
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3: Morgen und einen schönen Donnerstag. Ich warte auf die Sonne.
2: Die kommt schon noch. Die ist heute einfach Langschläferin. Macht es uns dann noch richtig schön. Und das ist dann heute auch so.

0: Guten Morgen. Für die einen wäre es ein Glücksfall, für die anderen Verschandlung. Es geht um Wunsiedel und um den Katharinenberg. Dort soll ja ein Keltenpark entstehen, also er könnte dort entstehen. Und heute Abend treffen sich schon mal die Wunsiedlerinnen und Wunsiedler auch zur Bürgerversammlung, um genau über dieses Thema zu reden.
1: Ja, wir reden heute Morgen auch schon mal drüber, auch für euch mal zum Hintergrund. Was ist denn da geplant? Also sollen ja mehrere Millionen Euro da reingesteckt werden, 50 Millionen, ja, um genau zu sein. Und dann soll ja so ein richtiger Park entstehen, Keltendorf mit Naturspielplatz, aber auch mit einem Indoor-Spielplatz, Adventure-Golf.

0: Ferienhäuser gehören auch zum Konzept. Und dann reden wir schon auch über ja, so 100.000 Besucher, die im Jahr dann deshalb auch nach Wunsiedel kommen sollen.
1: Die Kritiker sagen, hey, es geht uns vor allem um den Standort. Also der Katharinenberg ist dafür nicht geeignet, der ist Lebensraum für Tiere auch. Und die Flugfreunde, also die sind Modellflieger, die fürchten zum Beispiel auch Ärger, weil die Flugzone direkt dann ans Gelände grenzt.

0: Wir nehmen das sehr, sehr ernst. Es handelt sich um ein ergebnisoffenes Verfahren. Noch ist nichts über das Ob und Wie entschieden, sondern alle Belange, sei es die Landwirtschaft, sei es die Modellfliegerei am Katharinenberg, sei es die Jagd, sei es der Naturschutz, der Umweltschutz, Flora und Fauna. Alles dies muss jetzt im Wege dieses Verfahrens entsprechend geprüft und ordentlich gewürdigt werden. Und dafür dient jetzt auch eben diese öffentliche Beteiligung. Mhm.
1: Heute Abend könnt ihr mitreden bei der Bürgerversammlung in Wunsiedel, aber gerne auch schon mal heute Morgen. Wir sammeln ja eure Meinung über die 09281 880 880.

0: Guten Morgen euch, das Donnerstagswetter. Erstmal noch neblig und wolkig, aber die Sonne drückt sich dann richtig schön durch. Und dann haben wir heute satte 15 bis 17 Grad. Schön.
1: Guten Morgen auf die A72 zwischen Hof Nord und Hof Töpen wird geblitzt in Wölsau am Feuerwehrhaus, in Oberkotzau auch bei der Feuerwehr und ganz frisch reingekommen, Achtung, in Neudorf wird geblitzt am Bushäuschen. Wenn ihr noch was habt für uns, sagt Bescheid bitte über die 09281 880 880.
0: Wir sind heute Morgen in Wunsiedel am Katharinenberg. Soll da bald ein Keltendorf

0: entstehen. Das ist unser Thema heute Morgen mit euch.
1: Andrea quatscht mit und schickt uns eine lange WhatsApp, die ich euch einfach mal mitgeben möchte. Und zwar sagt sie, wenn man durch Wunsiedel läuft, gleicht es vor allem am Abend einer Geisterstadt. Hm. Das Bistro am Markt, Sarasito daneben, der Schreibwarenbuchladen Cola, Sportexpert, alle mussten im letzten Jahr schließen. Die jüngsten Beispiele dafür, dass im Wunsiedel nichts mehr los ist. Und fragt man auswärtige Besucher, sagen die immer, schöne Stadt, aber nicht viel geboten, viel Leerstand. Und dann kommt einer, der investiert Millionen in diese kleine Stadt, sieht Potenzial, will einen Ort schaffen, um Leute nach Wunsiedel zu locken. Das Gelände steht sowieso leer, seit die Hundlinge gehen mussten. Rebhuhn und Co. haben rundherum noch viel unberührte Natur. Und was machen die Bürger? Reden es schlecht, blockieren sämtliche Vorhaben. Schade für Wunsiedel. Das wäre die Chance, wieder Leute und vor allem junge Familien in die Region zu locken. Sagt Andrea heute mit einer langen WhatsApp-Nachricht ins Eurats-Studio.
0: Ja, ihr redet gerne auch mit übers Thema. 09281 880 880.

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6: Ich bin Fabian Schaffer. Guten Morgen. Eine bezahlbare Wohnung hierzulande zu finden, bleibt weiter Glückssache. Im dritten Quartal stiegen die Mieten von angebotenen Wohnungen um 1,2% im Vergleich zum Vorquartal, teilt das Kiel-Institut für Weltwirtschaft mit. Vor allem in Großstädten hat sich der Mietenanstieg erneut

0: beschleunigt, Diana Kramer berichtet.
1: Am stärksten gestiegen sind die Mieten im dritten Quartal in Berlin und Düsseldorf. Im Jahresvergleich liegt Hamburg an der Spitze mit einem Plus von fast 7%. Aber auch jenseits der Metropolen wird es immer teurer. In Bochum, Augsburg und Mannheim waren Mietwohnungen zwischen 5 und mehr als 6% teurer als noch vor einem Jahr.
0: Bier, Wein und anderer Alkohol darf von heute an nicht mehr an Bahnhöfen getrunken werden. Das betrifft alle 5.700 Bahnhöfe in Deutschland. Das Verbot gilt im gesamten Bereich, inklusive der Bahnsteige, zum Teil auch auf den Vorplätzen. Nur in gastronomischen Betrieben darf weiter Alkohol getrunken werden. Ziel sind mehr Sicherheit und Sauberkeit. An knapp 40 großen Bahnhöfen gibt es solche Verbote schon seit längerem. Passend dazu, der Bahnhof in Ansbach ist Bahnhof des Jahres 2026. Das hat das Verkehrsbündnis Allianz pro Schiene mitgeteilt. Die Jury lobte die helle, freundliche Atmosphäre nach dem mehrjährigen Umbau sowie die gute Anbindung mit Bus, Auto und Fahrrad. Der Freistaat Bayern hat den barrierefreien Ausbau mit mehr als 20 Millionen Euro gefördert. Kita-Träger machen beim Einstellen von Personal oft Kompromisse bei der Qualifikation. Das zeigt eine Umfrage der Bertelsmann Stiftung. Knapp 23% der fast 4.800 befragten Kita-Leitungen berichten, ausgeschriebene Stellen seien nicht mit dem nötigen Qualifikationsniveau besetzt worden. Grund sei oft die Entlastung des bestehenden Personals. Weiterbildung findet zudem zu selten statt, kritisiert die Stiftung.
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3: Mit Lisa Grieshammer. Marode Brücken, Sanierungs- und Ausbauprojekte an den Schulen und die Ortsumgehung Leimitz, die schon seit Jahrzehnten auf sich warten lässt. Die Stadt Hof hat gleich mehrere Millionenprojekte in der Pipeline und das bei einem nicht genehmigten Haushalt. Die SPD-Stadtratsfraktion bringt jetzt das PPP-Modell ins Spiel, von dem sie sich Entlastung und eine zeitnahe Realisierung von Projekten wie etwa dem Schulzentrum Rosenbühl erhofft. Das steht für Public-Private Partnership und bedeutet, dass sich Kommunen bei ihren Projekten Hilfe von privaten Partnern holen. Die oberfränkischen Landräte, darunter der Hofer Landrat Oliver Bär, sprechen sich für eine Landzahnarztquote aus. Ähnlich der Landarztquote, bei der angehende Mediziner schon ab dem Studium mit einem Stipendium für eine spätere Ansiedlung in ländlichen Regionen begeistert werden sollen. Ähnlich den Allgemeinärzten gehen auch zahlreiche Zahnärzte in den kommenden Jahren in den Ruhestand. Landrat Oliver Bär hat sich bei einem Treffen mit seinen oberfränkischen Kollegen dafür ausgesprochen, einen möglichen Mangel an Zahnärzten frühzeitig entgegenzusteuern. 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
4: Kurz nach 9 noch was. Guten Morgen euch zusammen mit einem super Donnerstag und einem super Freitag. Stellenweise sieht das jetzt noch nicht so aus, ich weiß. Aber die Sonne kommt dann durchgeschoben. Es ist ein mächtiges Hoch, das wir gerade haben. Und wir werden echt verwöhnt, ja auch mit 15 bis 20 Grad nochmal auf dem Thermometer. Das ist alles tipptopp. Außer der Blick zum Wochenende. Wir haben Samstag und Sonntag viel dichte Wolken, immer wieder Regenschauer. Also das Wochenende, das braucht irgendwie ein bisschen Zimt und Zucker. 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
5: Hallo auf die A9 Richtung Nürnberg zwischen Bad Bönneck-Himmelkron und dem Dreieck Bayreuth-Kulmbach. 1 Kilometer stockend. 3 Minuten braucht ihr hier länger. Es wird geblitzt. Achtung auf der A72 zwischen Hof Nord und Hof Töpen. Da steht der Blitzeranhänger. Außerdem in Wölsau bei Markt Redwitz am Feuerwehrhaus und in Oberkotzau auch bei der Feuerwehr. Und hier ist noch ein frischer. Hi.
6: Hallöchen. Ich weiß nicht, ob den Blitzer schon einer gemeldet hat, aber in Neudorf steht er inklusive Abstandsmessung.
5: Okay.
6: Ciao, schön durch euch.
5: Jo, danke dir für die Info. Also Neudorf Richtung Löppelsgrün wird auch geblitzt. Und eure Meldungen, die landen hier bitte bei uns über die 09281 880 880.
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5: Morgen zusammen, einen schönen Donnerstag euch. Radio Euroherz ist seit fast 40 Jahren hier auf Sendung in dieser wunderschönen Region. Wir sind jeden Tag seit 40 Jahren euer Begleiter. 87 ging's los.
4: Ja, und wie das so ist, ne, kennt ihr ja auch, wenn ihr einen Runden habt, da wird dann schon auch geplant und das auch schön gefeiert. Und das machen wir auch mit einer Party dann im kommenden Jahr. Und was wir da vorhaben, das verraten wir euch gleich.

Morgen zusammen, hier sind Julia Tobi bei Radio Eure Herz. Morgen. Und seit 40 Jahren, seit 1987, sind wir hier in der Region da. Und wir wollen nächstes Jahr mit euch mega feiern. In einer wunderbaren Location mit ganz legendärer Musik. Nehmt euch mal am 17. April 2027 nichts vor. Da sehen wir uns alle in der Glasschleife.

0: The Magic of Queen Classic kommt in die Glasschleif nach Markt Redwitz. 17. April 2027. Und der Mann, der dann auf der Bühne stehen wird, ist Markus Engelstädter und ist heute Morgen hier bei uns im Studio. Guten Morgen, Markus. Hi.
1: Einen wunderschönen guten Morgen an euch alle.
2: Guten Morgen und herzlich willkommen hier bei uns. Das ist hier schon mal ein Magic Morgen sozusagen.
1: Ja, genau.
2: Markus, wenn du vor so einer Show in den Spiegel schaust, wen siehst du da? Siehst du noch dich oder ist es schon...
1: Nee, ich sehe auf jeden Fall noch mich. Das ist ganz klar. Und wie gesagt, es ist ja keine Lookalike-Show, sondern es ist schon viel von meiner Person drin. Aber Freddie Mercury war und ist für mich immer noch der beste und einzigartigste Frontmann, den es jeweils gab. Und ihn zu imitieren 1:1, das wird nie funktionieren. Aber wir wollen diese Musik an diesem Abend wirklich hochleben lassen und ja, ich darf das schon seit über 20 Jahren machen und ich freue mich wirklich, bei euch zu sein.
0: Mhm. The Magic of Queen Classic bedeutet auch, es gibt Klassik an diesem Abend dazu, ja?
1: Absolut, absolut. Wir haben dieses

0: neue Programm entwickelt mit vier tollen Streichern, mit einer Opernsängerin, wo man natürlich auch den großen Hit Barcelona hören wird. Okay. Auch noch andere Überraschungen. Also es wird wirklich ein tolles Programm mit vielen, vielen, vielen Hits.
1: Wir starten in dieser Stunde auch den Vorverkauf. Die Tickets gibt's ab sofort bei uns auf euroherz.de. Da kriegt ihr auch schon mal alle Infos. Könnt ihr gerne reinschauen. Dein Lieblings-Queen-Song, den du auch am liebsten performst auf der Bühne, Markus.
0: Das wechselt natürlich oftmals, aber ich sag's ganz ehrlich zurzeit: Who wants to live forever?

0: Queen bei uns hier auf der besten Playlist hier bei Radio Eurer Herz und wir feiern mit eurer Musik des Lebens auch bald Geburtstag. Im kommenden Jahr, Radio Eurer Herz wird 40 und das zelebrieren wir in der Glasschleife in Marktredwitz mit The Magic of Queen Classic.
1: Wow.
0: Bei uns heute der Kopf Markus Engelstädter. Guten Morgen.
1: Guten Morgen.
0: Schön, dass du da bist. Und das war jetzt dein Lieblings-Queen-Song, dein Favorite, Who Wants to Live Forever. Wie ist das, wenn ihr spielt? Bei welchem Song ist das Publikum sofort angezündet?
1: Also normalerweise beim zweiten Song schon.
2: Ja. Stehen also, alle, ich will die auch Sitzplätze haben, oder?
1: Ja, auf jeden Fall. Ich will keinen Druck machen, aber das ist oftmals so. Ich hoffe, dass es dann auch am 17. April so ist. Aber ja, bei Don't Stop Me Now sollte dann schon die Hütte brennen, sage ich mal so.
2: Mhm. Okay. Und gibt es auch so die Klassiker, die nie fehlen dürfen auf so einem Konzert?
1: Ja, natürlich. Ich glaube, das Publikum würde uns lünchen, wenn wir We Will Rock You oder We Are The Champions nicht spielen würden. Natürlich, ganz klar.
2: Wir haben uns vor Ort die Glasschleife in Marktredwitz schon mal angeschaut. Die Rawitzer lieben sie, die finden sie richtig toll. Es gibt aber auch Leute bei uns in der Region, die waren vielleicht noch gar nicht drin. Du hast sie auch das erste Mal jetzt wahrgenommen.
1: Ja.
2: Wie passt Queen in die Glasschleife?
1: Perfekt. Also ich war von der ersten Minute an wirklich verliebt. Also es ist wirklich eine tolle, tolle Location. Ganz ein historisches Gebäude, super modernisiert, passt super zu Queen. Ich sehe da wirklich eine tolle Show drin. Also ich freue mich wirklich.
2: Mhm, dieser urbane Industrie-Look, den es da gibt, ist halt auch ein bisschen.
1: Ja, das halt also noch, aber
2: Queen wird richtig erklingen.
1: Ja, deshalb brauchen wir viele, viele Menschen dort. Und ich glaube, ich hoffe natürlich darauf. Und das wird fantastisch.
2: 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April 2027. Wir feiern 40 Jahre Radio Eure Herz mit The Magic of Queen Classic in der Glasschleife. 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Queen gibt's in dieser Stunde hier auch auf unserer Playlist. Killer Queen. Spielt ihr auch, oder?
1: Absolut.

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1: Mit Lisa Grieshammer. Schönen guten Morgen. Ein Erlebnispark, der Familien in die Zeit der Kelten versetzt. Der soll am Katharinenberg in Wunsiedel entstehen, wenn es nach einem Investor geht. Die Stadt verspricht sich davon mehr Touristen. An dem Projekt gibt es aber auch Kritik durch eine Bürgerinitiative. Bürgermeister Nikolas Lahovnik versichert, alle Bedenken ernst zu nehmen.
2: Es handelt sich um ein ergebnisoffenes Verfahren. Noch ist nichts über das Ob und Wie entschieden, sondern alle Belange, sei es die Landwirtschaft, sei es die Modellfliegerei am Katharinenberg, sei es die Jagd, sei es der Naturschutz, der Umweltschutz, Flora und Fauna. Alles dies muss jetzt im Wege dieses Verfahrens entsprechend geprüft und ordentlich gewürdigt werden.
1: Am Bauleitplanverfahren kann sich jeder beteiligen und Ideen, aber auch Einwände einbringen. Bei der Bürgerversammlung um 19 Uhr im Haus der Energiezukunft in Wunsiedel ist das Freizeitgelände am Katharinenberg Schwerpunktthema. Im November soll es dazu noch mal eine gesonderte Versammlung geben. Vor dem Landgericht Bamberg ist der neu aufgerollte Prozess gegen einen Mann aus dem Raum Forchheim weitergegangen. Er soll vor 2 Jahren seine ehemalige Lebensgefährtin getötet haben. Eine Leiche gibt es bis heute nicht. Wie schon im ersten Prozess schwieg der Angeklagte auch diesmal zu den Vorwürfen. Euroherz-Reporterin Julia Krause fasst den zweiten Prozesstag zusammen.
3: Mehrere Stunden hat die Vernehmung von der Tante des Opfers gedauert. Ihr hatte ihre Nichte kurz vor ihrem Verschwinden eine Sprachnachricht geschickt, in der sie angab, sie befürchte, der Angeklagte könnte ihr etwas antun und sie wolle jetzt zurück in ihre Heimat Bulgarien. Die Tante war auch diejenige, die ihre Nichte schließlich in ihrem eigenen Wohnort Oldenburg als vermisst meldete. Im Anschluss sagte die Polizeibeamtin aus, die die Anzeige aufgenommen hatte. Die Sorge der Tante um ihre Nichte sei aufrichtig gewesen und sie habe das Anliegen ernst genommen. Das bestätigt auch eine weitere Kripo-Beamtin. Eine Überprüfung des Angeklagten, bei dem die Vermisste zuletzt war, habe die Dringlichkeit bestärkt.
1: Vielfalt und Diversity schreiben sich viele Unternehmen mittlerweile auf die Fahnen. Manche sind damit aber auch überfordert. Der Kabarettist und Lifestyle-Coach Malte Anders greift das Thema auf humorvolle Art und Weise auf. Sein Coaching-Programm Gayversity handelt von Homosexualität, Diskriminierung und Anderssein. Eine einstündige Kabarettshow ist heute Abend um 18 Uhr im Hofer Rathaus zu sehen. Anschließend gibt es eine Frage- und Diskussionsrunde. Der Eintritt ist frei.
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1: Eine bezahlbare Wohnung hierzulande zu finden, bleibt weiter Glückssache. Im dritten Quartal stiegen die Mieten von angebotenen Wohnungen um 1,2% im Vergleich zum Vorquartal, teilt das Kiel-Institut für Weltwirtschaft mit. Vor allem in Großstädten hat sich der Mietenanstieg erneut beschleunigt. Bier, Wein und anderer Alkohol darf von heute an nicht mehr an Bahnhöfen getrunken werden. Das betrifft alle 5.700 Bahnhöfe in Deutschland. Ziel sind mehr Sicherheit und Sauberkeit. 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
4: Dankeschön, Lisa. Euch einen schönen guten Morgen mit noch Nebel und auch noch mit Wolken. Wir warten auf die Sonne. Wenn sie ausgeschlafen hat, gibt sie Vollgas. Heute bei bis zu 17 Grad. Herrlicher, goldener Oktobertag. Und das wird auch der Freitagmorgen. Perfekt. Leider ist das Ding zum Wochenende durch. Da haben wir den Wetterwechsel. Viel Regen mit dabei. Dichte Wolken, das ist Wetter zum Einkuscheln, weil die Temperaturen rutschen dann auch auf unter 10. Das ist das Euroherz-Wetter, euer Wetter für die Region.
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5: Kurz nach halb 10, der Radio Euroherz Verkehrsservice ist hier. Achtung bitte auf der A93 zwischen dem Dreieck Hochfranken und Hof Ost. Gegenstände, Reifenteile liegen hier auf der rechten Spur. A70 Richtung Bayreuth zwischen Turnau und Kulmbach. Achtung auch hier, Fahrzeugteile auf der Fahrbahn. Und geblitzt wird in der Region in Neudorf in Richtung Leupoldsgrün. Achtung hier am Bushäuschen auf der A72 Richtung Chemnitz zwischen Hof Nord und Hof Töpen in Wölsau bei

0: Marktredwitz und auch in Oberkotzau bei der Feuerwehr. Staus und Blitzer immer an die 09281 880 880.
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2: Schönen guten Morgen euch. Und Hi. Wir wollen euch heute mitgeben, Save the Date für unsere große Geburtstagsparty. Wir feiern 40. Radio Euroherz im kommenden Jahr 2027, im April, in der Glasschleife in Marktredwitz. Und zwar mit Mega-Musik, nämlich The Magic of Queen Classic auf der Bühne.
0: Markus Engelstädter steht hier bei uns. Ja. Er wird dann auf der Bühne singen. Und du legst Wert darauf, dass du Freddie Mercury nicht nachmachst, aber schon so manches auch von ihm übernimmst, was man so sieht, oder? Was ist so typisch Freddie?
3: Ja, die Freddie Faust.
0: So?
3: Die Freddie Faust ist wichtig und die würde ich auch, ich als Künstler auch machen, warum auch okay. immer.
0: Die geht so von,
3: ja, von unten nach oben
0: auf. So, okay.
3: Ja.
0: Das ist so typisch.
3: Die und auch der abgesägte Mikrofonständer.
0: Ah, den hast
3: den
0: du auch?
3: Den benutze ich schon gerne, weil ich dachte mir, wow, das ist echt eine gute Erfindung. Okay. Das ist wirklich so, das hat er super gemacht. Ich fühle mich da total wohl, ich mag das.
0: Ja. Die Presse schreibt, Europas beste Queen-Show. Was sagst du dazu?
3: Welch Ehre. Ja, also nehme ich gerne an. Alles Geschmackssache natürlich. Ich will nicht, mich nicht aus dem Fenster lehnen, aber ich glaube, die Leute müssen einfach kommen, um zu sehen, ob es ihnen gefällt. Wir können nur eine großartige Show bieten und ich glaube, das werden wir.
0: 40 Jahre Radio Euroherz, The Magic of Queen Classic in der Glasschleife am 17. April. Und der Vorverkauf startet jetzt bei uns im Netz in dieser Stunde. Bei uns läuft auch Queen.

0: Freddie Mercury wäre 80 geworden. Mhm. Wahnsinn, oder?
1: In diesem Jahr.
0: Ja, wir haben Queen heute Morgen hier auf der Playlist und feiern diese ganz besondere Musik auch im kommenden Jahr mit unserem Radio Eurer Herz Geburtstag. Wir werden 40 und dieses Jubiläum hat ganz tolle Musik verdient, nämlich mit The Magic of Queen. Wir feiern am 17. April in der Glasschleife in Marktredwitz. Und was wir vorhaben und wie das Ganze klingen wird, das ist heute schon mal Thema hier heute Morgen.
1: Ja, einer der Köpfe von The Magic of Queen Classic, Markus Engelstädter, ist heute Morgen hier bei uns im Studio. Markus, ich habe dich jetzt beobachtet, während Bohemian Rhapsody so lief. Da läuft so ein Kino bei dir im Kopf ab, oder?
2: Immer. Wenn ich das nach all den Jahren immer noch höre, ich finde es immer noch fantastisch. Das ist einfach Musik, die man nicht einfach so mal schnell schreibt. Also es ist einfach ein wahnsinniges Arrangement und ein wahnsinniger Song, Bohemian Rhapsody. Alles entstanden im Kopf von Freddie Mercury. Unfassbar.
1: Und wie bist du mit ihm dann auch in Verbindung gekommen? Also
2: ehrlich gesagt, ziemlich spät. Mhm. Erst nachdem er schon tot war. Und da lief dann das legendäre Freddie Mercury Tribute-Konzert. Ich glaube, am zweiten deutschen Fernsehen, glaube ich. Mhm. Und das habe ich von vorne bis hinten angeguckt und habe mir gedacht, wow, was war das eigentlich für ein Typ? Da waren ja alle Weltstars da, die für ihn diese Songs, seine Songs gesungen haben und gespielt. Und dann habe ich mich damit beschäftigt. Ja, und dann kam irgendwann viele Jahre später dann ein Anruf, wie ich schon Sänger war, kannst du mal bei einer Queen-Show aushelfen, weil der Sänger nicht mehr dabei ist.
1: Okay.
2: Und so ging das
1: los. Das war deine Chance,
2: ja. Das war meine Chance, ja. Und dann habe ich mich noch mehr damit befasst und habe die Musik entdeckt und auch lieben gelernt über die vielen Jahre.
1: Mega. Und Markus kommt dann am 17. April in die Glasschleif mit den Streichern, also deswegen auch Classic. Sopranistin ist dann auch mit dabei. Und wir wollen einen richtig legendären Abend mit euch haben, mit ganz viel Gänsehaut, mit

0: Guten Morgen euch mit Radio Euro Herz. Ihr merkt euch den 17. April schon mal vor. Dann gibt's einen Abend mit The Magic of Green Classic in der Glasschleife in Marktredwitz. Wir werden 40, 2027, Radio Euro Herz. Wir wollen eine Mega-Party mit euch feiern und schön an einem Abend in der Glasschleife zusammenkommen mit legendärer Musik.
1: Ja, und darüber reden wir heute Morgen mit Markus Engelstädter. Und ich glaube, da wird es ganz viele Gänsehautmomente geben. Wie würdest du diesen Abend zusammenfassen? Also auf was können sich unsere Euroherz-Geburtstagsgäste freuen?
2: Puh, das ist gar nicht so einfach, weil es so viel zu erzählen gibt. Ja. Aber ich denke mal, ich würde es ganz einfach sagen, auf die größten Hits von Queen. Alle können wir nicht spielen, aber dann sind wir nämlich 20 Stunden auf der Bühne. Aber die größten Hits gepaart mit tollen Musikern auf der Bühne, mit tollen Streichern, mit tollen Gastsängern. Vielleicht auch mit Songs, die man nicht alltäglich hört und großen Emotionen.
0: Mhm. Mega, Markus. Wir freuen uns sehr auf den 17. April. Und bis dahin könnt ihr euch euer Ticket sichern. 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

0: 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Markus, danke für den Besuch.
1: Ja. Sehr gerne.
0: Heute Morgen und wir werden den Markus jetzt öfter hören bis zum 17. April und öfter auch sehen bei uns auf Social Media. Wir freuen uns wahnsinnig, dass wir zusammenkommen und heute den Vorverkauf starten.
1: Ich freue mich sehr, euch wiederzusehen und ich freue mich wahnsinnig auf den 17. April.
0: Bis dahin. Danke. Und euch einen wunderbaren Donnerstag.

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12: Ich bin Fabian Schaffer. Kita-Träger machen aus Sicht der Leitungen zu oft Kompromisse, wenn es bei der Einstellung von Personal um die Qualifikation geht. Das zeigt eine Umfrage für die Bertelsmann Stiftung. Von fast 4.800 Kita-Leitungskräften gab fast ein Viertel an, dass ausgeschriebene Stellen nicht dem Qualifikationsniveau entsprachen, das die Kita eigentlich brauche. Ein Grund sei, dass das vorhandene Personal entlastet werden müsse. Wer raucht, muss voraussichtlich ab dem kommenden Jahr mehr Geld dafür ausgeben. Der Bundestag befasst sich

0: heute mit einem Gesetzentwurf, wonach die Steuer auf Tabakprodukte angehoben werden soll. Diana Kramer berichtet.
1: Die Steuer auf Tabakprodukte soll nicht ad hoc, sondern über einen Zeitraum von 4 Jahren regelmäßig erhöht werden. Konkret heißt das, dass eine Schachtel Zigaretten ab dem kommenden Jahr etwa 8,80 Euro kosten wird und dann jedes Jahr teurer wird, bis 2030 dann auf knapp 12 Euro. Auch Tabak für Selbstdrehen, Wasserpfeifentabak und Liquids für E-Zigaretten sollen höher besteuert werden.
0: In Istanbul dauern nach den schweren Überschwemmungen die Rettungsmaßnahmen an. 2 Menschen sind gestorben, eine 34-Jährige beim Versuch, eine überflutete Straße zu überqueren und ein 14-Jähriger durch einen Stromschlag in einer Pfütze. Für heute sind weiter Regen und Gewitter vorausgesagt, Schulen bleiben geschlossen. Kartoffeln werden deutlich teurer. Im September waren es 11,3% mehr als im Vorjahresmonat, deutlich über der allgemeinen Inflation von 3,3%. Grund ist die schlechte Ernte. Wegen Dürre und kleinerer Anbaufläche sind in diesem Jahr nur 10,4 Millionen Tonnen Kartoffeln eingebracht worden, rund ein Viertel weniger als im Vorjahr. Das zeigen Daten des Statistischen Bundesamts. Ein Feierabendbier am Bahnsteig oder eines für den Weg zum Bundesligaspiel. Auf sämtlichen Bahnhöfen in Deutschland ist das seit Mitternacht verboten. Bundesweit gilt an allen rund 5.700 Bahnhöfen ab heute ein Alkoholverbot. An einigen großen gab es so ein Verbot ohnehin schon. Die Bahn will die Bahnhöfe so sicherer und sauberer machen.
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3: Mit Lisa Grieshammer. Ein Keltenpark, der Touristen lockt. Diese Pläne für den Katharinenberg sorgen bei vielen Wohnsiedlern gerade für Widerstand. Sicher auch ein bestimmendes Thema am Abend bei der anstehenden Bürgerversammlung. Die findet ab 19 Uhr im Haus der Energiezukunft statt. Im November soll es aber nochmal explizit um die Pläne für den Katharinenberg gehen. Wohnsiedels Bürgermeister Nikolas Lahovnik versichert gegenüber Radio Euroherz, die Stadt werde den Bürgern Rede und Antwort stehen, Bedenken aufnehmen und Vorschläge, ob und wie das Projekt gut gelingen kann. Am Landgericht Bamberg läuft seit dieser Woche der neu aufgerollte Prozess um einen Mord ohne Leiche. Es geht erneut um die verschwundene Katina K. und ob ihr ehemaliger Lebensgefährte damit was zu tun hatte. Das Landgericht muss sämtliche Beweise nochmal genau prüfen, nachdem es eigentlich schon ein Urteil gegen den Mann gegeben hatte. Der Angeklagte hat wie im ersten Prozess auch zu den Vorwürfen geschwiegen. Am zweiten Prozesstag war die Tante von Katina zu hören. Sie hatte sie als vermisst gemeldet und berichtet, dass ihre Nichte kurz vor ihrem Verschwinden Angst vor dem Angeklagten geäußert hatte und dass sie zurück in ihre Heimat nach Bulgarien wolle. 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
4: Hoch Florian ist am Zug in Hochfranken, aber das heißt nicht Sonne pur. Es gibt teils Nebel in der Früh und dann auch ein paar harmlose Wolken zum Sonnenschein bei etwa 15 Grad. In der kommenden Nacht ist es anfangs eher sternklar, dann kann sich wieder Nebel bilden bei Tiefstwerten so um 4, 5 Grad. Morgen gibt es auch teilweise erstmal Nebel, dann aber zeitweise Sonne bei bis zu 16 Grad. Zum Wochenende wird es aber windiger und wechselhaft mit einigen Schauern bei höchstens noch 8 bis 10 Grad. Aus der Radio Euroherz bei der Redaktion Christian Kühn.
5: Es ist kurz nach 10, wir schauen auf den Euroherz Verkehrsservice und haben eine Info aus Plauen, aus der Hofwiesenstraße. Da laufen Wartungsarbeiten, genauer gesagt in dem Bereich zwischen Färberstraße und Hammerstraße. Deswegen ist die Hofwiesenstraße hier gesperrt und das noch bis 16 Uhr. Blitzer in der Euroherz-Region in Neudorf Richtung Leupoldsgrün am Bushäuschen, dann auf der A72 zwischen Hof Nord und Hof Töpen, also in Fahrtrichtung Chemnitz, da steht der Blitzeranhänger, in Wülsau bei Marktredwitz am Feuerwehrhäuschen und in Oberkotzau noch bei der Feuerwehr. 09281 880 880. Wenn ihr was entdeckt, Stausblitzer, jederzeit gerne melden.
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5: Und euch wünsche ich einen wunderschönen Vormittag. Gleich wieder bei uns der Streaming-Tipp der Woche. Wir stellen ja jede Woche immer einen tollen Film oder eine tolle Serie vor. Passt auch ganz wunderbar. Jetzt in diese Jahreszeit, wenn die Abende vielleicht ein bisschen dunkler werden, kälter werden, grauer werden. Ja, da bleibt man einfach daheim, macht sich's ein bisschen gemütlich und schaut was Schönes an. Was es Sehenswertes momentan gibt, das sagen wir euch nach Bananarama und nach The Script mit Superheroes.

0: Bananarama mit Venus hier bei uns in der Playlist. Gleich ist es 10:45. Ich wünsche euch einen schönen Donnerstagvormittag. Jetzt stellen wir euch Memory of a Killer vor. Eine Thriller-Serie, die gibt's auf Prime Video. Mein Kollege Phil Funfack hat sie angeschaut und sagt, die passt ganz wunderbar in den Herbst.
1: Für einen Auftragskiller ist ein gutes Gedächtnis überlebenswichtig. Angelo verliert aber seines ausgerechnet dann, als jemand seine Familie ins Visier nimmt.
2: Also was machst du?
3: Du lebst dein Leben. Du lebst im Verborgenen.
2: Ich verkaufe Fotokopierer. Was machst du wirklich?
1: Angelos Familienvater, Kopiergerätverkäufer und ein äußerst erfahrener Auftragskiller.
4: Wir machen unseren Job.
5: Wir stellen keine Fragen.
3: Deine Dunkelheit.
4: Nichts.
2: Hallo.
6: My Dad.
1: Jahrelang gelingt es ihm, beide Leben streng voneinander zu trennen. Doch dann erhält er eine Diagnose, die ausgerechnet seine wichtigste Fähigkeit bedroht. Sein Gedächtnis.
5: Mein Verstand wird immer schlimmer. Ich vergesse Dinge. Ich rede mit den falschen Leuten. Ich bringe die Zeit durcheinander.
1: Angelo zeigt erste Anzeichen einer früh einsetzenden Alzheimer-Erkrankung, deren Verlauf er bereits von seinem älteren Bruder kennt. Als zudem ein Anschlag auf seine schwangere Tochter Maria verübt wird, beginnt Angelos sorgfältig aufgebautes Leben auseinanderzufallen. Memory of a Killer auf Amazon Prime.

John Mayer, ganz entspannter Sound für den Donnerstagvormittag hier bei uns in der Playlist. Es ist kurz vor 10:30. Ja, und es schaut noch nicht so wirklich danach aus, aber der Nachmittag heute wird richtig schön. Da kommt die Sonne raus.

Jetzt momentan halten sich die Wolken noch ziemlich dicht. Gerade so, wenn ihr auf dem Land wohnt, dann ist es vielleicht auch noch ein bisschen der Frühnebel, der sich halten kann. Momentan sind wir so bei 12, 13 Grad. Wir schaffen heute bis zu 17 und dann später zur zweiten Tageshälfte auch ein bisschen Chancen auf Sonne. Morgen der Freitag, nochmal wechselhaft mit Wolken und Sonne im Mix. Das Wochenende dann schon wieder ein bisschen regnerischer. Da ziehen dann auch neue Schauer wieder zu uns in die Region. Also genießen wir jetzt auf jeden Fall schon mal diesen Nachmittag heute. Vielleicht habt ihr noch irgendwie nach Feierabend was Schönes vor. Okay.

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12: Mit Lisa Grieshammer. Alkohol? Nein, danke. Das gilt ab sofort an allen rund 5.700 Bahnhöfen der Deutschen Bahn. Der Konsum ist im gesamten Bahnhofsbereich verboten, inklusive der Bahnsteige. Ausnahmen gelten für Gaststätten in Bahnhöfen und auch im Zug ist Alkoholtrinken weiter erlaubt. Reisende sind dazu geteilter Meinung.
13: Finde ich super. Finde ich sehr gut.
14: Weniger Besoffene und man wird weniger angepöbelt.
15: Die Leute, die sich dran halten, halten sich dran. Die Leute, die nicht dran halten, halten sich sowieso nicht dran. Also.
14: Ich glaube nicht, dass man das so richtig kontrollieren oder unterbinden kann.
16: Ich finde, dass es auf der anderen Seite auch immer eine Sache ist, wie sehr schränkt man Leute ein.
12: Das Alkoholverbot soll zu mehr Sicherheit und weniger Streitigkeiten führen. Wer dagegen verstößt, den sollen die Sicherheitskräfte zunächst ermahnen.

0: Im schlimmsten Fall droht ein Hausverbot. An den großen Bahnhöfen gilt schon länger ein Alkoholverbot. Damit hat die Bahn nach eigenen Angaben gute Erfahrungen gemacht. Vor dem Landgericht Bamberg ist der neu aufgerollte Prozess gegen einen Mann aus dem Raum Forchheim weitergegangen. Er soll vor 2 Jahren seine ehemalige Lebensgefährtin getötet haben. Eine Leiche gibt es bis heute nicht. Wie schon im ersten Prozess schwieg der Angeklagte auch diesmal zu den Vorwürfen. Euroherz-Reporterin Julia Krause fasst den zweiten Prozesstag zusammen.
1: Mehrere Stunden hat die Vernehmung von der Tante des Opfers gedauert. Ihr hatte ihre Nichte kurz vor ihrem Verschwinden eine Sprachnachricht geschickt, in der sie angab, sie befürchte, der Angeklagte könnte ihr etwas antun und sie wolle jetzt zurück in ihre Heimat Bulgarien. Die Tante war auch diejenige, die ihre Nichte schließlich in ihrem eigenen Wohnort Oldenburg als vermisst meldete. Im Anschluss sagte die Polizeibeamtin aus, die die Anzeige aufgenommen hatte. Die Sorge der Tante um ihre Nichte sei aufrichtig gewesen und sie habe das Anliegen ernst genommen. Das bestätigt auch eine weitere Kripo-Beamtin. Eine Überprüfung des Angeklagten, bei dem die Vermisste zuletzt war, habe die Dringlichkeit bestärkt.
0: Es ist schon Tradition in Hof. Jedes Jahr sucht die Stadt gemeinsam mit einer Fachjury nach den schönsten Fassaden des Jahres. Bewerben können sich alle, die ihre Hausfassade innerhalb eines Jahres renoviert und neu gestaltet haben. Im Umwelt- und Planungsausschuss sind jetzt die Gewinner des Jahres 2025 prämiert worden. Der erste Preis des Fassadenwettbewerbs geht heuer an das Gebäude in der Hofeckerstraße 51. Dafür gab es 500 € Preisgeld. Alle weiteren Gewinner findet ihr auf unserer Website.
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0: Kita-Träger machen aus Sicht der Leitungen zu oft Kompromisse, wenn es bei der Einstellung von Personal um die Qualifikation geht. Das zeigt eine Umfrage für die Bertelsmann-Stiftung. Von fast 4.800 Kita-Leitungskräften gab fast ein Viertel an, dass ausgeschriebene Stellen nicht dem Qualifikationsniveau entsprachen, das die Kita brauche. Ein Grund sei, dass das vorhandene Personal entlastet werden müsse. Wer raucht, muss voraussichtlich ab dem kommenden Jahr mehr Geld dafür ausgeben. Der Bundestag befasst sich heute mit einem Gesetzentwurf, wonach die Steuer auf Tabakprodukte angehoben werden soll. 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
3: Mit Hoch Florian gibt's nach teils Nebel in Hochfranken öfter Sonne mit harmlosen Wolken und das bei rund 15 Grad. In der kommenden Nacht zeigen sich erstmal die Sterne, dann wird's aber auch wieder teils neblig bei Frühwerten so um 4, vielleicht 5 Grad. Morgen läuft's ähnlich, erst teils Nebel, dann wieder zeitweise Sonnenschein, immerhin bei bis zu 16 Grad. Am Wochenende kippt's aber hin zu windigerem Mix mit einigen Schauern bei höchstens noch 8 bis 10 Grad. Aus der Radio Euroherz, Wetterredaktion Christian König.
4: Es ist damit 10:30. Wir schauen auf den Euroherz Verkehrsservice und eine Info kommt aus Plauen, aus der Hofwiesenstraße. Da laufen Wartungsarbeiten. Die Straße ist momentan zwischen der Färberstraße und der Hammerstraße gesperrt. Das Ganze wird noch bis ca. 16 Uhr dauern. Dann haben wir Blitzer in der Euroherz-Region. Einmal auf der A72 zwischen Hof Nord und Hof Töpen in Fahrtrichtung Chemnitz. Das ist der Blitzeranhänger. Dann in Neudorf Richtung Leupoldsgrün am Bushäuschen, in Wölsau bei Markt Redwitz am Feuerwehrhäuschen und in Oberkotzau weiterhin bei der Feuerwehr. Euch allen eine gute und sichere Fahrt. Wenn ihr was entdeckt, 09281 880 880, gebt's gerne weiter.
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4: Und das jetzt mit Phil Collins bei uns in der Playlist You Can't Hurry Love. Euch einen schönen Donnerstagvormittag.

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15: Ich bin Fabian Schaffer. Eine bezahlbare Wohnung hierzulande zu finden, bleibt weiter Glückssache. Im dritten Quartal stiegen die Mieten von angebotenen Wohnungen um 1,2% im Vergleich zum Vorquartal, teilt das Kiel-Institut für Weltwirtschaft mit. Vor allem in Großstädten hat sich der Mietenanstieg erneut beschleunigt. Diana Kramer berichtet.
16: Am stärksten gestiegen sind die Mieten im dritten Quartal in Berlin und Düsseldorf. Im Jahresvergleich liegt Hamburg an der Spitze mit einem Plus von fast 7%. Aber auch jenseits der Metropolen wird es immer teurer. In Bochum, Augsburg und Mannheim waren Mietwohnungen zwischen 5 und mehr als 6% teurer als noch vor einem Jahr.
15: Kita-Träger machen beim Einstellen von Personal oft Kompromisse bei der Qualifikation. Das zeigt eine Umfrage der Bertelsmann Stiftung. Knapp 23% der fast 4.800 befragten Kita-Leitungen berichten, ausgeschriebene Stellen seien nicht mit dem nötigen Qualifikationsniveau besetzt worden. Grund sei oft die Entlastung des bestehenden Personals. Weiterbildung findet zudem zu selten statt, kritisiert die Stiftung.

0: Im Bundestag werden heute mehrere Gesetze der schwarz-roten Koalition abschließend beraten, unter anderem zur geplanten Erhöhung der Tabaksteuer. Der Gesetzentwurf sieht eine regelmäßige Erhöhung der Steuer auf Tabakprodukte über einen Zeitraum von 4 Jahren vor. Auf der Tagesordnung steht auch die abschließende Beratung eines Gesetzes zur sogenannten digitalen Identität. Bürgerinnen und Bürger sollen ihre Identität damit künftig per Smartphone digital nachweisen können. YouTube will künftig darauf hinweisen, wenn Songs mit künstlicher Intelligenz erstellt oder deutlich verändert wurden. Die Kennzeichnung soll zunächst im Musikdienst der Plattform eingeführt und später auch auf die Haupt-App ausgeweitet werden. YouTube will dafür Angaben von Musikpartnern und eigene Erkennungstechnik nutzen. Céline Dion gibt es jetzt auch als Barbie-Puppe, das hat Hersteller Mattel mitgeteilt. Die Puppe trägt ein dunkelblaues Kleid und eine Kette, die an das Diamant-Collier aus Titanic erinnert. Für den Film sang Dion My Heart Will Go On. Zuvor hatte Mattel bereits Whitney Houston, Tina Turner und Helene Fischer mit eigenen Puppen gewürdigt.
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2: Mit Lisa Grieshammer. Bahnhöfe haben allgemein ein schlechtes Image. Reisende klagen oft über betrunkene Grüppchen, über deren Hinterlassenschaften und Pöbeleien. So hört man es auch oft vom Hofer Bahnhof. Das hat ab heute an allen 5700 Bahnhöfen der Deutschen Bahn ein Ende. Es herrscht Alkoholverbot im Bahnhof und an den Bahnsteigen. In Gaststätten im Bahnhof ist es weiterhin erlaubt, Alkohol zu trinken, genauso wie im Zug. Die jetzige Maßnahme soll der Sicherheit dienen. Die Erfahrungen damit an größeren Bahnhöfen sind laut Bahn gute. Am Landgericht Bamberg läuft seit dieser Woche der neu aufgerollte Prozess um einen Mord ohne Leiche. Es geht erneut um die verschwundene Katina K. und ob ihr ehemaliger Lebensgefährte damit was zu tun hatte. Das Landgericht muss sämtliche Beweise nochmal genau prüfen, nachdem es eigentlich schon ein Urteil gegen den Mann gegeben hatte. Der Angeklagte hat wie im ersten Prozess auch zu den Vorwürfen geschwiegen. Am zweiten Prozesstag war die Tante von Katina zu hören. Sie hatte sie als vermisst gemeldet und berichtet, dass ihre Nichte kurz vor ihrem Verschwinden Angst vor dem Angeklagten geäußert hatte und dass sie zurück in ihre Heimat nach Bulgarien wolle. 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
3: Hoch Florian ist am Zug in Hochfranken, aber das heißt nicht Sonne pur. Es gibt teils Nebel in der Früh und dann auch ein paar harmlose Wolken zum Sonnenschein bei etwa 15 Grad. In der kommenden Nacht ist es anfangs eher sternklar, dann kann sich wieder Nebel bilden bei Tiefstwerten so um 4, 5 Grad. Morgen gibt es auch teilweise erstmal Nebel, dann aber zeitweise Sonne bei bis zu 16 Grad. Zum Wochenende wird es aber windiger und wechselhaft mit einigen Schauern bei höchstens noch 8 bis 10 Grad. Aus der Radio Euroherz bei der Redaktion Christian Kühn.
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5: Wir schauen damit auf den Euroherz-Verkehrsservice. Es gibt eine Info aus Plauen aus der Hofwiesenstraße. Da laufen Wartungsarbeiten, deswegen hier eine Sperrung zwischen der Färberstraße und der Hammerstraße. Das wird noch bis 16 Uhr heute dauern. Auf der A72 ein Blitzer, der Blitzeranhänger zwischen Hof Nord und Hof Töpen in Fahrtrichtung Chemnitz. Dann in Neudorf Richtung Leupoldsgrün wird geblitzt, am Bushäuschen in Wölsau bei Markt Rittwitz am Feuerwehrhäuschen und in Oberkotzau weiterhin der Blitzer in der Goethestraße. Euch allen eine gute und sichere Fahrt.
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5: So, liebe Freunde, und jetzt an dieser Stelle, in diesen Minuten, muss mal hier kurz der Blick nach Bayreuth sein, in die Innenstadt. In diesen Minuten geht's los. Da werden jetzt vermutlich die Rollos hochgekurbelt, die Fritteusen werden langsam angeheizt. Ja, und vielleicht geht jetzt gerade in dieser Minute, in diesem Moment, der erste Glühwein des Jahres über die Ladentheke. Es eröffnet das Bayreuther Winterdorf. Sehr viele Menschen sagen Jahr für Jahr immer, ja, das ist der früheste Christkindlesmarkt Bayerns. Also, das Winterdorf gibt es seit 22 Jahren in der Bayreuther Innenstadt und mindestens genauso alt ist natürlich auch schon die Diskussion, braucht's das immer schon Mitte Oktober, Christkindlesmarkt, Vibes mitten in der Stadt. Was sagt denn der Chef eigentlich dazu? Max Vogel, was ist denn für ihn eigentlich das Winterdorf?
7: Das ist eine gute Frage, vor allem weil wir uns ja eigentlich gar nicht als Weihnachtsmarkt sehen. Wir sind ein Winterdorf. Man kann es als Mix zwischen

0: Almlandschaft, Hüttenlandschaft und Weihnachtsmarkt sehen, wenn man es jetzt mal aufs Optische runterbricht. Auch die Kulinarik erinnert an einen Weihnachtsmarkt. Aber ansonsten soll Winterdorf eigentlich eher das Gefühl verkörpern oder das Konzept, was Sie hier erfahren, dass wir schon auch im Oktober für jedermann, jung und alt, für unter der Woche entspannt und fürs Wochenende zum Feiern eine Plattform bieten möchten, damit die Leute einfach Spaß haben, rausgehen können.
1: Absolut. Also ganz egal, ob ihr es als Christkindlesmarkt seht oder nicht, ihr seid auf jeden Fall ab jetzt bis Silvester herzlich eingeladen, mal nach Bayreuth zu schauen und auf dem Winterdorf vorbeizuschauen. Ab jetzt beginnt die Saison.

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2: Einen wunderschönen Donnerstag euch. Wir hatten das gerade schon. Seit knapp 20 Minuten hat das Bayreuther Winterdorf geöffnet. Und ganz egal, ob ihr das jetzt als Christkindlesmarkt seht, ganz persönlich, oder eben doch als Winterdorf, wo man einfach schön nach Feierabend mal hingehen kann. Ab jetzt beginnt die Saison. Es ist auf jeden Fall ein Anziehungspunkt für Menschen aus ganz Oberfranken, aus der ganzen Region. Und das schon seit 22 Jahren. Hinter dem Winterdorf stehen Heide und Max Vogel.
3: Dass die Gäste alle, wenn sie nach Hause gehen, glücklich sind, dass es ihnen hier richtig gut gefallen hat, sie vielleicht auch ein zweites oder drittes Mal wieder kommen. Das wünsche ich mir eigentlich, dass sie hier rausgehen und richtig zufrieden sind.
2: Heides Wunsch für diese Saison 2026. Und

0: besonders auf dem Winterdorf sind ja auch immer die Glühweinsorten und die vielen tollen Getränke, die es da gibt. Frage an den Max, wird es da heuer irgendwas Neues geben, irgendwas Besonderes?
1: Wir haben einen neuen Glühwein und zwar einen Rosé-Glühwein. Letztes Jahr hatten wir einen Rosé-Wein kalt dazu genommen. Der kam gut an und haben wir gedacht, das Gleiche geht bestimmt auch heiß und deshalb probieren wir das dieses Jahr mal aus.
0: Oh, Rosé-Glühwein. Den probiere ich. Da bin ich mir auf jeden Fall sicher. Ansonsten, heute Tag 1. Was ist alles geboten?
1: Ab 18 Uhr geht es dann sozusagen los mit dem Abendprogramm. Oliver Schott und sein Gospelchor kommen bis 20 Uhr und danach geht es dann weiter mit unserem Dorf-DJ Matze. Und genau, dann feiern wir in die Nacht.
0: Da bin ich mir auf jeden Fall sicher, dass entweder schon heute oder auf jeden Fall in den kommenden Wochen und Monaten ganz viele Menschen auch von weiter her nach Bayreuth fahren, um das Winterdorf zu besuchen. Es lohnt sich auf jeden Fall. Die Saison geht wie jedes Jahr immer bis Silvester.

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19: Mit Lisa Grieshammer. Beim Schulzentrum Rosenbühl hatte sich der Hofer Stadtrat ja für einen Neubau entschieden. Wegen Lehrerkassen steht aktuell aber in Frage, wie und in welcher Reihenfolge das Millionenprojekt realisiert werden kann. Denn zum Schulzentrum gehört ein Hallenbad, bei dem schon dringend Handlungsbedarf besteht. Die SPD-Stadtratsfraktion setzt auf neue Wege. Sie bittet die Stadtverwaltung darum, ein neues Modell zu prüfen. Mehr von Euroherz-Reporterin Diana Weber.
20: Das Modell nennt sich PPP. Das steht für Public-Private Partnership und so neu ist das gar nicht. Der Landkreis Hof hat damit schon 3 Schulbauprojekte in den vergangenen Jahren umsetzen können, führt die SPD-Fraktion aus. Kein genehmigter Haushalt, begrenztes Personal, viele kommunale Großprojekte auf einmal und die Zeit im Nacken. Die Sozialdemokraten finden, dass deshalb ein Umdenken gefordert ist. Mit dem PPP-Modell könnte sich die Stadt einen privaten Partner an Bord holen und so für Entlastung sorgen. Zum aktuellen Antrag der SPD-Fraktion gehören auch die Sportanlagen und das Schulschwimmbad. Hier gilt es mit Blick auf Fördermittel langfristig zu planen, auch weil sich durch die Ganztagsbetreuung eventuell

0: ein anderer Bedarf ergibt. Insgesamt müsse die gesamte Planung um das Schulzentrum und dessen Sportstätten neu gedacht werden, um Bewegung in den Schulneubau oder jetzt eventuell doch wieder eine Sanierung zu bringen.
1: Die Polizei hat nochmal zum Brand in einem Helmbrechtser Betrieb gestern nachgefasst. Der Schmorbrand war in einem Mittelspannungsraum einer Maschinenbaufirma ausgebrochen, ausgelöst durch einen technischen Defekt. Er hat so viel Rauch erzeugt, dass der gesamte Gebäudeteil geräumt werden musste. Den Schaden durch den Kabelbrand schätzt die Polizei auf 40.000 Euro. Verletzt wurde niemand. Damit die Feuerwehr den Brand löschen konnte, musste die Trafostation im Betrieb erstmal vom Netz genommen werden, hatte die Feuerwehr berichtet. Wenn man einen nahestehenden Menschen verliert, ist das für Erwachsene nicht leicht. Kinder trauern nochmal ganz anders und brauchen dabei besondere Unterstützung. Die kommunale Jugendarbeit und die evangelische Erwachsenenbildung Hochfranken bieten dazu heute einen Online-Elternabend an. Eine Expertin erklärt, wie Kinder und Jugendliche ihre Trauer zeigen, wie Eltern sie empathisch begleiten und der Trauer einen sicheren, kindgerechten Raum geben können. Beginn ist um 19.30 Uhr. Teilnehmen könnt ihr auch anonym, ohne Kamera und Mikrofon. Wie ihr euch anmelden könnt, erfahrt ihr auf unserer Website.
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1: Patienten sollen im Notfall künftig zielgenauer und besser versorgt werden. Dazu hat der Bundestag mit den Stimmen der Koalition und der Grünen eine Reform der Notfallversorgung beschlossen. AfD und Linke haben sich bei der Abstimmung enthalten. Eine bezahlbare Wohnung hierzulande zu finden, bleibt weiter Glückssache. Im dritten Quartal stiegen die Mieten von angebotenen Wohnungen um 1,2% im Vergleich zum Vorquartal, teilt das Kiel-Institut für Weltwirtschaft mit. Vor allem in Großstädten hat sich der Mietenanstieg erneut beschleunigt. 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
3: Mit Hoch Florian gibt's nach teils Nebel in Hochfranken öfter Sonne mit harmlosen Wolken und das bei rund 15 Grad. In der kommenden Nacht zeigen sich erstmal die Sterne, dann wird's aber auch wieder teils neblig bei Frühwerten so um 4, vielleicht 5 Grad. Morgen läuft's ähnlich, erst teils Nebel, dann wieder zeitweise Sonnenschein, immerhin bei bis zu 16 Grad. Am Wochenende kippt's aber hin zu windigerem Mix mit einigen Schauern bei höchstens noch 8 bis 10 Grad. Aus der Radio Euroherz, Wetterredaktion Christian König.
4: Es ist 11:30 Uhr, das ist der Euroherz Verkehrsservice mit dem Blick nach Plauen in der Hofwiesenstraße. Da laufen Wartungsarbeiten. Aktuell ist die Straße gesperrt und zwar zwischen der Färberstraße und der Hammerstraße noch bis 16 Uhr. Auf der A72 ein Blitzer zwischen Hof Nord und Hof Töpen in Fahrtrichtung Chemnitz. Dann in Neudorf Richtung Leupoldsgrün ein Blitzer am Bushäuschen. In Wöhlsau bei Markt Rittwitz am Feuerwehrhäuschen und in Oberkotzau in der Goethestraße. Euch allen eine gute und sichere Fahrt.
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4: Ja, und vor 34 Jahren, da war dieser Song Nummer 1 in Großbritannien und in Irland. Und in diesem Song, da geht's um die Mondlandung 1969. Ein Ereignis, das die Menschheit damals fasziniert hat, eigentlich wie kaum ein ähnliches Ereignis je zuvor. Der Songtext, der ist aber eigentlich gar nicht so begeisternd. Eigentlich eher im Gegenteil. Da geht's um die Frage, ob diese Mondlandung nicht eigentlich völlig größenwahnsinnig war. Waren die Menschen nicht eigentlich total verrückt, zu glauben, ins All fliegen zu können? Wie arrogant kann man denn eigentlich sein, fragt die Sängerin. Später hat sie dann mal in einem Interview gesagt, nee, so war das eigentlich gar nicht gemeint. Es geht da eher um diese naive Vorstellung, in der damaligen Zeit auf den Mond fliegen zu können, wo doch die Menschheit eigentlich kaum was über das Leben da draußen weiß. Der Mond heißt in diesem Song Sleeping Satellite. Und 1992 war der Song ein Riesenhit für Tasman Arcur.

0: Euch einen wunderschönen Donnerstag. Das ist Radio Euroherz, jetzt um kurz vor 12.
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23: Ich bin Fabian Schaffer. Der Bundestag hat eine Reform der Notfallversorgung beschlossen. Künftig soll eine Ersteinschätzung per Telefon oder vor Ort klären, ob Patienten in eine Arztpraxis, Notdienstpraxis oder Notaufnahme gehören. Dafür werden die Nummern 112 und 116117 verzahnt. Kernstück sind integrierte Notfallzentren an Kliniken. Der Bundesrat muss noch zustimmen. Die Entscheidung wird für den 20. November erwartet. Banken müssen Opfern von Kontobetrug das verlorene Geld zunächst sofort erstatten. Das hat der Europäische Gerichtshof entschieden. Das gilt auch dann, wenn die Bank den Kunden grobe Fahrlässigkeit vorwirft, etwa nach einem Phishing-Betrug. Voraussetzung ist, dass Betroffene den Vorgang rechtzeitig melden. Stellt sich später tatsächlich grobe Fahrlässigkeit heraus, kann die Bank das Geld zurückfordern. Die Staats- und Regierungschefs der 27 EU-Länder sind zu ihrem Herbstgipfel in Brüssel zusammengekommen. Bei dem zweitägigen Treffen soll es um die weitere Unterstützung der Ukraine und die Handelsbeziehungen zu China gehen. Im Mittelpunkt steht der Haushaltsstreit um die EU-Finanzen. Dieter Ebeling berichtet aus Brüssel.
24: Zentraler Streitpunkt ist die EU-Haushaltsplanung für die Jahre 2028 bis 2034. Die Kommission hat 2 Billionen Euro vorgeschlagen, rund 800 Milliarden mehr als bisher. Jene Länder, die vor allem Geld bekommen, finden das gut. Die Staaten, die vor allem zahlen müssen, weniger. Deutschland und andere, sogenannte Nettozahler, lehnen die massive Steigerung auch massiv ab.
23: Kartoffeln werden deutlich teurer. Im September waren es 11,3% mehr als im Vorjahresmonat, deutlich über der allgemeinen

0: Inflation von 3,3%. Grund ist die schlechte Ernte. Wegen Dürre und kleinerer Anbaufläche sind in diesem Jahr nur 10,4 Millionen Tonnen Kartoffeln eingebracht worden, rund ein Viertel weniger als im Vorjahr. Das zeigen Daten des Statistischen Bundesamts. Die Lufthansa hat ihren ersten Jet vom Typ Airbus A350-1000 mit dem Namen Deutschland versehen. Die Maschine befindet sich derzeit noch im Airbus-Werk Toulouse und soll Mitte November an ihren neuen Heimatflughafen München fliegen. Es ist der 700. Jet des Herstellers Airbus, der an die Lufthansa ausgeliefert wird. Der erste Linienflug ist für den 3. Dezember nach Tokio geplant.
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2: Mit Lisa Grieshammer. Marode Brücken, Sanierungs- und Ausbauprojekte an den Schulen und die Ortsumgehung Leimitz, die schon seit Jahrzehnten auf sich warten lässt. Die Stadt Hof hat gleich mehrere Millionen Projekte in der Pipeline. Und das bei einem nicht genehmigten Haushalt. Die SPD-Stadtratsfraktion bringt jetzt das PPP-Modell ins Spiel, von dem sie sich Entlastung und eine zeitnahe Realisierung von Projekten wie dem Schulzentrum Rosenbühl erhofft. Das steht für Public-Private Partnership und bedeutet, dass sich Kommunen bei ihren Projekten Hilfe von privaten Partnern holen. Die Polizei hat nochmal zum Brand in einem Helmbrechtser Betrieb gestern nachgefasst. Der Schmorbrand war in einem Mittelspannungsraum einer Maschinenbaufirma ausgebrochen, ausgelöst durch einen technischen Defekt. Er hat so viel Rauch erzeugt, dass der gesamte Gebäudeteil geräumt werden musste. Den Schaden durch den Kabelbrand schätzt die Polizei auf 40.000 Euro. Verletzt wurde niemand. 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
3: Hoch Florian ist am Zug in Hochfranken, aber das heißt nicht Sonne pur. Es gibt teils Nebel in der Früh und dann auch ein paar harmlose Wolken zum Sonnenschein bei etwa 15 Grad. In der kommenden Nacht ist es anfangs eher sternklar, dann kann sich wieder Nebel bilden bei Tiefstwerten so um 4, 5 Grad. Morgen gibt es auch teilweise erstmal Nebel, dann aber zeitweise Sonne bei bis zu 16 Grad. Zum Wochenende wird es aber windiger und wechselhaft mit einigen Schauern bei höchstens noch 8 bis 10 Grad. Aus der Radio Euroherz, Wetterredaktion Christian König.
4: Es ist 4:05. Der Euroherz Verkehrsservice hat eine Info aus Plauen aus der Hofwiesenstraße. Da laufen Wartungsarbeiten. Deswegen ist die Hofwiesenstraße gesperrt zwischen der Färberstraße und der Hammerstraße und das noch bis heute um 16 Uhr. Dann haben wir eine ganze Reihe Blitzer in der Euroherz-Region. Geht los auf der A72 zwischen Hof Nord und Hof Töpen in Fahrtrichtung Chemnitz. Dann in Neudorf Richtung Leupoldsgrün am Bushäuschen, in Wölsau bei Markt Redwitz und in Oberkurzau in der Goethestraße. Wenn ihr noch Updates habt, meldet sie gerne. Die Nummer zu uns ins Studio ist die 02281 880 880.
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4: So, und da starten gerade ganz viele in die Mittagspause bei uns in der Region. Ich würde vorschlagen, wir spielen was zum Entspannen. Das sind Watershed hier bei uns in der Playlist und Indigo Girl.

0: Und ich wünsche euch einen wunderschönen Donnerstag, der 15. Oktober bei Radio Euroherz. Jetzt sprechen wir über was, das können sich viele vorstellen. Bin mal gespannt, wie es euch eigentlich geht. Leben auf 35 Quadratmetern. Viele denken vielleicht an die klassischen Studentenbuden oder an Singlewohnungen. Ihr könnt aber auch auf 35 Quadratmetern in einem ganzen Haus leben. In einem sogenannten Tiny House. Bad, Küche, Wohn- und Schlafzimmer, alles mit dabei und alles auf dieser kleinen Fläche. Und um diese Häuser ist es jetzt bei einem Workshop des Zentrums für Transformation und Change Management Oberfranken in Nordhalben gegangen. Das ist ein Projekt von Oberfranken Offensiv. Und es ist wirklich spannend, um was es da ging, denn diese Tiny Houses, die könnten interessant werden für unsere Städte und Gemeinden in der Region. Mein Kollege Luca Diederichs war vor Ort.
1: Es hat einen Grund, warum der Workshop in Nordheim stattfand. Bürgermeister Michael Wunder.
2: Wir haben ja viele Leerstände und von daher ist es sicherlich auch eine Möglichkeit, mit kleinen Häusern zu arbeiten. Wir sind ja auch drüber, Häuser rückzubauen und da gibt sich immer wieder die Möglichkeit, Baulücken zu schließen.
1: Leerstände, Brachflächen, Baulücken, die gibt es in vielen Städten und Gemeinden bei uns in der Region. Und die Menschen, die sich vor allem für solche Häuser interessieren, wohnen auch meist auf dem Land. Es sind sogenannte Empty Nester, sagt Chris Klärner, Mitgründer von Tiny On, einer Bauherrenberatung für Tiny Houses.
3: Kinder aus dem Haus, plötzlich sind zwei Räume frei geworden und es ist mehr Verwaltungsaufwand, das Haus und Hof in Stand zu halten als vorher. Und deswegen halten diese Menschen Ausschau nach kleineren Wohnformen und sind dann eben bereit, ihr großes Haus zu verkaufen oder an die Kinder zu übergeben und in ein Tiny House zu ziehen.
1: Tiny Houses, eine gute Option für den Alterssitz. Außerdem gibt es Möglichkeiten, die es beim normalen Hausbau nicht gibt, sagt Fabian Müller, Geschäftsführer von Wilkomo, die Tiny House-Siedlungen konzipieren.
4: Für Grundstückseigentümer ist es halt sehr interessant, weil man nicht mehr über den Grundstücksverkauf reden muss, sondern eine Verpachtung ist auch möglich, weil ein Tiny House auch wieder rückbaubar ist. Heißt, ich kann es an den Haken nehmen oder einen Anhänger nehmen und dann an eine andere Stelle weiter verwenden.
1: Neue Möglichkeiten für Grundstückseigentümer, für Kommunen. Aber wie ist es denn, in so einem Tiny House zu leben? Was sind die Vorteile? Das weiß Wolfgang Schmidt, der seit über 6 Jahren im Tiny House Village in Mehmeise wohnt.
5: Der Hauptvorteil ist natürlich, dass es klein ist, dass man sich beschränkt auf die wesentlichen Sachen und dass es leicht zu putzen ist. Ne? Ich habe dann früher mal einen Hausputz gemacht, jedes Wochenende, war den ganzen Tag weg und heute bin ich in einer halben Stunde fertig. Fenster putzen, durchsaugen, ja, fertig.
1: Tiny Houses. Für die Bewohner eine Möglichkeit, einfacher zu leben und günstiger an Wohnraum zu kommen. Beispielsweise für den Lebensabend, für die Kommunen bei uns eine Option, ihre Orte attraktiver zu machen.

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2: Schönen Mittag euch, jetzt ist es kurz vor 12:30. Hier überm Studio, wenn ich aus dem Fenster schaue, kommt jetzt auch langsam kurz mal die Sonne raus. Und heute Nachmittag wird's ganz angenehm. Die Sonne wird vermutlich gute Chancen haben, überall in der Region mal durch die Wolkendecke durchzukommen. Und dazu ist es auch angenehm mild, Tageshöchstwerte bis 18 Grad. Sollten wir nochmal genießen, denn uns steht ein ziemlich nass, kaltes und herbstliches Wochenende.

Wochenende bevor. Samstag, Sonntag immer mal wieder stürmische Windböen, Regenschauer, die durchziehen. Von den Temperaturen wird es auch nochmal einen ordentlichen Satz kälter. Erst zur neuen Woche wieder freundlich. Der Montag schaut Stand jetzt ganz gut aus mit 9 Sonnenstunden und nochmal angenehm milden 17 Grad. Also, es ist ein ziemliches Auf und Ab beim Wetter. Wir machen einfach wie immer das Beste draus. Und ich hoffe, ihr habt einen schönen Donnerstag.

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15: Mit Lisa Grieshammer. Wunsiedel lädt heute Abend wieder zur jährlichen Bürgerversammlung ein. In diesem Jahr dürfte aber deutlich mehr als sonst los sein. Neben dem Bau des Wärmenetzes und anderen Themen geht es schwerpunktmäßig um das geplante Freizeitgelände am Katharinenberg. Gegen die Pläne gibt es Widerstand. Eine Bürgerinitiative kritisiert unter anderem die fehlende Beteiligung. Bürgermeister Nikolas Lahovnik macht deutlich, dass die Stadt bemüht ist, ausreichend zu informieren.
16: Wir sind aktuell dabei, immer wieder auch über unser Stadtmagazin Wohnsiedler zu aktuellen Themen, zum aktuellen Sachstand berichten. Und wir werden auch den interessierten Bürgerinnen und Bürgern hier auch Rede und Antwort stehen, werden Bedenken aufnehmen und auch Vorschläge, ob und wie dieses Projekt denn gut gelingen kann, entsprechend diskutieren.
15: Im Bauleitplanverfahren können jetzt alle Ideen, Einwände oder Bedenken einbringen. Die sollen alle in die späteren konkreten Planungen mit einfließen, versichert Lahovnik. Beginn ist um 19 Uhr im Haus der Energiezukunft. Im November soll es nochmal eine gesonderte Bürgerversammlung zum Thema geben. Die Polizei hat nochmal zum Brand in einem Helmbrechtser Betrieb gestern nachgefasst. Der Schmorbrand war in einem Mittelspannungsraum einer Maschinenbaufirma ausgebrochen, ausgelöst durch einen technischen Defekt. Er hat so viel Rauch erzeugt, dass der gesamte Gebäudeteil geräumt werden musste. Den Schaden durch den Kabelbrand schätzt die Polizei auf 40.000 Euro. Verletzt wurde niemand. Vielfalt und Diversity schreiben sich viele Unternehmen mittlerweile auf die Fahnen. Manche sind damit aber auch überfordert. Der Kabarettist und Lifestyle-Coach Malte Anders greift das Thema auf humorvolle Art und Weise auf. Sein Coaching-Programm Gayversity handelt von Homosexualität, Diskriminierung und Anderssein. Die einstündige Kabarettshow ist heute Abend um 18 Uhr im Hofer Rathaus zu sehen. Anschließend gibt es eine Frage- und Diskussionsrunde. Der Eintritt ist frei.
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15: Der Bundestag hat eine Reform der Notfallversorgung beschlossen. Künftig soll eine Ersteinschätzung per Telefon oder vor Ort klären, ob Patienten in eine Arztpraxis, Notdienstpraxis oder Notaufnahme gehören. Dafür werden die Nummern 112 und 116117 verzahnt. Kernstück sind integrierte Notfallzentren an Kliniken. Banken müssen Opfern von Kontobetrug das verlorene Geld zunächst sofort erstatten. Das hat der Europäische Gerichtshof entschieden. Das gilt auch dann, wenn die Bank den Kunden grobe Fahrlässigkeit vorwirft, etwa nach einem Phishing-Betrug.

0: Voraussetzung ist, dass Betroffene den Vorgang rechtzeitig melden. 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
1: Mit Hoch Florian gibt es nach teils Nebel in Hochfranken öfter Sonne mit harmlosen Wolken und das bei rund 15 Grad. In der kommenden Nacht zeigen sich erstmal die Sterne, dann wird es aber auch wieder teils neblig bei Frühwerten so um 4, vielleicht 5 Grad. Morgen läuft es ähnlich, erst teils Nebel, dann wieder zeitweise Sonnenschein, immerhin bei bis zu 16 Grad. Am Wochenende kippt es aber hin zu windigerem Mix mit einigen Schauern bei höchstens noch 8 bis 10 Grad. Aus der Radio Euroherz Wetterredaktion Christian König.
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3: Es ist 12:30 Uhr. Der Euroherz-Verkehrsservice hat eine Info aus Plauen, aus der Hofwiesenstraße. Da laufen Wartungsarbeiten. Deswegen ist die Straße gesperrt zwischen der Färberstraße und der Hammerstraße und das noch bis 16 Uhr. Blitzer in der Euroherz-Region, Hammer in Neudorf, in Fahrtrichtung Leupoldsgrün am Bushäuschen und in Wöhlsau bei Markt Redwitz am Feuerwehrhäuschen. Euch allen eine gute und sichere Fahrt.
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3: Und jetzt für euch ein brandneuer Song in der Playlist. Die Künstlerin kennt ihr alle, aber der Künstlername ist vielleicht unbekannt. Vielleicht wird jetzt in den kommenden Tagen der ein oder andere über den Namen Miley stolpern. Dahinter steckt Miley Cyrus, die ist altbekannt, aber sie hat jetzt im September ein Album rausgebracht, das zum ersten Mal unter einem neuen Künstlernamen erschienen ist. Also sie nennt sich jetzt nicht mehr Miley Cyrus, sondern jetzt eben nur noch Miley. Und das ist der erste Song daraus. Für euch in der Playlist... Bass Persuades, Miley.

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10: Ich bin Fabian Schaffer. Der Bundestag hat eine Reform der Notfallversorgung auf den Weg gebracht. Ziel der Bundesregierung ist es, Notdienst, Notaufnahmen und Rettungsdienste mehr aufeinander abzustimmen. Vorgesehen ist die Notrufnummer 112 und die Nummer des ärztlichen Bereitschaftsdienstes 116 117 stärker zu vernetzen. So sollen Patienten nach einer ersten Einschätzung besser vermittelt werden können. Zusätzlich sollen an Kliniken integrierte Notfallzentren entstehen. Der Bundestag hat die Immunität des SPD-Abgeordneten Achmetovic aufgehoben. Es geht um die Genehmigung gerichtlicher Durchsuchungen. Katrin Müller berichtet.
11: Die Staatsanwaltschaft Hannover ermittelt gegen ihn und weitere SPD-Politiker bereits wegen Vorwürfen im Zusammenhang mit der Vergabe des Klinikgeländes in Lehrte. Das betrifft auch den Berliner SPD-Mann Krach. Er soll in seiner Zeit als Aufsichtsratschef des Klinikums Region Hannover bei der Ausschreibung einem Bieter einen Vorteil verschafft haben.
10: Die Mehlschwalbe ist Vogel des Jahres 2027. Bei einer Online-Wahl hat sie sich mit rund 45% der Stimmen klar gegen ihre vier Konkurrenten durchgesetzt. Das teilten NABU und der Bayerische Landesbund für Vogel- und Naturschutz mit. Auf dem zweiten Platz landete der Trauerschnäpper, gefolgt von Kolkrabe, Wasseramsel und Kranich. Mehr als 148.000 Menschen haben abgestimmt. Die Mehlschwalbe gilt in Deutschland als gefährdet. Die Lufthansa rechnet trotz möglichem Kerosinmangel in Frankfurt nicht mit Flugstreichungen. Als Vorsichtsmaßnahme sollen Crews bei Flügen nach Frankfurt zusätzlichen Kraftstoff tanken, um die dortigen Vorräte zu schonen. Grund sind reduzierte Pipeline-Kapazitäten wegen Wartungsarbeiten und ein niedriger Rheinpegel, der Tankschiffe behindert. Die Flughafenspeicher reichen laut Fraport für rund 10 Tage. Der Betrieb sei nicht gefährdet. In der Fußball-Europa League müssen heute aus deutscher Sicht Hoffenheim und Leverkusen ran. Bayer ist in Polen bei Lech Posen zu Gast. Anstoß ist um 18.45 Uhr. Ab 21 Uhr spielt dann Hoffenheim. Es geht gegen Beşiktaş Istanbul aus der Türkei.
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12: Mit Lisa Grieshammer. Erneut Missbrauchsvorwürfe in einer Kinderbetreuungseinrichtung in Hof. Wie die Frankenpost berichtet, ermitteln Polizei und Staatsanwaltschaft im Kinderhaus Lutherkirche

0: Ein Mitarbeiter steht im Verdacht, eine 5-Jährige angefasst zu haben. Er hat laut Bericht aber nicht im pädagogischen Bereich gearbeitet. Der Mann sitzt derzeit in Untersuchungshaft. Ein Keltenpark, der Touristen lockt. Diese Pläne für den Katharinenberg sorgen bei vielen Wohnsiedlern gerade für Widerstand. Sicher auch ein bestimmendes Thema am Abend bei der anstehenden Bürgerversammlung. Die findet ab 19 Uhr im Haus der Energiezukunft statt. Im November soll es aber noch mal explizit um die Pläne für den Katharinenberg gehen. Wohnsiedelsbürgermeister Nikolas Lahovnik versichert gegenüber Radio Euroherz, die Stadt werde den Bürgern Rede und Antwort stehen, Bedenken aufnehmen und Vorschläge, ob und wie das Projekt gut gelingen kann. 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
1: Hoch Florian ist am Zug in Hochfranken, aber das heißt nicht Sonne pur. Es gibt teils Nebel in der Früh und dann auch ein paar harmlose Wolken zum Sonnenschein bei etwa 15 Grad. In der kommenden Nacht ist es anfangs eher sternklar, dann kann sich wieder Nebel bilden bei Tiefstwerten so um 4, 5 Grad. Morgen gibt's auch teilweise erstmal Nebel, dann aber zeitweise Sonne bei bis zu 16 Grad. Zum Wochenende wird's aber windiger und wechselhaft mit einigen Schauern bei höchstens noch 8 bis 10 Grad. Aus der Radio Euroherz bei der Redaktion Christian König.
2: Es ist kurz nach 1. Der Euroherz Verkehrsservice hat eine Meldung aus Plauen, aus der Hofwiesenstraße. Da laufen Wartungsarbeiten zwischen der Färberstraße und der Hammerstraße. Das noch bis 16 Uhr und so lang ist hier gesperrt. In Neudorf in Richtung Leupoldsgrün haben wir einen Blitzer am Bushäuschen. Und wenn ihr noch was entdeckt, meldet es gerne 09281 880 880, die Nummer zu Radio Euroherz. Eine gute und sichere Fahrt euch.
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2: Also vielleicht noch ein bisschen Chancen auf Herbstsonne heute Nachmittag. Genießen wir einfach ein bisschen die Zeit. Wir haben die richtige Playlist gleich mit Christopher Cross und Ride Like the Wind. Davor Kamrat und Love Sober. Habt einen schönen Donnerstag.

0: 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Wunderschönen Donnerstag euch, Blue hier bei uns in der Playlist. Blau, eine gute Farbe. Blau sein, dafür ist es jetzt, glaube ich, noch ein bisschen früh, kurz vor 2:30. Wobei, ganz ehrlich, also heute in Bayreuth... Nein, es gehen ja noch ganz viele andere Menschen aufs Winterdorf. Man kann ja auch einfach ganz gemütlich an Glühwein trinken, Crepe essen, Pommes essen. Es gibt so viel tolles Essen dort und es ist einfach so wunderschön. Heute hat das Bayreuther Winterdorf eröffnet, einen Anziehungspunkt für Menschen aus der ganzen Region. Es kommen sogar inzwischen Menschen aus ganz Bayern extra nach Bayreuth, um das Winterdorf zu besuchen. Und die Chefin, die Heide Vogel, die hat natürlich auch einen Wunsch für diese Saison.
1: Dass die Gäste alle, wenn sie nach Hause gehen, glücklich sind, dass es ihnen hier richtig gut gefallen hat, sie vielleicht auch ein zweites oder drittes Mal wiederkommen. Das wünsche ich mir eigentlich, dass sie hier rausgehen und richtig zufrieden sind.
0: Ja, die Heide und der Max, das sind die beiden, die hinter dem Winterdorf stehen. Getränketechnisch ist ja das Winterdorf durchaus bekannt für ganz viele verschiedene Glühweinsorten. Max, wird es da in diesem Jahr vielleicht auch was Neues geben?
2: Wir haben einen neuen Glühwein, und zwar einen Rosé-Glühwein. Letztes Jahr hatten wir einen Rosé-Wein kalt dazu genommen. Der kam gut an und haben wir gedacht, das Gleiche geht bestimmt auch heiß. Und deshalb probieren wir das dieses Jahr mal aus.
0: Rosé-Glühwein. Also, das Winterdorf hat seit 11 Uhr geöffnet. Zeitplan heute für den ersten Tag?
2: Ab 18 Uhr geht es dann sozusagen los mit dem Abendprogramm. Oliver Schott und sein Gospelchor kommen bis 20 Uhr und danach geht es dann weiter mit unserem Dorf-DJ Matze. Und dann feiern wir in die Nacht.
0: Ja, und wenn ihr weiter weg von Bayreuth wohnt und es heute vielleicht noch nicht schafft, keine Sorge, das Winterdorf geht bis Silvester. Also ihr habt jetzt noch wunderbar Zeit, um einfach mal gemütlich nach Bayreuth zu kommen und das Winterdorf zu besuchen.

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4: Mit Jan Gebelein. Missbrauch im Hofer TPZ, Missbrauch im Wunsiedler Kinderheim und jetzt eine weitere Einrichtung, die eigentlich ein sicherer Raum für Kinder sein sollte. Polizei und Staatsanwaltschaft ermitteln zu einem möglichen Missbrauchsfall im Kinderhaus Lutherkirche in Hof. Das teilt der Träger, das evangelische Dekanat in Hof, mit. Demnach hat er umgehend die erforderlichen Schutzmaßnahmen ergriffen. Die betroffene Person hat keinen Kontakt zu Kindern. Der Träger arbeitet außerdem mit den Ermittlern an der Aufarbeitung und will sein Schutzkonzept verstärken. Wegen der laufenden Ermittlungen macht er zunächst keine weiteren Angaben, will aber über neue Entwicklungen informieren, sobald es möglich ist. Beim Schulzentrum Rosenbühl hatte sich der Hofer Stadtrat ja für einen Neubau entschieden. Wegen Lehrerkassen steht aktuell aber in Frage, wie und in welcher Reihenfolge das Millionenprojekt realisiert werden kann. Denn zum Schulzentrum gehört ein Hallenbad, bei dem schon dringend Handlungsbedarf besteht. Die SPD-Stadtratsfraktion setzt auf neue Wege. Sie bittet die Stadtverwaltung darum, ein neues Modell zu prüfen. Mehr von Euroherz-Reporterin Diana Weber.
5: Das Modell nennt sich PPP. Das steht für Public-Private Partnership und so neu ist das gar nicht. Der Landkreis Hof hat damit schon drei Schulbauprojekte in den vergangenen Jahren umsetzen können, führt die SPD-Fraktion aus. Kein genehmigter Haushalt, begrenztes Personal, viele kommunale Großprojekte auf einmal und die Zeit im Nacken. Die Sozialdemokraten finden, dass deshalb ein Umdenken gefordert ist. Mit dem PPP-Modell könnte sich die Stadt einen privaten Partner an Bord holen und so für Entlastung sorgen. Zum aktuellen Antrag der SPD-Fraktion gehören auch die Sportanlagen und das Schulschwimmbad. Hier gilt es, mit Blick auf Fördermittel langfristig zu planen, auch weil sich durch die Ganztagsbetreuung eventuell ein anderer Bedarf ergibt. Insgesamt müsse die gesamte Planung um das Schulzentrum und dessen Sportstätten neu gedacht werden, um Bewegung in den Schulneubau oder jetzt eventuell doch wieder eine Sanierung zu bringen.
4: Mit einer monatlichen Kampagne macht die oberfränkische Polizei auf die besonderen Gefahren auf Landstraßen aufmerksam. Auch im Vogtland begegnet euch das Thema künftig häufiger. An den Straßenrändern stellt der Vogtlandkreis entsprechende Tafeln auf. Hartes Pflaster Landstraße heißt die Aktion des Deutschen Verkehrssicherheitsrats. Vier verschiedene Motive weisen auf Wildschweinwechsel, Baumunfälle, zu schnelles Motorradfahren und die Abstandsregeln hin. Die Straßenmeistereien Plauen und Reichenbach sind dazu in den kommenden Tagen im Einsatz. An welchen Straßen genau die neuen Tafeln stehen, seht ihr auf unserer Website.
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4: Der Bundestag hat eine Reform der Notfallversorgung auf den Weg gebracht. Ziel der Bundesregierung ist es, Notdienst, Notaufnahmen und Rettungsdienste mehr aufeinander abzustimmen. Vorgesehen ist die Notrufnummer 112 und die Nummer des ärztlichen Bereitschaftsdienstes 116 117 stärker zu vernetzen. Der Bundestag hat die Immunität des SPD-Abgeordneten Achmetowitsch aufgehoben. Es geht um die Genehmigung gerichtlicher Durchsuchungen. 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
6: Mit Hoch Florian gibt's nach teils Nebel in Hochfranken öfter Sonne mit harmlosen Wolken und das bei rund 15 Grad. In der kommenden Nacht zeigen sich erstmal die Sterne, dann wird's aber auch wieder teils neblig.

0: Frühe werden so um 4, vielleicht 5 Grad. Morgen läuft's ähnlich, erst teils Nebel, dann wieder zeitweise Sonnenschein, immerhin bei bis zu 16 Grad. Am Wochenende kippt's aber hin zu windigerem Mix mit einigen Schauern, bei höchstens noch 8 bis 10 Grad. Aus der Radio Euroherz, Wetterredaktion Christian König.
1: Es ist kurz nach 2:30. Wir schauen auf den Euroherz Verkehrsservice und in Plauen in der Hofwiesenstraße. Da laufen Wartungsarbeiten. Momentan ist die Straße gesperrt zwischen der Färberstraße und der Hammerstraße. Das noch bis 16 Uhr. Ein Blitzer in Neudorf in Fahrtrichtung Leupoldsgrün am Bushäuschen. Und wenn ihr noch irgendwas entdeckt in der Euroherz-Region, dann meldet es jederzeit gerne 09281 880 880.
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1: Und es geht mit ganz viel Musik durch diesen Nachmittag. Jetzt Mal Smith und Stay If You Wanna Dance. Habt einen schönen Donnerstag.

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12: Ich bin Gregor Jose Moser. Patienten sollen im Notfall künftig zielgenauer und besser versorgt werden. Dazu hat der Bundestag eine Reform der Notfallversorgung beschlossen. Tine Klimach berichtet.
13: Künftig soll in einer fachlichen Ersteinschätzung telefonisch oder vor Ort festgelegt werden, welche Hilfe jemand braucht. Je nach Dringlichkeit werden dann Patienten in eine Arztpraxis, in eine Notdienstpraxis oder in die Notaufnahme vermittelt, sagte Gesundheitsminister Carsten Lindemann im Bundestag. Daneben soll es in Kliniken angedockte Notfallzentren geben.
12: Banken müssen Opfern von Kontobetrug das verlorene Geld zunächst sofort erstatten. Das hat der Europäische Gerichtshof entschieden. Das gilt auch dann, wenn die Bank den Kunden grobe Fahrlässigkeit vorwirft, etwa nach einem Phishing-Betrug. Voraussetzung ist, dass Betroffene den Vorgang rechtzeitig melden. Stellt sich später tatsächlich grobe Fahrlässigkeit heraus, kann die Bank das Geld zurückfordern. Eine Enquete-Kommission des Bayerischen Landtags fordert mehr Tempo beim Bürokratieabbau. Nach gut 2 Jahren Arbeit schlägt sie vor, einzelne Ämter abzuschaffen oder zusammenzulegen und Gemeinden stärker zu bündeln. Zudem soll die Zahl der Verbeamtungen spürbar sinken, außer bei Polizei und Justiz. Der Abschlussbericht enthält über 190 Empfehlungen an Staatsregierung und Parlament. Die Mehlschwalbe ist der Vogel des Jahres 2027. Das haben Naturschutzbund Deutschland und der Bayerische Landesbund für Vogel- und Naturschutz mitgeteilt. Bei einer Online-Abstimmung erhielt sie rund 45% der Stimmen und setzte sich damit deutlich gegen 4 andere Kandidaten durch: Trauerschnäpper, Kolkrabe, Wasseramsel und Kranich. Die Mehlschwalbe gilt in Deutschland als gefährdet. Celine Dion gibt es jetzt als Barbie-Puppe, das hat Hersteller Mattel mitgeteilt. Die Puppe trägt ein dunkelblaues Kleid und eine Kette, die an das Diamant-Collier aus Titanic erinnert. Für den Film sang Dion My Heart Will Go On. Zuvor hatte Mattel unter anderem Whitney Houston, Tina Turner und Helene Fischer mit eigenen Puppen gewürdigt.
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14: Mit Jan Gebelein. Erneut Missbrauchsvorwürfe in einer Kinderbetreuungseinrichtung in Hof. Wie der Träger, das evangelische Dekanat in Hof, mitteilt, ermitteln Polizei und Staatsanwaltschaft im Kinderhaus Lutherkirche. Die betroffene Person hat keinen Kontakt zu Kindern. Der Träger kooperiert mit den Ermittlern und will sein Schutzkonzept verstärken. Wegen der laufenden Ermittlungen macht er zunächst keine weiteren Angaben, will aber über neue Entwicklungen informieren, sobald es möglich ist. Marode Brücken, Sanierungs- und Ausbauprojekte an den Schulen und die Ortsumgehung Leimitz, die schon seit Jahrzehnten auf sich warten lässt. Die Stadt Hof hat gleich mehrere Millionen Projekte in der Pipeline. Und das bei einem nicht genehmigten Haushalt. Die SPD-Stadtratsfraktion bringt jetzt das PPP-Modell ins Spiel, von dem sie sich Entlastung und eine zeitnahe Realisierung von Projekten wie dem Schulzentrum Rosenbühl erhofft. Das steht für Public-Private-Projekte.

0: Public-Private-Partnership und bedeute, dass sich Kommunen bei ihren Projekten Hilfe von privaten Partnern holen. 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
1: Hoch Florian ist am Zug in Hochfranken, aber das heißt nicht Sonne pur. Es gibt teils Nebel in der Früh und dann auch ein paar harmlose Wolken zum Sonnenschein bei etwa 15 Grad. In der kommenden Nacht ist es anfangs eher sternklar, dann kann sich wieder Nebel bilden bei Tiefstwerten so um 4, 5 Grad. Morgen gibt es auch teilweise erstmal Nebel, dann aber zeitweise Sonne bei bis zu 16 Grad. Zum Wochenende wird es aber windiger und wechselhaft mit einigen Schauern bei höchstens noch 8 bis 10 Grad. Aus der Radio Euroherz Wetterredaktion Christian Kühn.
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3: Es ist kurz nach zwei. Der Euroherz-Verkehrsservice hat eine Info aus Plauen aus der Hofwiesenstraße zwischen der Färberstraße und der Hammerstraße. Da laufen Wartungsarbeiten und das noch bis 16 Uhr. Weiterhin der Blitzer in Neudorf am Bushäuschen beidseitig. Wenn ihr noch was entdeckt, gibt's gerne durch. 09281 880 880.
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3: Jawohl, und euch einen wunderschönen Donnerstagnachmittag. Wir haben heute nochmal richtig angenehmes, mildes Herbstwetter, 17 Grad. Richtig angenehm, um nochmal kurz rauszugehen. Wir haben die richtige Playlist für diese Stunden mit Alanis Morissette und mit Shakira und Burna Boy. Jetzt um kurz nach zwei.

0: Und ich wünsche euch einen wunderschönen Donnerstag, der 15. Oktober bei Radio Euroherz. Jetzt sprechen wir über was, das können sich viele vorstellen. Bin mal gespannt, wie es euch eigentlich geht. Leben auf 35 Quadratmetern. Viele denken vielleicht an die klassischen Studentenbuden oder an Singlewohnungen. Ihr könnt aber auch auf 35 Quadratmetern in einem ganzen Haus leben. In einem sogenannten Tiny House. Bad, Küche, Wohn- und Schlafzimmer, alles mit dabei und alles auf dieser kleinen Fläche. Und um diese Häuser ist es jetzt bei einem Workshop des Zentrums für Transformation und Change Management Oberfranken in Nordhalben gegangen. Das ist ein Projekt von Oberfranken Offensiv. Und es ist wirklich spannend, um was es da ging, denn diese Tiny Houses, die könnten interessant werden für unsere Städte und Gemeinden in der Region. Mein Kollege Luca Diederichs war vor Ort.
1: Es hat einen Grund, warum der Workshop in Nordheim stattfand. Bürgermeister Michael Wunder.
2: Wir haben ja viele Leerstände und von

0: Daher ist es sicherlich auch eine Möglichkeit, mit kleinen Häusern zu arbeiten. Wir sind ja auch drüber, Häuser rückzubauen. Und da gibt sich immer wieder die Möglichkeit, Baulücken zu schließen.
1: Leerstände, Brachflächen, Baulücken, die gibt es in vielen Städten und Gemeinden bei uns in der Region. Und die Menschen, die sich vor allem für solche Häuser interessieren, wohnen auch meist auf dem Land. Es sind sogenannte Empty-Nester, sagt Chris Klärner, Mitgründer von Tiny On, einer Bauherrenberatung für Tiny Houses.
2: Kinder aus dem Haus, plötzlich sind zwei Räume frei geworden und es ist mehr Verwaltungsaufwand, das Haus und Hof instand zu halten als vorher. Und deswegen halten diese Menschen Ausschau nach kleineren Wohnformen und sind dann eben bereit, ihr großes Haus zu verkaufen oder an die Kinder zu übergeben und in ein Tiny House zu ziehen.
1: Tiny House ist eine gute Option für den Alterssitz. Außerdem gibt es Möglichkeiten, die es beim normalen Hausbau nicht gibt, sagt Fabian Müller, Geschäftsführer von Wilcomo, die Tiny House-Siedlungen konzipieren.
3: Für Grundstückseigentümer ist es halt sehr interessant, weil man nicht mehr über den Grundstücksverkauf reden muss, sondern eine Verpachtung ist auch möglich, weil ein Tiny House auch wieder rückbaubar ist. Das heißt, ich kann es an den Haken nehmen oder einen Anhänger nehmen und dann an eine andere Stelle weiter verwenden.
1: Neue Möglichkeiten für Grundstückseigentümer, für Kommunen. Aber wie ist es denn, in so einem Tiny House zu leben? Was sind die Vorteile? Das weiß Wolfgang Schmidt, der seit über 6 Jahren im Tiny House Village in Mehmeise wohnt.
4: Der Hauptvorteil ist natürlich, dass es klein ist, dass man sich beschränkt auf die wesentlichen Sachen und dass es leicht zu putzen ist. Ne? Ich habe dann früher mal einen Hausputz gemacht, jedes Wochenende, war den ganzen Tag weg und heute bin ich in einer halben Stunde fertig. Fenster putzen, durchsaugen, ja, fertig.
1: Tiny Houses. Für die Bewohner eine Möglichkeit, einfacher zu leben und günstiger an Wohnraum zu kommen. Beispielsweise für den Lebensabend, für die Kommunen bei uns eine Option, ihre Orte attraktiver zu machen.

und euch damit einen wunderschönen Donnerstagnachmittag. Wir schauen auf die A9, leider keine guten Nachrichten. Aktuell haben wir eine Vollsperrung in Fahrtrichtung Nürnberg zwischen dem Dreieck Bayreuth-Kulmbach und Bindlacher Berg. Da ist leider ausgerechnet im Baustellenbereich ein Unfall passiert. Wenn ihr euch auskennt, dann die einfache Bitte, hier aktuell weiträumig zu umfahren. Und auch in der Gegenrichtung kommt es zu massiven Behinderungen zwischen Bayreuth-Nord und Bad Benne-Kimmelkron. 3 Kilometer Stau, aktuell der Zeitverlust hier knapp 40 Minuten. Wir halten euch auf dem Laufenden. Die Updates hört ihr natürlich jederzeit hier bei uns. Und was sonst noch wichtig ist in der Region, gleich um 2:30.

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6: Mit Jan Gebelein. Ein Erlebnispark, der Familien in die Zeit der Kelten versetzt. Der soll am Katharinenberg in Wunsiedel entstehen, wenn es nach einem Investor geht. Die Stadt verspricht sich davon mehr Touristen. An dem Projekt gibt es aber auch Kritik durch eine Bürgerinitiative. Bürgermeister Nikolaus Lahofnik versichert, alle Bedenken ernst zu nehmen.
7: Es handelt sich um ein ergebnisoffenes Verfahren. Noch ist nichts über das Ob und Wie entschieden, sondern alle Belange, sei es die Landwirtschaft, sei es die Modellfliegerei am Katharinenberg, sei es die Jagd, sei es der Naturschutz, der Umweltschutz, Flora und Fauna. Alles dies muss jetzt im Wege dieses Verfahrens entsprechend geprüft und ordentlich gewürdigt werden.
6: Am Bauleitplanverfahren kann sich jeder beteiligen und Ideen, aber auch Einwände einbringen. Bei der Bürgerversammlung um 19 Uhr im Haus der Energiezukunft in Wunsiedel ist das Freizeitgelände am Katharinenberg Schwerpunktthema. Im November soll es dazu nochmal eine gesonderte Versammlung geben. Früher ist es in jedem Ort normal gewesen, dass man sein Geld direkt zur Bank bringen kann. Zuletzt hat sich das zunehmend geändert. Immer mehr Filialen haben zugemacht. Auch bei der Sparkasse Hochfranken stehen größere Veränderungen an. Wie das Unternehmen mitteilt, schließt es im kommenden Jahr die Geschäftsstellen in Feilitsch, Geroldsgrün, Röslau, Schirnding, Tröstau und die in Hof am Rathaus und in Moschendorf. Die Geldautomaten bleiben demnach außer an den beiden Standorten in Hof erhalten. Vorstandsvorsitzender Andreas Pöhlmann begründet das mit dem veränderten Kundenverhalten. Immer mehr Menschen nutzen Online-Banking, immer weniger kommen in die Filialen. Gleichzeitig nimmt die Kundenzahl ab. Dafür haben künftig die übrigen Filialen länger geöffnet, vor allem am Nachmittag. Betriebsbedingte Kündigungen soll es keine geben. Die Berater sollen in andere Geschäftsstellen wechseln. Mit einer monatlichen Kampagne macht die oberfränkische Polizei auf die besonderen Gefahren auf Landstraßen aufmerksam. Auch im Vogtland begegnet euch das Thema künftig häufiger. An den Straßenrändern stellt der Vogtlandkreis entsprechende Tafeln auf. Hartes Pflaster Landstraße heißt die Aktion des Deutschen Verkehrssicherheitsrats. Vier verschiedene Motive weisen auf Wildschweinwechsel, Baumunfälle, zu schnelles Motorradfahren und die Abstandsregeln hin. Die Straßenmeistereien Plauen und Reichenbach sind dazu in den kommenden Tagen im Einsatz. An welchen Straßen genau die neuen Tafeln stehen, seht ihr auf unserer Website.
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6: Patienten sollen im Notfall künftig zielgenauer und besser versorgt werden. Dazu beschloss der Bundestag eine Reform der Notfallversorgung. Banken müssen Opfern von Kontobetrug das verlorene Geld zunächst sofort erstatten. Das hat der Europäische Gerichtshof entschieden. Das gilt auch dann, wenn die Bank den Kunden grobe Fahrlässigkeit vorwirft, etwa nach einem Phishing-Betrug. 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
8: Mit Hoch Florian gibt's nach teils Nebel in Hochfranken öfter Sonne mit harmlosen Wolken und das bei rund 15 Grad. In der kommenden Nacht zeigen sich erstmal die Sterne, dann wird's aber auch wieder teils neblig bei Frühwerten so um 4, vielleicht 5 Grad. Morgen läuft's ähnlich, erst teils Nebel, dann wieder zeitweise Sonnenschein, immerhin bei bis zu 16 Grad. Am Wochenende kippt's aber hin zu windig.

0: Mix mit einigen Schauern bei höchstens noch 8 bis 10 Grad. Aus der Radio Euroherz, Wetterredaktion Christian König.
1: Es ist kurz nach 3 und wir müssen nochmal auf die A9 schauen in Fahrtrichtung Berlin. Wir haben massive Probleme heute Nachmittag zwischen Bayreuth Nord und Bindlacher Berg. Aktuell eine Stunde Zeitverlust, 3 Kilometer Stau. Und auch in der Gegenrichtung, ja, da ist ein Unfall genau im Baustellenbereich passiert. Eine Sperre zwischen Dreieck Bayreuth-Kulmbach und Bindlacher Berg. Wenn ihr euch auskennt, fahrt auch hier bitte weit außen rum. Es staut sich bereits ab Markt Schorgast. Dann zur A70, Fahrtrichtung Bayreuth zwischen Kulmbach-Neudrossenfeld und dem Dreieck Bayreuth-Kulmbach. 20 Minuten dauert es länger, 2 Kilometer Stau. Und Vorsicht bitte auf der A72, Hofrichtung Plauen. Da haben wir eine Ölspur zwischen Pirk und Plauen Süd. Blitzer auf der A72 Richtung Plauen bei Hof Töpen. Dann auf der B15 zwischen Reau und Schönwald eine Lasermessung mit Sofortkasse. Und in Neudorf weiterhin der Blitzer beidseitig am Bushäuschen. Euch allen eine gute und sichere Fahrt.
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1: Und wir haben richtig viel Musik für euren Donnerstagnachmittag. Das ist Sarah Larson mit Can't Tame Her.

Schönen Nachmittag euch. Kurz nach 3:30 ist es. Wir schauen nochmal auf die A9. Erstmal eine gute Nachricht für alle, die in Fahrtrichtung Nürnberg müssen. Da ist die Vollsperrung inzwischen aufgehoben. Der Verkehr sollte jetzt in den nächsten Minuten wieder ganz normal anrollen. Leider haben wir immer noch ziemliche Probleme in Fahrtrichtung Berlin zwischen Bayreuth Nord und Bad Benneck-Himmelkron. Da verliert ihr momentan 1 Stunde 4 Kilometer Stau. Das wird auch Stand jetzt noch mal ein bisschen dauern. Wir haben gerade noch mal bei der Polizei nachgefragt. Also habt da bitte einfach Geduld, habt gute Nerven und wir halten euch natürlich auf dem Laufenden.

0: George Ezra und Budapest hier bei uns am Donnerstagnachmittag. Jetzt ist es kurz vor drei. Ich bin der Martin Zinner, wünsche euch noch einen schönen Nachmittag, später einen guten Start in den Feierabend und wir hören uns morgen wieder ab 10. Ich freue mich drauf.
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7: Ich bin Gregor Jusemoser. Schon ab 45 Jahren sollen Frauen künftig ein Mammographie-Screening in Anspruch nehmen können. Die bisherige Altersgrenze von 50 Jahren für das Programm zur Früherkennung von Brustkrebs wird damit heruntergesetzt, wie der gemeinsame Bundesausschuss mitgeteilt hat. Die Änderung gilt voraussichtlich ab dem 1. August kommenden Jahres. Wenn Kunden Opfer von Kontobetrug werden, müssen Banken ihnen das verlorene Geld erst einmal sofort erstatten. Das hat der Europäische Gerichtshof entschieden. Das gilt auch dann, wenn die Bank den Kunden grobe Fahrlässigkeit vorwirft, zum Beispiel nach einem Phishing-Betrug.
8: Im Kern sagt das höchste EU-Gericht, die Erstattung der nicht autorisierten Zahlung und die Frage, wer letztendlich den Schaden tragen muss, sind zwei unterschiedliche Dinge. Zunächst müsse die Bank auf jeden Fall den abgebuchten Betrag erstatten. Ausgenommen ist nur der Fall, dass der Kontoinhaber selbst verdächtigt wird, am Betrug mitgewirkt zu haben. Und nach der Erstattung könne man dann regeln, wer schlussendlich verantwortlich ist.
7: An allen deutschen Bahnhöfen gilt von heute an ein Alkoholverbot. Bislang gab es das nur an einigen großen Bahnhöfen. Auf den Bahnsteigen oder auch in den Wartehallen darf kein Alkohol mehr getrunken werden. Bahnhofskneipen oder auch die Züge der Deutschen Bahn betrifft das aber nicht. Wo schon ein Verbot gibt, seien die Gewalttaten deutlich zurückgegangen, so die Deutsche Bahn. Die Gewerkschaft der Polizei fordert, dass zusätzlich der Verkauf von Alkohol in Zügen und Bahnhöfen abends gestoppt werden sollte. Wie kann der Bürokratieabbau in Bayern gelingen? Fast 200 Vorschläge dafür hat jetzt eine Enquete-Kommission des Landtags vorgelegt. Nach gut 2 Jahren Arbeit schlägt die Kommission unter anderem vor, einzelne Ämter abzuschaffen oder zusammenzulegen oder auch Gemeinden zu größeren Verwaltungsgemeinschaften zu bündeln. Außerdem spricht sie sich für mehr Digitalisierung und KI-Einsatz in der Verwaltung aus.
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9: Mit Jan Gebelein. Ein Keltenpark, der Touristen lockt. Diese Pläne für den Katharinenberg sorgen bei vielen Wohnsiedlern gerade für Widerstand. Sicher auch ein bestimmendes Thema am Abend bei der anstehenden Bürgerversammlung. Die ist um 19 Uhr im Haus der Energiezukunft. Im November soll es aber nochmal explizit um die Pläne für den Katharinenberg gehen. Wohnsiedelsbürgermeister Nikolas Lahovnik versichert, die Stadt stehe den Bürgern Rede und Antwort, nehme Bedenken und Vorschläge auf, ob und wie das Projekt gut gelingen kann. Das persönliche Beratungsgespräch auf der Bank. Auf dem Land ist das immer seltener möglich. Die Sparkasse Hochfranken schließt ab dem kommenden Jahr 7 Filialen, konkret in Feilitsch, Geroldsgrün, Röslau, Schirnding, Tröstau und den Hof am Rathaus und in Moschendorf. Außer in Hof bleiben die Geldautomaten aber erhalten. Dafür sollen die anderen Geschäftsstellen länger geöffnet bleiben. Die Sparkasse Hochfranken begründet den Schritt mit immer weniger Kunden, die in die Filiale kommen. Kündigungen soll es keine geben, die Berater wechseln in andere Geschäftsstellen. 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
10: Hoch Florian hat sich doch aufgerappelt für mehr Sonnenschein in Hochfranken mit ein paar harmlosen Wolkenfeldern und das bei durchaus angenehmen 15, 16 Grad. In der Nacht ist es erstmal sternklar, dann kann sich aber teilweise auch Nebel bilden. Die Tiefstwerte liegen so um 4 Grad, in Bodennähe auch tiefer. Dann haben wir es morgen auch wieder mit Sonne zu tun. Zeitweise kommt

0: Wolken dazu, aber die bleiben harmlos bei rund 15 Grad. Anders schaut es am Wochenende aus, da wird es nämlich wechselhafter und besonders am Sonntag auch windiger. Bei höchstens noch 8 bis 10 Grad müssen wir uns auch auf einige Schauer einstellen. Aus der Radio eurer Herzwetterredaktion Christian König.
1: Und das ist der Euroherz-Service mit den schnellsten Verkehrsinfos von hier. Aktuell gibt's große Probleme auf der A9 Richtung Nürnberg. Zwischen dem Dreieck Bayreuth-Kulmbach und dem Bindlacher Berg ist momentan die Richtungsfahrbahn gesperrt. Da hat's einen Unfall gegeben im Baustellenbereich. Wenn ihr euch auskennt, umfahrt das Gebiet bitte weiträumig, denn wir haben schon 5 Kilometer Rückstau und auch die Gegenfahrbahn ist betroffen. Zwischen Bayreuth Nord und Marktschorgast hier momentan 6 Kilometer Stau. Eine Stunde dauert's länger. B303 Richtung Kronach zwischen Goldmühl und Bad Benneck-Himmelkron. Hier dichter Verkehr, 8 Minuten dauert es länger. Und wir schauen auch ins Vogtland, B173 zwischen Plauen und Plauen-Ost. Auch hier dichter Verkehr und ein paar Minuten Zeitverlust. Das gilt auch für die B92 zwischen Plauen und Schöpstrehe. Schauen wir noch auf die Blitzer. Da steht einer auf der A72 Richtung Plauen bei Hoftöpen. Und auf der B15 zwischen Reau und Schönwald. Das ist eine Lasermessung mit Sofortkasse. Habt ihr sonst noch was für uns? Dann gebt's gerne durch. Die Nummer für alles ist die 09281 880 880.
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1: Mit Julia Krause, wir starten gemeinsam Richtung Donnerstag Feierabend. Wir von Radio Euroherz, wir sprechen jeden Tag mit euch über die Themen von hier. Wir versorgen euch mit allen wichtigen News, haben das Wetter und den Verkehr in der Region für euch im Blick und wir spielen die Musik eures Lebens und das seit mittlerweile fast 40 Jahren. 1987 ging's los und 2027 feiern wir 40 Jahre Radio Euroherz mit euch und mit The Magic of Queen Classic live in der Glasschleife in Marktredwitz. 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

0: mit Sounds aus den 80ern von Bruce Springsteen geht's durch den Donnerstagnachmittag hier im Feierabendstarter bei Radio Euroherz. Der Katharinenberg ist für euch in Wunsiedel euer Hausberg. Da zieht es zum Beispiel viele Familien hin in den Greifvogelpark. Und jetzt soll auf dem Katharinenberg eine weitere Attraktion entstehen. Und das sorgt gerade für ordentlich Diskussionen in Wunsiedel. Geplant ist ein Keltenpark und Bürgermeister Nikolaus Lahofnik stellt uns das Projekt mal genauer vor.
1: Ja, auf dem Katharinenberg in Wunsiedel plant die private Auma Group. Das ist ein Investor, mit dem wir sehr gute Erfahrungen

0: bereits in Wunsiedel gemacht haben, bei der Sanierung des Marktplatzes, beim Bau eines großen Kindergartens. Diese Auma Group plant dort die Investition in ein Freizeitgelände, in einen Erlebnispark für Familien mit mystischen und historischen Themen aus der Steinzeit, aus der Keltenzeit, aus der Mystik. Dort soll auf dem Katharinenberg also eine Tourismus- und Freizeitdestination entstehen, bei der Familien mehrere Stunden eine schöne Zeit verbringen können.
1: Wie gesagt, es gibt Diskussionen und wir schauen uns jetzt mal beide Seiten an. Auf der einen Seite ist der Investor, der sagt, das Gelände, das gehört uns schon. Da lief jetzt jahrelang das Festival Collis Klammert. Es ist also keine unberührte Natur und wir planen jetzt ja auch keinen klassischen Freizeitpark mit Achterbahn. Auf der anderen Seite sind die Kritiker, die sagen, es geht nicht um den Park an sich, sondern um den Standort. Der Katharinenberg, der ist Lebensraum, zum Beispiel für Rebhühner oder für Fledermäuse. Und die Flugfreunde aus Wunsiedel, die fürchten auch Ärger, weil ihre Flugzone direkt ans Gelände grenzt. Ich denke, heute Abend wird sicherlich nochmal heiß darüber diskutiert, denn es ist die jährliche Bürgerversammlung in Wunsiedel und da wird der Keltenpark auf dem Katharinenberg auf jeden Fall Thema sein. Los geht's um 19 Uhr im Haus der Energiezukunft in Wunsiedel. 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

0: Der Song hat Power. Gigi D'Agostino, La Passion auf der besten Playlist für die Region. Und das ist ein Spruch, den kenne ich noch aus dem Kindergarten. Nach dem Klo und vor dem Essen Hände waschen nicht vergessen. Ja, wenn wir uns jetzt aber mal eine Studie anschauen, dann scheint es so, als würden das viele im Laufe ihres Lebens wieder verlernen. Denn laut dieser Studie wäscht sich die Hälfte der Menschen nach dem Toilettengang nicht die Hände. Ja, zum Welttag des Händewaschens hat sich unser Euroherz-Reporter Luca Diederichs auf die Suche nach den Übeltätern gemacht.
1: Begreift man nicht sowas. Ne, weil die geben dir bitte die Hand, dann übertragen sie die Bakterien und, das, und dann essen sie vielleicht auch noch oder was der Kuckuck was. Also das finde ich nicht gut sowas. Da müssten sie noch irgendwas dazulernen an die Leute. Ne?
2: Warum machen das die Leute nicht? Also das ist ja eigentlich so drin, oder?
3: Ich weiß es nicht. Also in Eile, schnell, kein Bock, keine Ahnung. Das ist, nee.
2: Lieber nicht drüber nachdenken.
3: Nee, lieber nicht.
2: Nee. Was geht Ihnen da durch den Kopf? Warum glauben Sie, dass Leute das einfach nicht machen?
4: Weil sie es dann generell nicht machen. Dann machen sie es zu Hause auch nicht. Gewohnheit, oder?
2: Ja, wahrscheinlich. Ja. Ne?
4: Denke ich mal, weil wenn ich irgendwo aufs Klo gehe, vielleicht noch 50 Euro oder 1 Euro dafür zahlen muss, dann nutze ich auch das, was da gibt, das Wasser und alles Mögliche, weil ich bezahle es ja auch. Das empfinde ich jetzt so.
2: Also sollten Sie daheim auch bezahlen?
4: Wäre vielleicht besser für manche, ja. Aber das kontrolliert leider keiner.
0: Die Bundeszentrale für gesundheitliche Aufklärung empfiehlt übrigens 5 Schritte zum richtigen Händewaschen. Erst nass machen, dann ordentlich einseifen und dabei bitte nichts vergessen, also Handflächen, Handrücken, Fingerzwischenräume, Daumen und auch die Fingerspitzen und dann ganz wichtig, sich Zeit nehmen, also mindestens 20 bis 30 Sekunden einseifen. Dafür könnt ihr zum Beispiel 2-mal im Kopf das Lied Happy Birthday singen und dann noch gründlich abspülen und ordentlich abtrocknen. Ja, und vielleicht motiviert es euch ja, wenn ich jetzt sage, dass vor dem Händewaschen, aufgepasst, unglaubliche 200 Millionen Bakterien auf den Händen sind. Ja, das lasse ich jetzt einfach mal so

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3: Um 3:30 mit Jan Gebelein. Missbrauch im Hofer TPZ, Missbrauch im Wunsiedler Kinderheim und jetzt eine weitere Einrichtung, die eigentlich ein sicherer Raum für Kinder sein sollte. Polizei und Staatsanwaltschaft ermitteln zu einem möglichen Missbrauchsfall im Kinderhaus Lutherkirche in Hof. Das teilt der Träger, das evangelische Dekanat in Hof, mit. Demnach hat er umgehend die erforderlichen Schutzmaßnahmen ergriffen. Die betroffene Person hat keinen Kontakt zu Kindern. Der Träger arbeitet außerdem mit den Ermittlern an der Aufarbeitung und will sein Schutzkonzept verstärken. Wegen der laufenden Ermittlungen macht er zunächst keine weiteren Angaben, will aber über neue Entwicklungen informieren, sobald es möglich ist. Sie bleiben Dauerthema in Oberfranken. Im Laufe des Tages hat die Polizei wieder mehrere Schockanrufe im Raum Hof festgestellt. Häufig geht es um Familienmitglieder in einer Notsituation, die dringend Hilfe brauchen und natürlich viel Geld. Demnach sind auch Abholer im Bereich des Amtsgerichts Hof unterwegs, die sich Geld oder Wertsachen von meist älteren Menschen geben lassen wollen. Bisher haben alle Betroffenen die Masche durchschaut. Die Polizei rät, äußerst misstrauisch zu sein und im Zweifel einfach den Hörer aufzulegen. Mitte Oktober und nicht nur in den Supermärkten stapeln sich längst Lebkuchen und Spekulatius. Auch in der Bayreuther Innenstadt duftet es schon nach Glühwein und Bratwürsten. Das Bayreuther Winterdorf im Ehrenhof hat heute eröffnet. Bewusst ist bei den Veranstaltern nicht von einem Weihnachts- oder Christkindlesmarkt die Rede. Veranstalter Max Vogel.
4: Ja, es ist seit vielen Jahren gleich. Dieses Jahr ist es halt der Donnerstag, der 15. Oktober. Letztes Jahr war es der Mittwoch, der 15. Oktober. Und das Jahr davor war es der Dienstag, der 15. Oktober. Nee, es ist schon seit langer Zeit einfach Mitte des Oktobers.
3: Das Winterdorf gibt es seit mehr als 20 Jahren. Es hat sich bundesweit als besonders früher Start in die Glühwein- und Punschsaison Bekanntheit erlangt. Jährlich kommen laut Veranstalter 120.000 Besucherinnen und Besucher zwischen Mitte Oktober und Silvester in die Hüttenlandschaft vor dem alten Schloss.
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3: Schon ab 45 Jahren sollen Frauen künftig ein Mammographie-Screening in Anspruch nehmen können. Die bisherige Altersgrenze von 50 Jahren für das Programm zur Früherkennung von Brustkrebs wird damit heruntergesetzt, wie der gemeinsame Bundesausschuss mitgeteilt hat. Die Änderung gilt voraussichtlich ab dem 1. August kommenden Jahres. Wenn Kunden Opfer von Kontobetrug werden, müssen Banken ihnen das verlorene Geld erst einmal sofort erstatten. Das hat der Europäische Gerichtshof in Luxemburg entschieden. Das gilt auch dann, wenn die Bank den Kunden grobe Fahrlässigkeit vorwirft, zum Beispiel nach einem Phishing-Betrug. 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
5: Dankeschön, Jan.
3: Gerne.
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6: Auch Florian kann es also doch. Ein bisschen goldenes Oktoberfeeling ist noch in Hochfranken möglich bis zum Abend. Mit ein paar harmlosen Wolken und Sonne in klarer Luft bei durchaus 16 Grad. In der Nacht haben wir es erstmal sternklar. Dann kann sich in einigen Senken oder Niederungen Nebel sammeln. Die Frühwerte liegen um 4 Grad. Am Boden geht es noch ein bisschen weiter runter. Tagsüber haben wir dann morgen auch wieder häufig Sonne, aber zeitweise Wolken sind dabei. Sie sind aber bei rund 15 Grad allesamt harmlos. Am Wochenende ändert sich das Ganze. Es wird vor allem zum Sonntag hin immer windiger. Es ist wechselhafter. Bei höchstens noch 8 bis 10 Grad sind auch einige Schauer unterwegs. Aus der Radio Euroherz-Wetterredaktion Christian König.
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1: Kurz nach 3:30 und wir checken noch die Lage auf den Straßen. Es klemmt an diesem Donnerstagnachmittag ganz schön auf der A9. Zwischen dem Bindlacher Berg und dem Dreieck Bayreuth-Kulmbach ist momentan die Fahrbahn Richtung Berlin gesperrt. Da hat es einen Unfall im Baustellenbereich gegeben. Wenn ihr euch auskennt, umfahrt das Gebiet bitte weiträumig. Wir haben auf der A9 schon 10 Kilometer Stau, eine Stunde Zeitverlust. Auch die Gegenfahrbahn ist betroffen zwischen Marktschorgast und dem Dreieck Bayreuth-Kulmbach Richtung Nürnberg. Momentan 3 Kilometer Stau. Hier dauert es aber nur ungefähr 10 Minuten länger. Auch die umliegenden Straßen sind schon gut voll. B303 zwischen Himmelkron und Bad Benneck-Himmelkron. Hier auch dichter Verkehr und das gilt auch für die B303 zwischen Goldmühl und Bad Benneck-Himmelkron. Dann schauen wir ins Vogtland. B173 zwischen Plauen und Plauen-Ost. Auch hier dichter Verkehr. Da dauert es ungefähr 3 Minuten länger. Das gilt auch für die B92 zwischen Schöpstrehe und Plauen. Schauen wir noch auf die Blitzer. Einer steht auf der A72 Richtung Plauen bei Hoftöpen und auf der B15 zwischen Rehau und Schönwald. Das ist eine Lasermessung mit Sofortkasse. Gibt sonst noch was, was wir wissen müssen? Dann gebt uns Bescheid. Ruft an oder schickt eine WhatsApp-Text oder Sprachnachricht 09281 880 880. Danke und kommt gut und sicher durch.
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Gleich wird's 3:45. Ihr hört den Feierabendstarter mit Julia Krause. Es geht jetzt so langsam, ganz langsam aufs Jahresende zu. Heute ist der 15. Oktober. Viele sortieren jetzt vielleicht schon mal die Termine fürs nächste Jahr, planen Trips und Urlaube. Und einen Termin, den könnt ihr euch jetzt schon mal ganz fett in den Kalender schreiben. 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April 2027 gibt's die große Radio Euroherz Geburtstagsparty. 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
1: 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Und ihn zu imitieren, 1:1, das wird nie funktionieren, aber wir wollen diese Musik an diesem Abend wirklich hochleben lassen. Und ja, ich darf das schon seit über 20 Jahren machen und ich freue mich wirklich, bei euch zu sein.
0: Wir freuen uns auch riesig und The Magic of Queen Classic heißt, auf der Bühne gibt's auch ganz viele klassische Elemente.
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0: So klingt der Donnerstagnachmittag hier bei Radio Euroherz. Und wer regelmäßig Zug fährt, der weiß, der Bahnhof ist das erste oder der erste Ort, den wir von einer bislang fremden Stadt sehen. Oft haben Bahnhöfe ja nicht den allerbesten Ruf. Ein großes Problem: Alkohol und wie sich Menschen am Bahnhof verhalten, die vielleicht zu viel davon getrunken haben. Die Deutsche Bahn hat deshalb gesagt, es reicht. An allen rund 5.700 Bahnhöfen in Deutschland gilt deshalb ab heute ein Alkoholverbot. Was sagt ihr denn dazu?
1: Also ich finde, es ist nicht unbedingt schlecht. Ich finde, Alkoholkonsum kann sehr gefährlich sein, vor allem an sehr öffentlichen Plätzen eben wie Bahnhöfen. Deswegen finde ich, es ist nicht unbedingt eine schlechte Idee.
2: Trifft nicht den Kern des Problems. Genauso wie Rauchen am Bahnhof im Prinzip Privatsache ist.
3: Gute Idee, weil ich grundsätzlich nicht gut finde, wenn man alkoholisiert durch den Bahnhof läuft, dann sind alte Menschen, da sind auch Behinderte und dann werden sie teilweise angepöbelt und das finde ich nicht so gut.
0: Also die meisten sind dann doch eher pro Alkoholverbot. Alkohol ist ab heute im gesamten Bahnhofsbereich verboten, also auch an den Bahnsteigen. Ausnahme sind Gaststätten in Bahnhöfen und auch im Zug dürft ihr weiter Alkohol trinken. Die Bahn erhofft sich dadurch mehr Sicherheit und weniger Streitigkeiten an den deutschen Bahnhöfen. Also ab heute das deutschlandweite Alkoholverbot.

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7: Ich bin Gregor Jusse Moser. Patientinnen und Patienten sollen im Notfall künftig zielgenauer und besser versorgt werden. Dazu hat der Bundestag eine Reform der Notfallversorgung beschlossen. Künftig soll in einer fachlichen Ersteinschätzung telefonisch oder vor Ort festgelegt werden, welche Hilfe jemand braucht. Die Telefonnummer 112 und die ärztliche Bereitschaftsnummer 116, 117 sollen dafür enger verknüpft werden. Bundeskanzler Merz hat zum Auftakt des EU-Gipfels für eine weitere Aufstockung der Mittel für die Ukraine geworben. Es müsse alles getan werden, um der Ukraine über den kommenden Winter und auch im nächsten Jahr zu helfen, sagte Merz in Brüssel. Mehr von Diana Kramer.
8: Der Kanzler geht davon aus, dass die Mittel für Kiew noch einmal aufgestockt werden müssen. Der Ukraine fehlen nach eigenen Angaben im nächsten Jahr knapp 70 Milliarden Euro im Haushalt und für die Verteidigung gegen Russland. Dass dafür aber in der EU eingefrorenes russisches Vermögen verwendet wird, schließt Merz aus. Zumindest in der Form, dass diese Gelder in die USA überführt werden, quasi als Druckmittel in den Bemühungen um Friedensverhandlungen.
7: Nach dem Rücktritt von Bärbel Baas als Co-Parteichefin und Bundesarbeitsministerin will die SPD ja ihre Parteispitze neu wählen. Jetzt gibt es dafür einen Termin. Wie die ARD berichtet, soll am 16. und 17. Januar ein Sonderparteitag in Bremen stattfinden. Bis dahin ist Finanzminister und Vizekanzler Klingbeil alleiniger SPD-Vorsitzender. Ob er nochmal antreten wird, ist noch offen. Der Bahnhof in Ansbach ist Bahnhof des Jahres 2026. Das hat das Verkehrsbündnis Allianz pro Schiene mitgeteilt. Die Jury lobt die helle, freundliche Atmosphäre nach dem mehrjährigen Umbau sowie die gute Anbindung mit Bus, Auto und Fahrrad. Der Freistaat Bayern hat den barrierefreien Ausbau mit mehr als 20 Millionen Euro gefördert.
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9: Mit Jan Gebelein. Erneut Missbrauchsvorwürfe in einer Kinderbetreuungseinrichtung in Hof. Wie der Träger, das evangelische Dekanat in Hof, mitteilt, ermitteln Polizei und Staatsanwaltschaft im Kinderhaus Lutherkirche. Die betroffene Person hat keinen Kontakt zu Kindern. Der Träger kooperiert mit den Ermittlern und will sein Schutzkonzept verstärken. Wegen der laufenden Ermittlungen macht er zunächst keine weiteren Angaben, will aber über neue Entwicklungen informieren, sobald es möglich ist. Die Masche ist immer wieder die gleiche, funktioniert aber leider immer wieder. Vermeintliche Angehörige, Polizisten oder Ärzte rufen bei meist älteren Menschen an. Die sollen angeblich dringend Geld oder Wertsachen übergeben, um sich vor einem Einbruch zu schützen, Angehörige vor dem Gefängnis zu bewahren oder eine lebenswichtige Behandlung für Verwandte zu bezahlen. Doch alle Geschichten sind erfunden, das Geld für immer weg. Die Polizei warnt aktuell wieder vor solchen Anrufen im Raum Hof. 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
10: Hoch Florian hat sich doch aufgerappelt für mehr Sonnenschein in Hochfranken mit ein paar harmlosen Wolkenfeldern und das bei durchaus angenehmen 15, 16 Grad. In der Nacht ist es erstmal sternklar, dann kann sich aber teilweise auch Nebel bilden. Die Tiefstwerte liegen so um 4 Grad, im Boden eher auch tiefer. Dann haben wir es morgen auch wieder mit Sonne zu tun. Zeitweise kommen Wolken dazu, aber die bleiben harmlos bei rund 15 Grad. Anders schaut es am Wochenende aus, da wird es nämlich wechselhafter und besonders am Sonntag auch windiger. Bei höchstens noch 8 bis 10 Grad müssen wir uns

0: auch auf einige Schauer einstellen. Aus der Radio Eurer Herzwetterredaktion Christian Kühn.
1: Und das ist der Euroherz-Verkehrsservice mit den schnellsten Infos von hier. Wir schauen auf die A9. Da gibt's an diesem Nachmittag ein paar Probleme. Zuerst in Richtung Berlin. Zwischen Schleiz und Dittersdorf bitte Vorsicht, da steht ein defektes Auto auf dem Verzögerungsstreifen. Wir haben außerdem Reifenteile auf dem rechten Fahrstreifen und dem Standstreifen. Passt da bitte besonders gut auf. Auf der A9 am Bindlacher Berg hat sich die Lage ein bisschen entspannt. Die Unfallstelle ist beseitigt. Wir haben aber noch Rückstau zwischen Bayreuth Süd und Markt Chorgast. 9 Kilometer sind es aktuell, eine gute halbe Stunde dauert es länger. Außerdem ist auf Höhe Bindlacher Berg ein Fahrzeug liegen geblieben. Hier ist der linke Fahrstreifen blockiert. Rund um den Bindlacher Berg gibt es auch immer noch Probleme auf den Ausweichrouten. B303 zwischen Goldmühl und Bad Benneck-Himmelkron. Hier dichter Verkehr, 8 Minuten Zeitverlust. Dann gerade reingekommen, noch ein paar Meldungen von der A9. Zwischen Hofwest und dem Dreieck Bayerisches Vogtland hier ebenfalls dichter Verkehr und zwischen Bad Benneck-Himmelkron und dem Dreieck Bayreuth-Kulmbach 1 Kilometer Stau. Und dann schauen wir noch auf die B173 im Vogtland. Zwischen Plauen und Plauen-Ost auch hier dichter Verkehr. 3 Minuten dauert es länger. 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Einer steht auf der A72 Richtung Plauen bei Hoftöpen. B15 zwischen Rehau und Schönwald. Da gibt es eine Lasermessung mit Sofortkasse. Und frisch reingekommen von Jennifer ebenfalls eine Lasermessung in Rehau auf Höhe des Freibads. Gibt sonst noch was, was wir wissen müssen, dann gebt's gerne durch. Geht per Telefon oder per WhatsApp-Text oder Sprachnachricht 09281 880 880.
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1: Mit Julia Krause schönen Donnerstag wünsche ich. Und heute ist nicht nur Welttag des Händewaschens, sondern auch Tag des Schornsteinfegers. Einen Schornsteinfeger zu berühren soll ja Glück bringen. Frage, glaubt ihr daran oder generell, wie viel Aberglaube steckt in euch?
4: Also ich spiele Fußball, ich ziehe mir zum Beispiel immer den rechten Socken als erstes an.
5: Ein bisschen, also ich glaube, wenn ich irgendwie einen Glückssend treffe, dann freue ich mich schon, dass es ein guter Tag wird.
6: Nein, das ist eher einfach tatsachenorientiert.
7: Also theoretisch würde ich sagen, ich bin auch nicht abergläubisch, aber ich klopfe schon mal 3-mal auf Holz, nur zur Sicherheit.
8: Bei mir ist es so, dass ich einen bestimmten Sessel habe, den ich bei Bayern München spielen, wo ich mich draufsetze, und wenn ich da nicht bin, verlieren die komischerweise.
9: Ich bin nicht abergläubisch, gar nicht, null.
1: Ja, ich würde mich jetzt eigentlich auch nicht als abergläubisch bezeichnen, aber so ein paar Sachen mache ich dann doch. Zum Beispiel habe ich heute Morgen Weintrauben in meinen Joghurt geschmissen und ich passe dann immer auf, dass ich zum Beispiel 12 oder 14 Trauben drauf mache, aber niemals 13. Nur so zur Sicherheit. Wie sieht's denn bei euch aus? Seid ihr abergläubisch? Schickt mir eine WhatsApp durch an 09281 880 880.

0: Peter Gabriel pusht uns durch den Donnerstagnachmittag. Ihr hört den Feierabendstarter bei Radio Euroherz mit Julia Krause. Gleich ist es 16:45. Ja, wenn irgendwo in der Region ein großes Bauprojekt ansteht, dann gibt es hier oft erstmal viel Widerstand und auch viel Diskussionen. So ist das gerade auch in Wunsiedel. Ein Investor plant nämlich einen großen Keltenpark auf dem Wunsiedler Hausberg, dem Katharinenberg. Investitionsvolumen 50 Millionen Euro. Ja, die Stadt hofft, dass sich der Keltenpark positiv auf den Tourismus in Wunsiedel auswirkt. Bürgermeister Nikolas Lahovnik.
1: Wir versprechen uns davon, dass durch diese weitere Attraktion die Aufenthaltsdauer von Gästen derart verlängert wird, dass eben die Wahrscheinlichkeit für eine Hotelübernachtung beispielsweise größer wird, dass die Wahrscheinlichkeit größer wird, dass noch eine weitere Tourismusattraktion besucht wird, dass vielleicht ein Restaurantbesuch stattfindet und eben einfach die Wertschöpfung und die Wirtschaft in der Stadt und im Fichtelgebirge dadurch weiter angekurbelt wird.
0: An dem Projekt gibt's super viel Kritik und dabei geht's den Menschen nicht mal unbedingt um den Park an sich, sondern um den Platz. Sie sagen, der Katharinenberg ist der falsche Standort für so ein Vorhaben. Man könnte auch sagen, Natur oder Naherholung, Fledermäuse oder Familienspaß. Die Stadt Wunsiedel sagt dagegen, das Areal war schon mal Festivalgelände. Wir brauchen jetzt also keine neue Fläche. Außerdem ist das Planverfahren erst ganz am Anfang.
1: Hier wird jetzt geprüft, ob und unter welchen Bedingungen auf dem Gelände ein Bebauungsplan entstehen kann. Und in diesem Bebauungsplan würde dann festgelegt werden, welches Maß der Bebauung, welche Art der Bebauung zulässig ist, in welcher Form die Erschließung erfolgen soll und viele, viele weitere Themen.
0: Spannend wird's heute Abend bei der jährlichen Bürgerversammlung in Wunsiedel. Wird's unter anderem auch um den geplanten Keltenpark gehen. Start ist um 19 Uhr im Haus der Energiezukunft.

0: Schönen Donnerstag, ihr hört den Feierabendstarter bei Radio Euroherz. Wir spielen die Musik eures Lebens und dieser Song der Band Kraftklub ist zwar schon fast 15 Jahre alt, ist im vergangenen Jahr aber nochmal komplett durch die Decke gegangen.
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0: ja, was hat's mit diesem erneuten Hype auf sich? Die Reunion von Oasis. Kraftklub spielt in dem Song nämlich auf den bekannten Streit der Gallagher-Brüder an. Nach 15 Jahren Trennung haben Liam und Noel 2025 ihr Comeback als Band angekündigt. Ja, und dadurch hat auch der Song von Kraftklub sein Comeback gehabt, weil viele Fans gescherzt haben, jetzt schreibt ja Noel doch endlich wieder Songs für Liam. Nächstes Jahr geht Oasis wieder auf große Tour durch Europa und die USA. Im Juli sind auch 3 Konzerte in Deutschland, alle 3 in München. Noel Gallagher hat jetzt aber kürzlich erzählt, dass er auch ein Privatkonzert gegeben hat für einen amerikanischen Milliardär. Als er erfahren hat, wie hoch die Gage ist, hat er nur gesagt, ja, wann soll ich da sein? Dann hat er 40 Minuten lang vor Menschen gespielt, die erstmal gar keinen Plan hatten, wer da eigentlich vor ihnen auf der Bühne steht. Nach den ersten paar Songs hat Noel Gallagher also die großen Hits von Oasis wie Wonderwall und Don't Look Back in Anger ausgepackt. Und spätestens dann war auch jedem klar, wer hier zum Privatkonzert eingeflogen wurde. Hier sind sie jetzt für euch auf der besten Playlist für die Region. Oasis mit Don't Look Back in Anger.

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3: Um 16:30 mit Jan Gebelein. Wunsiedel lädt heute Abend wieder zur jährlichen Bürgerversammlung ein. In diesem Jahr dürfte aber deutlich mehr als sonst los sein. Neben dem Bau des Wärmenetzes und anderen Themen geht es schwerpunktmäßig um das geplante Freizeitgelände am Katharinenberg. Gegen die Pläne gibt es Widerstand. Eine Bürgerinitiative kritisiert unter anderem die fehlende Beteiligung. Bürgermeister Nikolas Lehofnik macht deutlich, dass die Stadt bemüht ist, ausreichend zu informieren.
4: Wir sind aktuell dabei, immer wieder auch über unser Stadtmagazin Wohnsiedler zu aktuellen Themen, zum aktuellen Sachstand berichten. Und wir werden auch den interessierten Bürgerinnen und Bürgern hier auch Rede und Antwort stehen, werden Bedenken aufnehmen und auch Vorschläge, ob und wie dieses Projekt denn gut gelingen kann, entsprechend diskutieren.
3: Im Bauleitplanverfahren können jetzt alle Ideen, Einwände oder Bedenken einbringen. Die sollen alle in die späteren konkreten Planungen mit einfließen, versichert Lehofnik. Beginn ist um 19 Uhr im Haus der Energiezukunft. Im November soll es nochmal eine gesonderte Bürgerversammlung zum Thema geben. Früher ist es in jedem Ort normal gewesen, dass man sein Geld direkt zur Bank bringen kann. Zuletzt hat sich das zunehmend geändert. Immer mehr Filialen haben zugemacht. Auch bei der Sparkasse Hochfranken stehen größere Veränderungen an. Wie das Unternehmen mitteilt, schließt es im kommenden Jahr die Geschäftsstellen in Feilitsch, Geroldsgrün, Röslau, Schirnding, Tröstau und die in Hof am Rathaus und in Moschendorf. Die Geldautomaten bleiben demnach außer an den beiden Standorten in Hof erhalten. Vorstandsvorsitzender Andreas Pöhlmann begründet das mit dem veränderten Kundenverhalten. Immer mehr Menschen nutzen Online-Banking, immer weniger kommen in die Filialen. Gleichzeitig nimmt die Kundenzahl ab. Dafür haben künftig die übrigen Filialen länger geöffnet, vor allem am Nachmittag. Betriebsbedingte Kündigungen soll es keine geben. Die Berater sollen in andere Geschäftsstellen wechseln. Ein Streit in der Hofer Fabrikzeile hat gestern Abend die Polizei auf den Plan gerufen. Vier junge Männer aus Hof und Bad Lobenstein sind aneinander geraten. Dabei haben sie sich leicht verletzt. Einer zückte ein Pfefferspray und verursachte Augenreizungen bei zwei Kontrahenten. Zwei weitere unbekannte Männer mischten sich außerdem ein, die aus einem dunklen Auto ausgestiegen sind. Einem der Streithähne ging es schlecht, weil er Alkohol getrunken hatte. Während der gesamten Zeit, auch während einer Behandlung, war er aggressiv. Die Polizei sucht jetzt Zeugen, die den Streit beobachtet haben oder mehr zu den beiden Männern im Auto wissen.
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3: Patientinnen und Patienten sollen im Notfall künftig zielgenauer und besser versorgt werden. Dazu hat der Bundestag eine Reform der Notfallversorgung beschlossen. Künftig soll in einer fachlichen Ersteinschätzung telefonisch oder vor Ort festgelegt werden, welche Hilfe jemand braucht. Bundeskanzler Merz hat zum Auftakt des EU-Gipfels für eine weitere Aufstockung der Mittel für die Ukraine geworben. Es müsse alles getan werden, um der Ukraine über den kommenden Winter und auch im nächsten Jahr zu helfen, sagte Merz in Brüssel. Unsere Nachrichten von hier jederzeit auch in der Euroherz-App.
5: Danke, Jan.
3: Gerne.
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6: Oh, Florian kann es also doch. Ein bisschen goldenes Oktoberfeeling ist noch in Hochfranken möglich bis zum Abend.

0: In ein paar harmlosen Wolken und Sonne, in klarer Luft bei durchaus 16 Grad. In der Nacht haben wir es erstmal sternklar, dann kann sich in einigen Senken oder Niederungen Nebel sammeln. Die Frühwerte liegen um 4 Grad, am Boden geht es noch ein bisschen weiter runter. Tagsüber haben wir dann morgen auch wieder häufig Sonne, aber zeitweise Wolken sind dabei. Sie sind aber bei rund 15 Grad allesamt harmlos. Am Wochenende ändert sich das Ganze. Es wird vor allem zum Sonntag hin immer windiger. Es ist wechselhafter. Bei höchstens noch 8 bis 10 Grad sind auch einige Schauer unterwegs. Aus der Radio Euroherz, Wetterredaktion Christian König.
1: 5:05, das ist der Euroherz Verkehrsservice. Wir starten auf der A9, da ist heute Nachmittag einiges los. A9 Richtung Berlin, zwischen Schleiz und Dittersdorf. Vorsicht bitte, da steht ein defektes Auto auf dem Verzögerungsstreifen und es liegen Reifenteile auf dem rechten Fahrstreifen und dem Standstreifen. Passt da bitte besonders gut auf. Dann zwischen Hof West und dem Dreieck Bayerisches Vogtland auf der A9, 3 Kilometer stockender Verkehr, 5 Minuten dauert es länger. Zwischen Bayreuth Süd und Bad Benneck-Himmelkron 5 Kilometer stockender Verkehr, da solltet ihr 10 Minuten mehr Zeit einplanen. Dann schauen wir noch ins Vogtland, B173 zwischen Plauen und Plauen-Ost, auch hier dichter Verkehr, 3 Minuten Zeitverlust. Geblitzt wird auf der A72 Richtung Plauen bei Hoftöpen. Es gibt eine Lasermessung auf der B15 zwischen Rehau und Schönwald und am Freibad in Rehau, das ist auch eine Lasermessung. Habt ihr sonst noch was für uns? Staus oder Blitzer, dann immer gerne melden per Telefon oder per WhatsApp, Text oder Sprachnachricht direkt ins Studio 09281 880 880. Danke und kommt gut und sicher durch den Donnerstagnachmittag.
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0: Das ist die Musik eures Lebens hier bei Radio Euroherz. Ihr hört den Feierabendstarter mit Julia Krause. Gleich wird's 16:45. Wer regelmäßig Zug fährt, der weiß, der Bahnhof ist der erste Ort, den wir von einer bislang fremden Stadt sehen. Oft haben Bahnhöfe ja aber nicht den allerbesten Ruf. Ein großes Problem ist Alkohol und wie sich Menschen am Bahnhof verhalten, die vielleicht zu viel davon getrunken haben. Die Deutsche Bahn hat deshalb gesagt, es reicht. Und an allen rund 5700 Bahnhöfen in Deutschland gilt ab heute ein Alkoholverbot. Was sagt ihr dazu?
1: Also ich finde, es ist nicht unbedingt schlecht. Ich finde, Alkoholkonsum kann sehr gefährlich sein, vor allem an sehr öffentlichen Plätzen eben wie Bahnhöfen. Deswegen finde ich, es ist nicht unbedingt eine schlechte Idee.
2: Trifft nicht den Kern des Problems. Genauso wie Rauchen am Bahnhof im Prinzip Privatsache ist.
3: Gute Idee, weil ich grundsätzlich nicht gut finde, wenn man alkoholisiert durch den Bahnhof läuft. Da sind alte Menschen, da sind auch Behinderte und dann werden sie teilweise angepasst.

0: pöbelt und das finde ich nicht so gut.
1: Also die meisten sind eher pro Alkoholverbot am Bahnhof, ist ab heute im gesamten Bahnhofsbereich verboten, also auch an den Bahnsteigen. Ausnahme sind Gaststätten in Bahnhöfen und auch im Zug dürft ihr weiter Alkohol trinken. Mit dieser Maßnahme erhofft sich die Bahn mehr Sicherheit und weniger Streitigkeiten an den deutschen Bahnhöfen.

Der Feierabendstarter mit Julia Krause. Wir schauen mal ganz kurz auf die Straßen. Gerade reingekommene Meldung von der A9 Richtung Nürnberg. Vorsicht bitte zwischen Münchberg Süd und Gefries. Da ist momentan der Standstreifen durch einen defekten LKW passiert. Blockiert. Passt da gut auf.

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2: Ich bin Gregor Jose Moser. Der Personalausweis soll ab Januar auch auf dem Smartphone verfügbar sein. Der Bundestag hat die Einführung der sogenannten digitalen Brieftasche beschlossen, in der eben etwa der Perso abgespeichert werden kann. Mit der DU-App soll man sich im Netz einfacher ausweisen können. Perspektivisch soll auch in der analogen Welt der Ausweis auf dem Handy ausreichen. Schritt für Schritt sollen andere Identitätsnachweise wie der Führerschein dazukommen. An allen rund 5.700 Stationen der Deutschen Bahn inklusive der Bahnsteige gilt seit heute ein Alkoholverbot. Die Deutsche Bahn hat eine erste positive Bilanz gezogen. Ursula Winkler berichtet aus Berlin.
3: Mit dem Feierabendbierchen auf den Zug warten am Bahnsteig ist Geschichte. Nur in den Bahnhofsgaststätten bleibt das Trinken von Bier, Wein und Co. erlaubt. Oder dann später im Zug während der Fahrt. So sollen die Bahnhöfe nicht nur sicherer, sondern auch sauberer werden. Sicherheitskräfte sollen künftig auf die Menschen zugehen, die sich nicht an das Konsumverbot halten, mit Augenmaß, wie es heißt. Nicht-Einsichtigen droht ein Hausverbot. Bisher klappt die Maßnahme gut. Es wurden laut Bahn keine besonderen Vorfälle bekannt.
2: Wie kann der Bürokratieabbau in Bayern gelingen? Fast 200 Vorschläge dafür hat jetzt eine Enquete-Kommission des Landtags vorgelegt. Nach gut 2 Jahren Arbeit schlägt die Kommission unter anderem vor, einzelne Ämter abzuschaffen oder zusammenzulegen oder auch Gemeinden zu größeren Verwaltungsgemeinschaften zu bündeln. Außerdem spricht sie sich für mehr Digitalisierung und KI-Einsatz in der Verwaltung aus. In der Fußball-Europa League müssen heute aus deutscher Sicht Hoffenheim und Leverkusen ran. Bayer ist in Polen bei Lech Posen zu Gast. Anstoß ist um 18.45 Uhr. Ab 21 Uhr spielt dann Hoffenheim. Es geht gegen Beşiktaş Istanbul aus der Türkei.
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4: Mit Jan Gebelein. Ein Keltenpark, der Touristen lockt. Diese Pläne für den Katharinenberg sorgen bei vielen Wohnsiedlern gerade für Widerstand. Sicher auch ein bestimmendes Thema am Abend bei der anstehenden Bürgerversammlung. Die ist in einer Stunde im Haus der Energiezukunft. Im November soll es aber nochmal explizit um die Pläne für den Katharinenberg gehen. Wohnsiedelsbürgermeister Nikolas Lahovnik versichert, die Stadt stehe den Bürgern Rede und Antwort, nehme Bedenken und Vorschläge auf, ob und wie das Projekt gut gelingen kann. Das persönliche Beratungsgespräch auf der Bank, auf dem Land ist das immer seltener möglich. Die Sparkasse Hochfranken schließt ab dem kommenden Jahr 7 Filialen, konkret in Feilitsch, Geroldsgrün, Röslau, Schirnding, Tröstau und den Hof am Rathaus und in Moschendorf. Außer in Hof bleiben die Geldautomaten aber erhalten. Dafür sollen die anderen Geschäftsstellen länger geöffnet bleiben. Die Sparkasse Hochfranken begründet den Schritt mit immer weniger Kunden, die in die Filiale kommen. Kündigungen soll es keine geben. Die Berater wechseln in andere Geschäftsstellen. 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
5: Hoch Florian hat sich doch aufgerappelt für mehr Sonnenschein in Hochfranken mit ein paar harmlosen Wolkenfeldern und das bei durchaus angenehmen 15, 16 Grad. In der Nacht ist es erstmal sternklar, dann kann sich aber teilweise auch Nebel bilden. Die Tiefstwerte liegen so um 4 Grad, im Boden eher auch tiefer. Dann haben wir es morgen auch wieder mit Sonne zu tun. Zeitweise kommen Wolken dazu, aber die bleiben harmlos bei rund 15 Grad. Anders schaut es am Wochenende aus, da wird es nämlich wechselhafter und besonders am Sonntag auch windiger. Bei höchstens noch 8 bis 10 Grad müssen wir uns auch auf einige Schauer einstellen. Aus der Radio Euroherz-Wetterredaktion Christian Köhn.
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7: Und das ist der Euroherz-Verkehrsservice. Wir sind bei euch im Feierabendverkehr an diesem Donnerstag. A9 Richtung Nürnberg. Zwischen Münchberg Süd und Gefrees. Hier ist der Standstreifen durch einen defekten LKW blockiert. Dann die Gegenrichtung, die A9 Richtung Berlin. Zwischen Hof West und dem Dreieck Bayerisches Vogtland. Hier 3 Kilometer stockender Verkehr. 5 Minuten dauert's länger. Das gilt auch für die A9 zwischen Bindlacher Berg und Bad Benneck-Himmelkron. Und für die Gegenrichtung

0: zwischen Bad Berneck-Himmelkron und dem Dreieck Bayreuth-Kulmbach. Dann schauen wir auf die A93 Richtung Hof. Hier bitte Vorsicht zwischen Regnitz-Losau und dem Rastplatz Bärenholz-Ost. Da hat jemand Holzteile verloren. Habt es bitte auf dem Schirm und fahrt ganz besonders vorsichtig. B173 zwischen Plauen und Plauen-Ost. Auch hier dichter Verkehr und das gilt für die B92 zwischen Plauen und Schöpsdrehe ebenso. Hier dauert es auch ungefähr 5 Minuten länger. 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A72 Richtung Plauen bei Hoftöpen wird geblitzt. Wir haben eine Lasermessung auf der B15 zwischen Rehau und Schönwald und eine Lasermessung in Rehau direkt und zwar auf Höhe des Freibads. Habt ihr sonst noch was für uns, dann gebt's gerne durch. Ruft an oder schickt eine WhatsApp-Text oder Sprachnachricht 09281 880 880. Danke und gute und sichere Fahrt.
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0: Mit Julia Krause, kurz nach 5 ist es jetzt. Viele haben den Arbeitstag heute bestimmt schon geschafft. Morgen ist dann ja Gott sei Dank auch schon Freitag und dann endlich Wochenende. Ich weiß, viele von euch müssen auch am Wochenende arbeiten. Ich hoffe aber, dass ihr es trotzdem ein bisschen ruhiger angehen lassen könnt. Wir von Radio Euroherz sind ja auch auf jeden Fall am Wochenende für euch da und mit guter Musik läuft ja sowieso alles besser. Michael Schulte habe ich gleich für euch mit seiner aktuellen Single Love Sick und wir spielen natürlich die Musik eures Lebens. John Wade und Missing You aus dem Jahr 1984. Jetzt für euch auf der besten Playlist für die Region.

0: gleich 17:45 Uhr. Ihr hört den Feierabendstarter am Donnerstagnachmittag. Und diese Frage wird in Wunsiedel gerade heiß diskutiert. Gab es im Fichtelgebirge jemals Kelten? Hintergrund ist ein Projekt auf dem Katharinenberg in Wunsiedel. Ein Investor will dort für gut 50 Millionen Euro einen Keltenpark bauen. Also ein Freizeitgelände mit Naturspielplatz, Adventure-Golf, Indoor-Spielplatz und auch Ferienhäusern. Und der Park soll laut dem Investor pro Jahr mehr als 100.000 Besucher anziehen. An dem Projekt gibt's aber sehr viel Kritik. Dabei geht's den Menschen nicht mal unbedingt um den Park an sich, sondern um den Platz. Sie sagen, der Katharinenberg ist der falsche Standort dafür. Da geht's unter anderem auch ums Thema Naturschutz. Die Stadt Wunsiedel sagt dagegen, das Areal war schon mal Festivalgelände. Wir brauchen keine neue Fläche. Außerdem ist das Planverfahren erst ganz am Anfang. Bürgermeister Nikolaus Lachownik.
1: Ich darf an der Stelle auch sagen, wir nehmen das sehr ernst. Es handelt sich um ein ergebnisoffenes Verfahren. Noch ist nichts über das Ob und Wie entschieden, sondern alle Belange, sei es die Landwirtschaft, sei es die Modellfliegerei am Katharinenberg, sei es die Jagd, sei es der Naturschutz, der Umweltschutz, Flora und Fauna. Alles dies muss jetzt im Wege dieses Verfahrens entsprechend geprüft und ordentlich gewürdigt werden. Und dafür dient jetzt auch eben diese öffentliche Beteiligung.
0: Ganz genau, heute Abend ist Bürgerversammlung in Wunsiedel. Dabei wird es auch um den geplanten Keltenpark am Katharinenberg gehen. Los geht's um 19 Uhr im Haus der Energiezukunft und

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1: 15. Oktober 1990. AC/DC sind mit Thunderstruck neu in den Charts.

Musik ist ehrlich, authentisch und ja, manchmal fast schon romantisch. Angus Young sitzt im Flugzeug. Er muss von irgendwo nach irgendwo, Hauptsache schnell. Aber das Wetter spielt nicht mit. Das Flugzeug wird im Sturm hin und her gewirbelt, bis es von einem Blitz getroffen wird und notlanden muss. Gerade noch mal gut gegangen. Und genau da ist ihm die Idee für einen neuen Song gekommen. Thunderstruck. Naja, zumindest erzählt er diese Geschichte ganz gerne mal so. Er hat aber auch schon zugegeben, dass es einfach Quatsch ist. Es gab nie eine Notlandung. Er saß nie in einem Flugzeug, das vom Blitz getroffen wurde. Und wenn man sich die Fakten anschaut, Flugzeuge müssen nicht notlanden, wenn sie von einem Blitz getroffen werden. Also alles Show, alles Fassade, alles eine coole Story. Aber die Wahrheit wäre auch viel zu langweilig. Tatsächlich hatte er einfach nur ein cooles Riff. Sie haben einen Song geschrieben und haben dann nach einem coolen, rockigen Wort gesucht und naja, AC/DC, Strom, da passt Thunder eigentlich ganz gut. Und am Ende ist es Thunderstruck geworden. Aber diese Geschichte kannst du als Rockstar halt keinem erzählen. Deswegen stellen wir uns einfach Angus Young vor, wie er in diesem Flugzeug sitzt, das vom Sturm hin und her gewirbelt wird, bis es von einem Blitz getroffen wird und notlanden muss. Und dann kam ihm die blendende Idee für

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1: Um 17:30 mit Jan Gebelein. Guten Abend. Missbrauch im Hofer TPZ, Missbrauch im Wunsiedler Kinderheim und jetzt eine weitere Einrichtung, die eigentlich ein sicherer Raum für Kinder sein sollte. Polizei und Staatsanwaltschaft ermitteln zu einem möglichen Missbrauchsfall im Kinderhaus Lutherkirche in Hof. Das teilt der Träger, das evangelische Dekanat in Hof, mit. Demnach hat er umgehend die erforderlichen Schutzmaßnahmen ergriffen. Die betroffene Person hat keinen Kontakt zu Kindern. Der Träger arbeitet außerdem mit den Ermittlern an der Aufarbeitung und will sein Schutzkonzept verstärken. Wegen der laufenden Ermittlungen macht er zunächst keine weiteren Angaben, will aber über neue Entwicklungen informieren, sobald es möglich ist. Sie bleiben Dauerthema in Oberfranken. Im Laufe des Tages hat die Polizei wieder mehrere Schockanrufe im Raum Hof festgestellt. Häufig geht es um Familienmitglieder in einer Notsituation, die dringend Hilfe brauchen und natürlich viel Geld. Demnach sind auch Abholer im Bereich des Amtsgerichts Hof unterwegs, die sich Geld oder Wertsachen von meist älteren Menschen geben lassen wollen. Bisher haben alle Betroffenen die Masche durchschaut. Die Polizei rät, äußerst misstrauisch zu sein und im Zweifel einfach den Hörer aufzulegen. Mitte Oktober und nicht nur in den Supermärkten stapeln sich längst Lebkuchen und Spekulatius. Auch in der Bayreuther Innenstadt duftet es schon nach Glühwein und Bratwürsten. Das Bayreuther Winterdorf im Ehrenhof hat heute eröffnet. Bewusst ist bei den Veranstaltern nicht von einem Weihnachts- oder Christkindlesmarkt die Rede. Veranstalter Max Vogel.
2: Ja, es ist seit vielen Jahren gleich. Dieses Jahr ist es halt der Donnerstag, der 15. Oktober. Letztes Jahr war es der Mittwoch, der 15. Oktober. Und das Jahr davor war es der Dienstag, der 15. Oktober. Nee, es ist schon seit langer Zeit einfach Mitte des Oktobers.
1: Das Winterdorf gibt es seit mehr als 20 Jahren. Es hat bundesweit als besonders früher Start in die Glühwein- und Punschsaison Bekanntheit erlangt. Jährlich kommen laut Veranstalter 120.000 Besucherinnen und Besucher zwischen Mitte Oktober und Silvester in die Hüttenlandschaft vor dem Alten Schloss.
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1: Im Streit um ein Instagram-Video von Bundeswirtschaftsministerin Reiche hat die Linke am Bundesverfassungsgericht einen Erfolg erzielt. Die Ministerin muss das Video zunächst entfernen, entschied das höchste deutsche Gericht in Karlsruhe und gab damit einem Eilantrag der Linken statt. Der Personalausweis soll ab Januar auch auf dem Smartphone verfügbar sein. Der Bundestag hat die Einführung der sogenannten digitalen Brieftasche beschlossen, in der eben etwa der Perso abgespeichert werden kann. Mit der DU-App soll man sich im Netz einfacher ausweisen können. 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
3: Danke, Jan.
1: Gerne.
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4: Hoch Florian kann's also doch. Ein bisschen goldenes Oktoberfeeling ist noch in Hochfranken möglich bis zum Abend. Mit ein paar harmlosen Wolken und Sonne in klarer Luft bei durchaus 16 Grad. In der Nacht haben wir es erstmal sternklar. Dann kann sich in einigen Senken oder Niederungen Nebel sammeln. Die Frühwerte liegen um 4 Grad. Am Boden geht's noch ein bisschen weiter runter. Tagsüber haben wir dann morgen auch wieder häufig Sonne, aber zeitweise Wolken sind dabei. Sie sind aber bei rund 15 Grad allesamt harmlos. Am Wochenende ändert sich das Ganze. Es wird vor allem zum Sonntag hin immer windiger. Es ist wechselhafter. Bei höchstens noch 8 bis 10 Grad sind auch einige Schauer unterwegs. Aus der Radio Euroherz, Wetterredaktion Christian König.
3: Und wir checken die Lage auf den Straßen. Um kurz nach 17:30 starten wir auf der A9 Richtung Nürnberg zwischen Bad Benneck-Himmelkron und dem Dreieck Bayreuth-Kulmbach. Momentan 1 Kilometer Stau und 3 Minuten Zeitverlust. Zwischen Münchberg Süd und Gefrees auf der A9 ist außerdem der Standstreifen blockiert. Da steht ein defekter LKW. Und wir gucken noch auf die Gegenrichtung Richtung Berlin zwischen Hof West und dem Dreieck Bayerisches Vogtland. Hier 3 Kilometer stockender Verkehr. 5 Minuten braucht ihr länger. A93 Richtung Hof zwischen Regnitz-Losau und dem Rastplatz Bärenholz-Ost. Vorsicht bitte, da hat jemand Holzteile verloren. Außerdem zwischen Hof Süd und Hof Ost auf der A93 3 Kilometer stockender Verkehr und 4 Minuten Zeitverlust. Schauen wir noch ins Vogtland, B173 zwischen

0: Plauen und Plauen Ost und die B92 zwischen Schöpsdreh und Plauen. Hier ebenfalls dichter Verkehr. 10 Minuten mehr Zeit solltet ihr hier einplanen. 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Da ist noch der auf der A72 übrig geblieben Richtung Plauen bei Hoftöpen und die Lasermessung auf der B15 zwischen Reau und Schönwald. Gibt sonst noch ein Update von den Straßen, dann lasst es uns gerne wissen. Ruft an oder schickt eine WhatsApp-Text- oder Sprachnachricht. 09281 880 880.
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The Weeknd auf der besten Playlist für die Region. Und so weit weg ist das Wochenende ja auch wirklich nicht mehr. Gleich wird's 17:45 an diesem Donnerstag. Heute ist außerdem der 15. Oktober. Das heißt, es geht jetzt so langsam aufs Jahresende zu. Viele sortieren jetzt vielleicht schon mal die Termine fürs nächste Jahr, planen Trips und Urlaube. Und einen Termin, den könnt ihr euch jetzt schon mal ganz fett in den Kalender schreiben. 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

0: sondern es ist schon viel von meiner Person drin, aber Freddie Mercury war und ist für mich immer noch der beste und einzigartigste Frontmann, den es jeweils gab. 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

0: Gleich 10 vor 6. Ihr hört den Feierabendstarter mit Julia Krause. Und das ist ein Spruch, den kenne ich noch aus dem Kindergarten. Nach dem Klo und vor dem Essen Hände waschen nicht vergessen. Ja, wenn wir uns aber mal eine Studie anschauen, dann scheint es so, als würden das viele im Laufe ihres Lebens wieder verlernen. Denn laut dieser Studie wäscht die Hälfte der Menschen nach dem Toilettengang nicht die Hände. Ja, zum Welttag des Händewaschens hat sich unser Euroherz-Reporter Luca Diederichs auf die Suche nach den Übeltätern gemacht.
1: Begreift man jetzt sowas? Ne? Weil die geben dir wieder die Hand, dann übertragen sie die Bakterien und, das, und dann essen sie vielleicht auch noch. Oder was der Kokos. Also das finde ich nicht gut, sowas. Da müssten sie noch irgendwas dazulernen an die Leute. Ne?
2: Warum machen das die Leute nicht? Also das ist ja eigentlich so drin, oder?
3: Ich weiß es nicht. Also in Eile, schnell, kein Bock, keine Ahnung. Das ist, nee.
2: Lieber nicht drüber nachdenken.
3: Nee, lieber nicht.
2: Nee. Was geht Ihnen da durch den Kopf? Warum glauben Sie, dass Leute das einfach nicht machen?
4: Weil sie es dann generell nicht machen. Dann machen sie es zu Hause auch nicht. Gewohnheit, oder?
2: Ja, wahrscheinlich, ja. Ne?
4: Denke ich mal, weil wenn ich irgendwo aufs Klo gehe, vielleicht noch 50 Euro oder 1 Euro dafür zahlen muss, dann nutze ich auch das, was da gibt, das Wasser und alles Mögliche, weil ich bezahle es ja auch. Das empfinde ich jetzt so.
2: Also sollten Sie daheim auch bezahlen?
4: Wäre vielleicht besser für manche, ja. Aber das kontrolliert leider keiner.
0: Vielleicht motiviert es euch ja, wenn ich jetzt sage, dass, aufgepasst, vor dem Händewaschen unglaubliche 200 Millionen Bakterien auf den Händen sind. Ja, habt das vielleicht auf dem Schirm, wenn ihr dann später anfangt, das Abendessen vorzubereiten. Vorher vielleicht doch nochmal die Hände waschen. Ich wünsche euch jetzt einen schönen Donnerstag-Feierabend. Wir hören uns morgen wieder ab 15 Uhr hier im Feierabendstarter und starten dann gemeinsam Richtung Wochenende. Ich bin Julia Krause. Bis morgen. Tschüss.

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16: Ich bin Gregor Jose Moser. Eine App als digitale Brieftasche, in der zum Beispiel der Personalausweis abgespeichert werden kann. Darüber sollen sich Bürger ab kommendem Januar im Internet ausweisen können, wie der Bundestag beschlossen hat. Mehr von Tine Klimach.
17: Der digitale Ausweis soll es möglich machen, online ein neues Bankkonto zu eröffnen, einen Handyvertrag zu schließen oder ein Auto anzumieten.

0: Deutschland setzt damit eine EU-Verordnung um. Außerdem sollen ältere Menschen künftig keinen neuen Personalausweis mehr beantragen müssen. Wer bei der Beantragung seines letzten Personalausweises 70 Jahre oder älter war, soll ihn unbegrenzt weiter nutzen dürfen. Und Reisepassinhaber müssen bei einem Umzug nicht mehr zum Amt, um den Wohnort umtragen zu lassen.
1: Kohle, Erdöl, Erdgas. Der Ausstieg aus fossilen Energien bringt weltweit betrachtet finanziell mehr Vorteile als Nachteile. Zu dem Ergebnis kommt das Potsdam-Institut für Klimafolgenforschung. Vor allem Länder auf dem afrikanischen Kontinent könnten von ihrem enormen Solarenergiepotenzial profitieren, heißt es. Die zentrale Botschaft der Forscher: Klimapolitik trage zum Erhalt des Wohlstands bei. Die Europäische Arzneimittelbehörde hat empfohlen, in der EU ein neues Gegenmittel gegen Bauchspeicheldrüsenkrebs zuzulassen. Das Mittel Daraxonrasib soll Erwachsenen helfen, deren metastasierter Tumor sich nach einer vorherigen Behandlung verschlechtert hat. Eine Studie mit 500 Patienten zeigt, Betroffene, die das Mittel genommen haben, haben im Schnitt 12,4 statt 6,7 Monate überlebt, also doppelt so lange wie mit Chemotherapie. Die Erschießung eines zum Tode verurteilten Attentäters im US-Bundesstaat Texas soll nun doch nicht online übertragen werden. Präsident Trump hat das damit begründet, dass viele Menschen lieber nicht zusehen wollen würden, wie der Mann sterbe. Verteidigungsminister Hegseth hatte vergangene Woche eine Übertragung angekündigt und das mit einer abschreckenden Wirkung erklärt. Nach dem Rücktritt von Bärbel Baas als Co-Parteichefin und Bundesarbeitsministerin will die SPD ja ihre Parteispitze neu wählen. Jetzt gibt es dafür einen Termin. Wie die ARD berichtet, soll am 16. und 17. Januar ein Sonderparteitag in Bremen stattfinden. Bis dahin ist Finanzminister und Vizekanzler Klingbeil alleiniger SPD-Vorsitzender. Ob er nochmal antreten wird, ist noch offen.
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3: Mit Jan Gebelein. Erneut Missbrauchsvorwürfe in einer Kinderbetreuungseinrichtung in Hof. Wie der Träger, das evangelische Dekanat in Hof, mitteilt, ermitteln Polizei und Staatsanwaltschaft im Kinderhaus Lutherkirche. Die betroffene Person hat keinen Kontakt zu Kindern. Der Träger kooperiert mit den Ermittlern und will sein Schutzkonzept verstärken. Wegen der laufenden Ermittlungen macht er zunächst keine weiteren Angaben, will aber über neue Entwicklungen informieren, sobald es möglich ist. Die Masche ist immer wieder die gleiche, funktioniert aber leider immer wieder. Vermeintliche Angehörige, Polizisten oder Ärzte rufen bei meist älteren Menschen an. Die sollen angeblich dringend Geld oder Wertsachen übergeben, um sich vor einem Einbruch zu schützen, Angehörige vor dem Gefängnis zu bewahren oder eine lebenswichtige Behandlung für Verwandte zu bezahlen. Doch alle Geschichten sind erfunden, das Geld für immer weg. Die Polizei warnt aktuell wieder vor solchen Anrufen im Raum Hof. 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
4: Die Nacht fängt erstmal wieder sternenklar an. Später kann es auch wieder Nebel geben. Die Frühwerte liegen um 2 Grad, da ist wieder Bodenfrost möglich. Und morgen am Freitag gibt es nochmal Sonnenschein. Zeitweise auch Wolken bei 14 bis 17 Grad. Das Wochenende wird dann wechselhafter und vor allem am Sonntag kann es auch ein bisschen Wind geben. Regen ist auch ab und zu mal möglich, die Temperaturen bei 8 bis 12 Grad. Störungsmeldungen haben wir momentan keine, aber wir haben Blitzer. Auf der A72 in Richtung Plauen bei Hoftöpen und auf der B15 zwischen Reau und Schönwald. Da gibt es eine Lasermessung und es wird sofort abkassiert. Wenn ihr sonst noch was habt, gebt gern Bescheid und schickt uns eine WhatsApp an die 00281 880 880.
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11: Mit Jan Gebelein. Guten Abend. Ein Erlebnispark, der Familien in die Zeit der Kelten versetzt. Der soll am Katharinenberg in Wunsiedel entstehen, wenn es nach einem Investor geht.

0: Die Stadt verspricht sich davon mehr Touristen. An dem Projekt gibt es aber auch Kritik durch eine Bürgerinitiative. Bürgermeister Nikolas Lahovnik versichert, alle Bedenken ernst zu nehmen.
1: Es handelt sich um ein ergebnisoffenes Verfahren. Noch ist nichts über das Ob und Wie entschieden, sondern alle Belange, sei es die Landwirtschaft, sei es die Modellfliegerei am Katharinenberg, sei es die Jagd, sei es der Naturschutz, der Umweltschutz, Flora und Fauna. Alles dies muss jetzt im Wege dieses Verfahrens entsprechend geprüft und ordentlich gewürdigt werden.
0: Am Bauleitplanverfahren kann sich jeder beteiligen und Ideen, aber auch Einwände einbringen. Bei der Bürgerversammlung um 19 Uhr im Haus der Energiezukunft in Wunsiedel ist das Freizeitgelände am Katharinenberg Schwerpunktthema. Im November soll es dazu nochmal eine gesonderte Versammlung geben. Früher ist es in jedem Ort normal gewesen, dass man sein Geld direkt zur Bank bringen kann. Zuletzt hat sich das zunehmend geändert. Immer mehr Filialen haben zugemacht. Auch bei der Sparkasse Hochfranken stehen größere Veränderungen an. Wie das Unternehmen mitteilt, schließt es im kommenden Jahr die Geschäftsstellen in Feilitsch, Geroldsgrün, Röslau, Schirnding, Tröstau und die in Hof am Rathaus und in Moschendorf. Die Geldautomaten bleiben demnach außer an den beiden Standorten in Hof erhalten. Vorstandsvorsitzender Andreas Pöhl Man begründet das mit dem veränderten Kundenverhalten. Immer mehr Menschen nutzen Online-Banking, immer weniger kommen in die Filialen. Gleichzeitig nimmt die Kundenzahl ab. Dafür haben künftig die übrigen Filialen länger geöffnet, vor allem am Nachmittag. Betriebsbedingte Kündigungen soll es keine geben. Die Berater sollen in andere Geschäftsstellen wechseln. Ein Streit in der Hofer Fabrikzeile hat gestern Abend die Polizei auf den Plan gerufen. Vier junge Männer aus Hof und Bad Lobenstein sind aneinander geraten. Dabei haben sie sich leicht verletzt. Einer zückte ein Pfefferspray und verursachte Augenreizungen bei zwei Kontrahenten. Zwei weitere unbekannte Männer mischten sich außerdem ein, die aus einem dunklen Auto ausgestiegen sind. Einem der Streithähne ging es schlecht, weil er Alkohol getrunken hatte. Während der gesamten Zeit, auch während einer Behandlung, war er aggressiv. Die Polizei sucht jetzt Zeugen, die den Streit beobachtet haben oder mehr zu den beiden Männern im Auto wissen.
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0: Eine App als digitale Brieftasche, in der zum Beispiel der Personalausweis abgespeichert werden kann. Darüber sollen sich Bürger ab kommendem Januar im Internet gegenüber Behörden und Vertragspartnern ausweisen können, wie der Bundestag beschlossen hat. Kohle, Erdöl, Erdgas. Der Ausstieg aus fossilen Energien bringt weltweit betrachtet finanziell mehr Vorteile als Nachteile. Zu dem Ergebnis kommt das Potsdam-Institut für Klimafolgenforschung. Vor allem Länder auf dem afrikanischen Kontinent könnten von ihrem enormen Solarenergiepotenzial profitieren, heißt es. 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
3: Die Nacht zum Freitag beginnt sternenklar. Im Lauf der Nacht kann es dann Nebel geben. Da ist auch Bodenfrost möglich. Die Frühwerte ansonsten so um die 2 Grad. Morgen Sonne und Wolken bei 14 bis 17 Grad. Am Wochenende wird es wechselhafter. Vor allem am Sonntag kommt auch noch Wind dazu und die Temperaturen liegen bei 8 bis 12 Grad. Insgesamt ist auch immer mal wieder Regen möglich.
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3: Störungsmeldungen gibt's momentan keine, aber immer noch Blitzer auf der A72 in Richtung Plauen bei Hoftöpen und auf der B15 zwischen Reau und Schönwald eine Lasermessung und da wird auch sofort abkassiert. Wenn ihr sonst noch irgendwas entdeckt, gebt Bescheid und schickt uns eine WhatsApp an die 00281 880 880.
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7: Ich bin Gregor Jung-Seemoser. Der Personalausweis soll ab Januar auch auf dem Smartphone verfügbar sein. Der Bundestag hat die Einführung

0: der sogenannten digitalen Brieftasche beschlossen, in der eben etwa der Perso abgespeichert werden kann. Mit der DU-App soll man sich im Netz einfacher ausweisen können. Perspektivisch soll auch in der analogen Welt der Ausweis auf dem Handy ausreichen. Schritt für Schritt sollen andere Identitätsnachweise wie der Führerschein dazukommen. Wenn Kunden Opfer von Kontobetrug werden, müssen Banken ihnen das verlorene Geld erst einmal sofort erstatten. Das hat der Europäische Gerichtshof entschieden. Das gilt auch dann, wenn die Bank den Kunden grobe Fahrlässigkeit vorwirft, zum Beispiel nach einem Phishing-Betrug.
1: Im Kern sagt das höchste EU-Gericht, die Erstattung der nicht autorisierten Zahlung und die Frage, wer letztendlich den Schaden tragen muss, sind zwei unterschiedliche Dinge. Zunächst müsse die Bank auf jeden Fall den abgebuchten Betrag erstatten. Ausgenommen ist nur der Fall, dass der Kontoinhaber selbst verdächtigt wird, am Betrug mitgewirkt zu haben. Und nach der Erstattung könne man dann regeln, wer schlussendlich verantwortlich ist.
0: Im Streit um ein Instagram-Video von Bundeswirtschaftsministerin Reiche hat die Linke am Bundesverfassungsgericht einen Erfolg erzielt. Die Ministerin und CDU-Politikerin muss das Video zunächst entfernen, entschied das höchste deutsche Gericht und gab damit einem Eilantrag der Linken statt. In dem Video hatte Reiche vor einer Enteignungspolitik der Linken gewarnt. Auf dem offiziellen Account des Wirtschaftsministeriums trotz des Neutralitätsgebots. Patientinnen und Patienten sollen im Notfall künftig zielgenauer und besser versorgt werden. Dazu hat der Bundestag eine Reform der Notfallversorgung beschlossen. Künftig soll in einer fachlichen Ersteinschätzung telefonisch oder vor Ort festgelegt werden, welche Hilfe jemand braucht. Die Telefonnummer 112 und die ärztliche Bereitschaftsnummer 116, 117 sollen dafür enger verknüpft werden. Papst Leo erholt sich weiter planmäßig von seiner Lungenoperation, das haben seine Ärzte in Rom mitgeteilt. Vorgestern war dem 71-Jährigen ein bösartiger Tumor aus der rechten Lunge entfernt worden. Bis nächste Woche soll der Papst noch in der Klinik bleiben. Es ist jetzt 7:15.
2: Wir starten in eine zunächst sternenklare, später dann teilweise neblige Nacht mit Frühwerten um 2 Grad. Da ist örtlich auch wieder Bodenfrost möglich. Morgen am Freitag Sonne und Wolken bei 14 bis 17 Grad. Übers Wochenende wird's wechselhaft. Es kann immer mal wieder regnen und die Temperaturen liegen nur noch bei 8 bis 12 Grad. Auf der A9 in Richtung Berlin gibt's mal wieder eine Nachtbaustelle zwischen Schleiz und Dittersdorf. Die rechte und die mittlere Spur sind da blockiert. Die linke Spur ist offen, 3,50 Meter stehen da an Durchfahrtsbreite zur Verfügung. Und die Pia hat sich gerade bei uns gemeldet. Auf der Ernst-Reuter-Straße in Hof hat's einen Unfall gegeben, da kann's zu Stauungen und Behinderungen kommen. Dann wird geblitzt auf der A72 in Richtung Plauen bei Hoftöpen und auf der B15 zwischen Reau und Schönwald gibt's eine Lasermessung und da wird sofort abkassiert. Wenn ihr sonst noch was habt, dann gebt Bescheid und schickt uns eine WhatsApp an die 00281 880 880.
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9: Ich bin Gregor Jose Moser. Der Personalausweis soll ab Januar auch auf dem Smartphone verfügbar sein. Der Bundestag hat die Einführung der sogenannten digitalen Brieftasche beschlossen, in der eben etwa der Perso abgespeichert werden kann. Mit der DU-App soll man sich im Netz einfacher ausweisen können. Perspektivisch soll auch in der analogen Welt der Ausweis auf dem Handy ausreichen. Schritt für Schritt sollen andere Identitätsnachweise wie der Führerschein dazukommen. Wenn Kunden Opfer von Kontobetrug werden, müssen Banken ihnen das verlorene Geld erst einmal sofort erstatten. Das hat der Europäische Gerichtshof entschieden. Das gilt auch dann, wenn die Bank den Kunden grobe Fahrlässigkeit vorwirft, zum Beispiel nach einem Phishing-Betrug.
10: Im Kern sagt das höchste EU-Gericht, die Erstattung der nicht autorisierten Zahlung und die Frage, wer letztendlich den Schaden tragen muss, sind zwei unterschiedliche Dinge. Zunächst müsse die Bank auf jeden Fall den abgebuchten Betrag erstatten. Ausgenommen ist nur der Fall, dass der Kontoinhaber selbst verdächtigt wird, am Betrug mitgewirkt zu haben. Und nach der Erstattung könne man dann

0: regeln, wer schlussendlich verantwortlich ist.
1: Das waren die Nachrichten um 5:30.
2: Zunächst ist es heute Nacht sternenklar, später gibt es dann teilweise Nebel. Die Frühwerte liegen um 2 Grad und da ist örtlich wieder Bodenfrost möglich. Morgen am Freitag gibt es dann Sonne und Wolken bei 14 bis 17 Grad und übers Wochenende wird es eher wechselhaft, da ist immer mal wieder Regen mit dabei. Die Temperaturen liegen nur noch bei 8 bis 12 Grad. Auf der A9 in Richtung Berlin zwischen Schleiz und Dittersdorf gibt es eine Nachtbaustelle. Die rechte und die mittlere Spur sind gesperrt. Die linke Spur ist offen. 3,50 Meter stehen da an Durchfahrtsbreite zur Verfügung. Außerdem in Hof ein Unfall in der Ernst-Reuter-Straße. Da kann es auch zu einigen Störungen kommen. Geblitzt wird auf der A72 in Richtung Plauen bei Hoftöpen. Und auf der B15 gibt es eine Lasermessung zwischen Reau und Schönwald. Da wird sofort abkassiert. Und wenn ihr sonst noch was habt, gebt Bescheid und schickt eine WhatsApp an die 09281 880 880.
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4: Ich bin Gregor Jung C. Moser. Bisher können Frauen im Alter von 50 bis 75 Jahren am Brustkrebs-Screening teilnehmen. Künftig soll es auch für jüngere Frauen ab 45 Jahren eine Kassenleistung werden. Das hat der gemeinsame Bundesausschuss entschieden. Ursula Winkler berichtet.
5: Brustkrebs ist die häufigste Krebsart bei Frauen. Mit dem Mammographieverfahren können Knoten in der Brust schon in einem sehr frühen Stadium entdeckt werden, oft bevor man sie ertasten kann. Frauen ab 50 bekommen bereits alle 2 Jahre eine Einladung zu der Untersuchung, künftig auch jüngere. Läuft alles nach Plan, können Frauen ab 45 ab August im nächsten Jahr Termine wahrnehmen. Voraussichtlich ab 2028 werden sie dann auch regelmäßig persönlich zu den Screenings eingeladen.
4: Bundeswirtschaftsministerin Reiche muss ein Instagram-Video vorerst löschen. Das Bundesverfassungsgericht hat

0: einem Eilantrag der Linken stattgegeben. In dem Video vom 23. September, kurz nach dem Wahlsieg der Linken in Berlin, hatte Reiche gewarnt, es sei gefährlich für den Investitionsstandort Deutschland, wenn eine Partei über Enteignung spreche. Die Linke sieht darin eine Verletzung des Neutralitätsgebots, weil die CDU-Politikerin Reiche das Video auf dem offiziellen Account des Wirtschaftsministeriums veröffentlicht hatte. Die Erschießung eines zum Tode verurteilten Attentäters im US-Bundesstaat Texas soll nun doch nicht online übertragen werden. Präsident Trump hat das damit begründet, dass viele Menschen lieber nicht zusehen wollen würden, wie der Mann sterbe. Verteidigungsminister Hegseth hatte vergangene Woche eine Übertragung angekündigt und das mit einer abschreckenden Wirkung erklärt. Die geplante BAföG-Erhöhung war heute Thema im Bundestag. Geplant ist, die Bundesausbildungsförderung an das Niveau der Grundsicherung anzugleichen. Das Deutsche Studierendenwerk kritisiert aber, dass das Grundsicherungsniveau von 560 Euro erst 2029 erreicht wird. Der Wohnzuschuss soll schon im nächsten Sommer auf 440 Euro steigen. Der Bahnhof in Ansbach ist Bahnhof des Jahres 2026. Das hat das Verkehrsbündnis Allianz pro Schiene mitgeteilt. Die Jury lobt die helle, freundliche Atmosphäre nach dem mehrjährigen Umbau sowie die gute Anbindung mit Bus, Auto und Fahrrad. Der Freistaat Bayern hat den barrierefreien Ausbau mit mehr als 20 Millionen Euro gefördert. Es ist jetzt kurz nach 8.
1: In der Nacht zum Freitag habt ihr erstmal freie Sicht auf die Sterne. Später gibt's dann teilweise Nebel, die Frühwerte so um 2 Grad, das heißt, es ist auch wieder Bodenfrost möglich. Morgen Sonne und Wolken bei 14 bis 17 Grad. Übers Wochenende wird's wechselhaft, teilweise gibt's da Regen und die Temperaturen liegen nur noch bei 8 bis 12 Grad. Auf der A9 in Richtung Berlin gibt's eine Nachtbaustelle zwischen Schleiz und Dittersdorf. Da ist nur die linke Spur frei und die ist 3,50 Meter breit. Dann wird geblitzt auf der A72 Richtung Plauen bei Hoftöpen und auf der B15 zwischen Reau und Schönwald gibt's eine Lasermessung mit Sofortkasse. Und wenn das noch nicht alles war, dann gebt Bescheid mit einer WhatsApp an die 09281 880 880.
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2: Ich bin Gregor Jose Moser. Bisher können Frauen im Alter von 50 bis 75 Jahren am Brustkrebs-Screening teilnehmen. Künftig soll es auch für jüngere Frauen ab 45 Jahren eine Kassenleistung werden. Das hat der gemeinsame Bundesausschuss entschieden. Ursula Winkler berichtet.
3: Brustkrebs ist die häufigste Krebsart.

0: bei Frauen. Mit dem Mammographieverfahren können Knoten in der Brust schon in einem sehr frühen Stadium entdeckt werden, oft bevor man sie ertasten kann. Frauen ab 50 bekommen bereits alle 2 Jahre eine Einladung zu der Untersuchung, künftig auch Jüngere. Läuft alles nach Plan, können Frauen ab 45 ab August im nächsten Jahr Termine wahrnehmen. Voraussichtlich ab 2028 werden sie dann auch regelmäßig persönlich zu den Screenings eingeladen.
1: Bundeswirtschaftsministerin Reiche muss ein Instagram-Video vorerst löschen. Das Bundesverfassungsgericht hat einem Eilantrag der Linken stattgegeben. In dem Video vom 23. September, kurz nach dem Wahlsieg der Linken in Berlin, hatte Reiche gewarnt, es sei gefährlich für den Investitionsstandort Deutschland, wenn eine Partei über Enteignung spreche. Die Linke sieht darin eine Verletzung des Neutralitätsgebots, weil die CDU-Politikerin Reiche das Video auf dem offiziellen Account des Wirtschaftsministeriums veröffentlicht hatte. Das waren die Nachrichten um 5:30.
2: Rein geht's in eine zunächst noch sternenklare, später dann teilweise neblige Nacht mit Frühwerten um 2 Grad und teilweise Bodenfrost. Morgen Sonnenschein, Wolken 14 bis 17 Grad und übers Wochenende wird's dann eher wechselhaft. Da kann's auch immer mal regnen und die Temperaturen liegen nur noch bei 8 bis 12 Grad. Auf der A9 in Richtung Berlin zwischen Schleiz und Dittersdorf gibt's eine Nachtbaustelle. Da ist nur die linke Spur frei. 3,50 Meter stehen da an Fahrbahnbreite zur Verfügung. Blitze haben wir keine. Gute Fahrt.
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1: Ich bin Gregor Jung Moser. Eine App als digitale Brieftasche, in der zum Beispiel der Personalausweis abgespeichert werden kann. Darüber sollen sich Bürger ab kommendem Januar im Internet ausweisen können, wie der Bundestag beschlossen hat. Mehr von Tine Klimach.
2: Der digitale Ausweis soll es möglich machen, online ein neues Bankkonto zu eröffnen, einen Handyvertrag zu schließen oder ein Auto anzumieten. Deutschland setzt damit eine EU-Verordnung um. Außerdem sollen ältere Menschen künftig keinen neuen Personalausweis mehr beantragen müssen. Wer bei der Beantragung seines letzten Personalausweises 70 Jahre oder älter war, soll ihn unbegrenzt weiter nutzen dürfen. Und Reisepassinhaber müssen bei einem Umzug nicht mehr zum Amt, um den Wohnort umtragen zu lassen.
1: Im Streit um ein Instagram-Video von Bundeswirtschaftsministerin Reiche hat die Linke am Bundesverfassungsgericht einen Erfolg erzielt. Die Ministerin und CDU-Politikerin muss das Video zunächst entfernen, entschied das höchste deutsche Gericht und gab damit einem Eilantrag der Linken statt. In dem Video hatte Reiche vor einer Enteignungspolitik der Linken gewarnt. Auf dem offiziellen Account des Wirtschaftsministeriums trotz des Neutralitätsgebots. Die Erschießung eines zum Tode verurteilten Attentäters im US-Bundesstaat Texas soll nun doch nicht online übertragen werden. Präsident Trump hat das damit begründet, dass viele Menschen lieber nicht zusehen wollen würden, wie der Mann sterbe. Verteidigungsminister Hegseth hatte vergangene Woche eine Übertragung angekündigt und das mit einer abschreckenden Wirkung erklärt. Patientinnen und Patienten sollen im Notfall künftig zielgenauer und besser versorgt werden. Dazu hat der Bundestag eine Reform der Notfallversorgung beschlossen. Künftig soll in einer fachlichen Ersteinschätzung telefonisch oder vor Ort festgelegt werden, welche Hilfe jemand braucht. Die Telefonnummer 112 und die ärztliche Bereitschaftsnummer 116 117 sollen dafür eng verknüpft werden. Die Mehlschwalbe ist Vogel des Jahres 2027. Bei einer Online-Wahl hat sie sich mit rund 45% der Stimmen klar gegen vier Konkurrenten durchgesetzt. Das teilten NABU und der Bayerische Landesbund für Vogel- und Naturschutz mit. Die Mehlschwalbe gilt in Deutschland als gefährdet. Es ist jetzt kurz nach neun. In der kommenden Nacht ist es klar oder höchstens leicht bewölkt. In den Niederungen breiten sich wieder Nebel und Hochnebel aus. Die Temperaturen sinken auf +7 bis -1 Grad. Morgen lösen sich einige Nebelfelder nur zögerlich und

0: mal gar nicht auf. Abseits davon scheint die Sonne neben ein paar dünnen, hohen Wolken. Die Höchstwerte erreichen im Dauernebel 9 bis 12, mit Sonne 15 bis 19 und am Alpenrand bis zu 21 Grad. Guten Abend auf die Straßen und Vorsicht bitte auf der A9 Nürnberg Richtung München. Da ist ein Unfall mit Verletzten passiert, und zwar zwischen Allersberg und Hilpoltstein. Die empfohlene Umleitung ist die U52. Dann die A9 München Richtung Nürnberg, also die Gegenrichtung. 11 Kilometer Stau, es dauert hier etwa anderthalb Stunden länger, und zwar zwischen Lenting und Denkendorf. Dann die A8 München Richtung Stuttgart, 4 Kilometer Stau zwischen Märklingen und Mühlhausen. Hier dauert es gut 20 Minuten länger. Allen unterwegs eine gute und vor allem sichere Fahrt.
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1: Ich bin Gregor Jose Moser. Eine App als digitale Brieftasche, in der zum Beispiel der Personalausweis abgespeichert werden kann. Darüber sollen sich Bürger ab kommendem Januar im Internet ausweisen können, wie der Bundestag beschlossen hat. Mehr von Tine Klimach.
2: Der digitale Ausweis soll es möglich machen, online ein neues Bankkonto zu eröffnen, einen Handyvertrag zu schließen oder ein Auto anzumieten. Deutschland setzt damit eine EU-Verordnung um. Außerdem sollen ältere Menschen künftig keinen neuen Personalausweis mehr beantragen müssen. Wer bei der Beantragung seines letzten Personalausweises 70 Jahre oder älter war, soll ihn unbegrenzt weiter nutzen dürfen. Und Reisepassinhaber müssen bei einem Umzug nicht mehr zum Amt, um den Wohnort umtragen zu lassen.
1: Im Streit um ein Instagram-Video von Bundeswirtschaftsministerin Reiche hat die Linke am Bundesverfassungsgericht einen Erfolg erzielt. Die Ministerin und CDU-Politikerin muss das Video zunächst entfernen, entschied das höchste deutsche Gericht und gab damit einem Eilantrag der Linken statt. In dem Video hatte Reiche vor einer Enteignungspolitik der Linken gewarnt. Auf dem offiziellen Account des Wirtschaftsministeriums trotz des Neutralitätsgebots. Das waren die Nachrichten um 12:30. In der kommenden Nacht ist es klar oder höchstens leicht bewölkt. In den Niederungen breiten sich wieder Nebel und Hochnebel aus. Die Temperaturen sinken auf plus 7 bis minus 1 Grad. Morgen lösen sich einige Nebelfelder nur zögerlich oder gar nicht auf. Abseits davon scheint die Sonne neben ein paar dünnen, hohen Wolken. Die Höchstwerte erreichen im Dauernebel 9 bis 12, mit Sonne 15 bis 19 und am Alpenrand bis zu 21 Grad.
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1: Ich bin Yves Simon. Langsam aber sicher nimmt die Digitalisierung auch bei uns in Deutschland an Fahrt auf. Der Personalausweis, der soll ab Januar auch auf unserem Smartphone verfügbar sein. Der Bundestag hat die Einführung der sogenannten digitalen Brieftasche beschlossen, in der eben zum Beispiel auch der Perso abgespeichert werden kann. Mit der DU-App soll man sich im Netz einfacher ausweisen können. Perspektivisch soll auch in der analogen Welt der Ausweis auf dem Handy dann ausreichend sein. Bisher können Frauen erst ab 50 am Brustkrebs-Screening teilnehmen. Künftig soll das schon ab 45 Jahren eine Kassenleistung werden. Das hat der gemeinsame Bundesausschuss beschlossen. Ursula Winkler berichtet.
2: Brustkrebs ist die häufigste Krebsart bei Frauen. Mit dem Mammographieverfahren können Knoten in der Brust schon in einem sehr frühen Stadium entdeckt werden, oft bevor man sie ertasten kann. Frauen ab 50 bekommen bereits alle 2 Jahre eine Einladung zu der Untersuchung, künftig auch Jüngere. Läuft alles nach Plan, können Frauen ab 45 ab August im nächsten Jahr Termine wahrnehmen.
1: Bundeswirtschaftsministerin Reiche muss ein Instagram-Video wieder löschen. Das Bundesverfassungsgericht hat einem Eilantrag der Linken stattgegeben. In dem Video vom 23. September, also kurz nach dem Wahlsieg der Linken in Berlin, da hatte Reiche gewarnt, dass es doch gefährlich wäre für den Investitionsstandort Deutschland, wenn eine Partei über Enteignung sprechen würde. Die Linken findet das nicht so lustig. Sie sieht darin eine Verletzung des Neutralitätsgebots, vor allem weil die CDU-Politikerin Reiche das Video auf dem offiziellen Account des Wirtschaftsministeriums veröffentlicht hatte. Wie kann der Bürokratieabbau bei uns in Bayern gelingen? Fast 200 Vorschläge dafür hat jetzt eine Kommission des Landtags vorgelegt. Nach gut 2 Jahren Arbeit schlägt sie unter anderem vor, einzelne Ämter einfach abzuschaffen oder zusammenzulegen oder auch Gemeinden zu größeren Verwaltungsgemeinschaften zu bündeln. Außerdem spricht sie sich für mehr Digitalisierung und KI-Einsatz in der Verwaltung aus. Die geplante BAföG-Erhöhung war heute Thema im Bundestag. Geplant ist es, die Bundesausbildungsförderung an das Niveau der Grundsicherung anzugleichen. Das Deutsche Studierendenwerk kritisiert trotzdem, dass das Grundsicherungsniveau von 560 Euro erst ab 2029 erreicht wird. Der Wohnzuschuss soll schon im nächsten Sommer auf 440 Euro steigen. Es ist jetzt kurz nach 10. Heute Nacht sind nur ganz wenige Wolken bei uns am Himmel unterwegs. An vielen Stellen funkeln auch die Sterne. Aber das kennen wir schon aus den letzten Nächten. Es wird halt einfach immer herbstlicher. Wir bekommen Nebel vor allem in Flussnähe. Und die Temperaturen gehen runter auf +7 bis -1 Grad in höheren Lagen. Morgen am Freitag löst sich der Nebel stellenweise nur recht zögerlich oder auch gar nicht auf. Aber wenn es dann doch mal klappt, dann kommt die Sonne durch und dann wird es wieder relativ schön. Das Ganze bei Höchstwerten zwischen 9 und 12 Grad, mit Sonne 15 bis 19 Grad und am Alpenrand geht sogar auf 21 Grad. Hallo auf die Straßen. Momentan viel los nach wie vor auf der A8 München Richtung Stuttgart zwischen Märklingen und Mühlhausen. 4 Kilometer Stau, das dauert 25 Minuten länger. Die A9 ist gesperrt. Nürnberg in Fahrt Richtung München zwischen Allersberg und Hilpoltstein. Da gab es einen Unfall mit Verletzten. Es gibt eine Umleitung, die ausgeschilderte U52. Die verläuft parallel zur Autobahn. Hier ist allerdings auch schon richtig viel los. In der Gegenrichtung haben wir einen Stau nach einem Unfall mit mehreren Fahrzeugen. A9 München Richtung Nürnberg. Zwischen Denkendorf und Altmühltal ist der Unfall passiert. Er staut sich hier auf insgesamt 8 Kilometer und das dauert hier über 1,5 Stunden länger. Ansonsten, wo es geht, eine gute und sichere Fahrt und viel Durchhaltevermögen.
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1: Ich bin Yves Simon. Langsam aber sicher nimmt die Digitalisierung auch bei uns in Deutschland an Fahrt auf. Der Personalausweis, der soll ab Januar auch auf unserem Smartphone verfügbar sein. Der Bundestag hat die Einführung der sogenannten digitalen Brieftasche beschlossen, in der eben zum Beispiel auch der Perso abgespeichert werden kann. Mit der DU-App soll man sich im Netz einfacher ausweisen können. Perspektivisch soll auch in der analogen Welt der Ausweis auf dem Handy dann ausreichend sein. Bisher können Frauen erst ab 50 am Brustkrebs-Screening teilnehmen. Künftig soll das schon ab 45 Jahren eine Kassenleistung werden. Das hat der gemeinsame Bundesausschuss beschlossen. Ursula Winkler berichtet.
2: Brustkrebs ist die häufigste Krebsart bei Frauen. Mit dem Mammographieverfahren können Knoten in der Brust schon in einem sehr frühen Stadium entdeckt werden, oft bevor man sie ertasten kann. Frauen ab 50 bekommen bereits alle 2 Jahre eine Einladung zu der Untersuchung, künftig auch Jüngere. Läuft alles nach Plan, können Frauen ab 45 ab August im nächsten Jahr Termine wahrnehmen.
1: Das waren die Nachrichten um 9:30. Heute Nacht sind nur ganz wenige Wolken bei uns am Himmel unterwegs. An vielen Stellen funkeln auch die Sterne. Aber das kennen wir schon aus den letzten Nächten. Es wird halt einfach immer herbstlicher. Wir bekommen Nebel vor allem in Flussnähe. Und die Temperaturen gehen runter auf +7 bis -1 Grad in höheren Lagen. Morgen am Freitag löst sich der Nebel stellenweise nur recht zögerlich oder auch gar nicht auf. Aber wenn es dann doch mal klappt, dann kommt die Sonne durch und dann wird es wieder relativ schön. Das Ganze bei Höchstwerten zwischen 9 und 12 Grad, mit Sonne 15 bis 19 Grad und am Alpenrand geht sogar auf 21 Grad.
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1: Ich bin Yves Simon. Wer raucht, muss voraussichtlich ab dem kommenden Jahr mehr Geld für seine Sucht einplanen. Der Bundestag befasst sich jetzt gerade am Abend mit einem Gesetzentwurf, wonach die Steuer auf Tabakprodukte angehoben werden soll. Eine Schachtel Zigaretten könnte dann bald mehr als 10 Euro kosten und auch die Preise für Vapes sollen deutlich rauf. Aus Berlin, Ronny Thorau.
2: Die Tabaksteuerreform wurde da auf der Zielgeraden, gerade auch für Vapor, nochmal deutlich verschärft. Ursprünglich sollten die Preise für den Milliliter Liquid um einen Cent pro Jahr steigen. Jetzt sind es mehrere Cent pro Jahr. Man kann das so umrechnen. Im Moment kosten viele E-Zigarettenflüssigkeiten so 12 Euro. Das rechnen Branchenvertreter so vor. Und bis zum Jahr 2030 würde das dann auf rund 15 Euro steigen.
1: US-Präsident Trump lenkt ein, er hat die geplante Live-Übertragung einer Hinrichtung im US-Bundesstaat Texas doch noch gestoppt, nach massiver Kritik. Zuvor hatte Verteidigungsminister Hegseth die Übertragung mit einer abschreckenden Wirkung begründet. International allerdings hat das für Entsetzen und heftige Kritik gesorgt. Die SPD stellt sich nach dem Rücktritt von Bärbel Baas neu auf. Sie war ja neben Lars Klingbeil Co-Vorsitzende bei den Sozialdemokraten. Inzwischen steht auch der Zeitplan. Für Mitte Januar ist jetzt ein Bundesparteitag in Bremen angesetzt. Da soll dann nicht nur über die vakante Stelle von Bärbel Baas abgestimmt werden, sondern auch über Lars Klingbeil. Der hat bisher noch offen gelassen, ob er überhaupt nochmal antritt. An der Doppelspitze an sich will die Partei aber festhalten. Prinz Harry und Herzogin Meghan sind zum ersten Mal seit ihrer Rückkehr nach Großbritannien gemeinsam in der Öffentlichkeit aufgetreten. In Nottingham sind sie bei einem Termin in einer Jugendorganisation von jubelnden Fans, Blumen und auch jeder Menge Luftballons empfangen worden. Nach Jahren ohne gemeinsamen Auftritt im Königreich standen heute mehrere Besuche bei sozialen Projekten auf dem Plan. In der Fußball-Europa League ist der heutige Spieltag beendet. Hoffenheim hat mit 2:3 daheim gegen Beşiktaş Istanbul verloren. Schon am frühen Abend hatte Leverkusen dafür deutlich gewonnen mit 4:0 beim tschechischen Club Lech Posen. Conference League ist auch noch gespielt worden. Da hat Freiburg einen knappen 3:2 Sieg bei Jablonec eingefahren. Das ist auch ein tschechisches Team. Es ist jetzt kurz nach 11. Heute Nacht sind nur ganz wenige Wolken bei uns am Himmel unterwegs. An vielen Stellen funkeln auch die Sterne. Aber das kennen wir schon aus den letzten Nächten. Es wird halt einfach immer herbstlicher. Wir bekommen Nebel vor allem in Flussnähe. Und die Temperaturen gehen runter auf +7 bis -1 Grad in höheren Lagen. Morgen am Freitag löst sich der Nebel stellenweise nur recht zögerlich oder auch gar nicht auf. Aber wenn es dann doch mal klappt, dann kommt die Sonne durch und dann wird es wieder relativ schön. Das Ganze bei Höchstwerten zwischen 9 und 12 Grad, mit Sonne 15 bis 19 Grad und am Alpenrand geht sogar auf 21 Grad. Guten Abend auf die Straßen. Langsam, aber sicher wird die Lage besser. Wir schauen uns das im Einzelnen an. A8 München Richtung Stuttgart zwischen Hohenstadt und Mühlhausen nur noch 2 Kilometer stockend, dauert 10 Minuten länger. Die A9 Nürnberg Richtung München bleibt gesperrt zwischen Allersberg und Hilpoltstein. Es gibt eine Umleitung, die U52, die parallel zur Autobahn verläuft. Die ist jetzt aber nicht mehr ganz so überlastet. Und die Gegenrichtung ist sogar jetzt geräumt. München Richtung Nürnberg zwischen Denkendorf und Altmühltal. Hier sind die Unfallfahrzeuge beseitigt. Stau löst sich auf. Allen unterwegs eine gute und sichere Fahrt.
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1: Ich bin Yves Simon. Wer raucht, muss voraussichtlich ab dem kommenden Jahr mehr Geld für seine Sucht einplanen. Der Bundestag befasst sich jetzt gerade am Abend mit einem Gesetzentwurf, wonach die Steuer auf Tabakprodukte angehoben werden soll. Eine Schachtel Zigaretten könnte dann bald mehr als 10 Euro kosten und auch die Preise für Vapes sollen deutlich rauf. Aus Berlin, Ronny Thorau.
2: Die Tabaksteuerreform wurde da auf der Zielgeraden, gerade auch für Vapor, nochmal deutlich verschärft. Ursprünglich sollten die Preise für den Milliliter Liquid um 1 Cent pro Jahr steigen. Jetzt sind es mehrere Cents pro Jahr. Man kann das so umrechnen. Im Moment kosten viele E-Zigarettenflüssigkeiten so 12 Euro. Das rechnen Branchenvertreter so vor. Und bis zum Jahr 2030 würde das dann auf rund 15 Euro steigen.
1: US-Präsident Trump lenkt ein, er hat die geplante Live-Übertragung einer Hinrichtung im US-Bundesstaat Texas doch noch gestoppt, nach massiver Kritik. Zuvor hatte Verteidigungsminister Hegseth die Übertragung mit einer abschreckenden Wirkung begründet. International allerdings hat das für Entsetzen und heftige Kritik gesorgt. Das waren die Nachrichten um 13:30. Heute Nacht sind nur ganz wenige Wolken bei uns am Himmel unterwegs. An vielen Stellen funkeln auch die Sterne. Aber das kennen wir schon aus den letzten Nächten. Es wird halt einfach immer herbstlicher. Wir bekommen Nebel vor allem in Flussnähe. Und die Temperaturen gehen runter auf +7 bis -1 Grad in höheren Lagen. Morgen am Freitag löst sich der Nebel stellenweise nur recht zögerlich oder auch gar nicht auf. Aber wenn es dann doch mal klappt, dann kommt die Sonne durch und dann wird es wieder relativ schön. Das Ganze bei Höchstwerten zwischen 9 und 12 Grad mit Sonne 15 bis 19 Grad und am Alpenrand geht sogar auf 21 Grad.
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1: Ich bin Christoph Kreis. Ausweisen ganz einfach mit dem Smartphone. Das soll ab dem kommenden Jahr möglich sein, denn der Bundestag hat die digitale Brieftasche beschlossen. Für das Handy gibt es dann die DU-App und darauf kann man den Personalausweis abspeichern, später dann auch den Führerschein. Dann braucht es bei Behörden oder Vertragspartnern keine Plastikkarte mehr. Im Streit um ein Instagram-Video von Bundeswirtschaftsministerin Katharina Reiche hat die Linke am Bundesverfassungsgericht einen Erfolg erzielt. Die Ministerin muss das Video zunächst entfernen. Das höchste deutsche Gericht in Karlsruhe gab damit einem Eilantrag der Linken statt. Ursula Winkler berichtet.
2: Das Video zeigt eine Rede von Wirtschaftsministerin Reiche. Es wurde auf dem Insta-Kanal ihres Ministeriums geteilt, kurz nach dem Wahlsieg der Linken in Berlin. Reiche warnt darin, es sei gefährlich für den Investitionsstandort Deutschland, dass eine Partei über Enteignung spreche und Antisemitismus offen lebe. Reiche muss das Video jetzt löschen, bis die Klage richtig verhandelt wurde. Je nach Ausgang des Verfahrens darf das Video dann wieder veröffentlicht werden oder auch nicht.
1: Der Bahnhof in Ansbach ist der Bahnhof des Jahres 2026. Das hat das Verkehrsbündnis Allianz pro Schiene mitgeteilt. Die Jury lobte die helle, freundliche Atmosphäre nach dem mehrjährigen Umbau sowie die gute Anbindung mit Bus, Auto und Fahrrad. Der Freistaat Bayern hat den barrierefreien Ausbau in Ansbach mit mehr als 20 Millionen Euro gefördert. Die Mehlschwalbe ist Vogel des Jahres 2027. Bei einer Online-Wahl hat sie sich mit rund 45% der Stimmen klar gegen 4 Konkurrenten durchgesetzt. Das teilten NABU und der Bayerische Landesbund für Vogel- und Naturschutz mit. Auf dem 2. Platz landete der Trauerschnäpper, gefolgt von Kolkrabe, Wasseramsel und Kranich. Die Mehlschwalbe gilt in Deutschland als gefährdet. In der Fußball-Europa League hat Bayer Leverkusen mit 4:0 beim polnischen Club Lech Posen gewonnen. Hoffenheim hat mit 2:3 daheim gegen Beşiktaş Istanbul verloren. Und in der Conference League hat Freiburg einen knappen 3:2-Sieg bei Jablonec in Tschechien eingefahren. Es ist jetzt kurz nach 12. Jetzt in der Nacht ist es klar oder höchstens leicht bewölkt. In den Niederungen breiten sich wieder Nebel und Hochnebel aus. Die Temperaturen sinken auf +7 bis -1 Grad. Tagsüber lösen sich einige Nebelfelder nur zögerlich oder gar nicht auf. Abseits davon scheint die Sonne neben ein paar dünnen hohen Wolken. Und die Höchstwerte erreichen im Dauernebel 9 bis 12, mit Sonne 15 bis 19 und am Alpenrand sogar bis zu 21 Grad. Die A8, München Richtung Stuttgart, eine ungesicherte Unfallstelle zwischen München-Langwied und dem Dreieck München-Eschenried und auf der A9 Nürnberg Richtung München zwischen Allersberg und Hilboldstein eine Sperre nach einem Unfall. Ihr werdet umgeleitet.
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1: Ich bin Christoph Kreis. Ausweisen ganz einfach mit dem Smartphone. Das soll ab dem kommenden Jahr möglich sein, denn der Bundestag hat die digitale Brieftasche beschlossen. Für das Handy gibt's dann die DU-App und darauf kann man den Personalausweis abspeichern, später dann auch den Führerschein. Dann braucht's bei Behörden oder Vertragspartnern keine Plastikkarte mehr. Im Streit um ein Instagram-Video von Bundeswirtschaftsministerin Katharina Reiche hat die Linke am Bundesverfassungsgericht einen Erfolg erzielt. Die Ministerin muss das Video zunächst entfernen. Das höchste deutsche Gericht in Karlsruhe gab damit einem Eilantrag der Linken statt. Ursula Winkler berichtet.
2: Das Video zeigt eine Rede von Wirtschaftsministerin Reiche. Es wurde auf dem Insta-Kanal ihres Ministeriums geteilt, kurz nach dem Wahlsieg der Linken in Berlin. Reiche warnt darin, es sei gefährlich für den Investitionsstandort Deutschland, dass eine Partei über Enteignung spreche und Antisemitismus offen lebe. Reiche muss das Video jetzt löschen, bis die Klage richtig verhandelt wurde. Je nach Ausgang des Verfahrens darf das Video dann wieder veröffentlicht werden oder auch nicht.
1: Das waren die Nachrichten um 13:30. Jetzt in der Nacht ist es klar oder höchstens leicht bewölkt. In den Niederungen breiten sich wieder Nebel und Hochnebel aus. Die Temperaturen sinken auf +7 bis -1 Grad. Tagsüber lösen sich einige Nebelfelder nur zögerlich oder gar nicht auf. Abseits davon scheint die Sonne neben ein paar dünnen hohen Wolken und die Höchstwerte erreichen im Dauernebel 9 bis 12, mit Sonne 15 bis 19 und am Alpenrand sogar bis zu 21 Grad.
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1: Ich bin Christoph Kreis. Rauchen und Vapen wird bald noch teurer. Der Bundestag hat am Abend eine schrittweise Erhöhung der Tabaksteuer beschlossen. Bis 2030 steigt sie jährlich. Beispielsweise eine 20er Schachtel Zigaretten wird am Ende rund 4 Euro teurer sein als aktuell. Der Staat rechnet mit zusätzlichen Einnahmen in Milliardenhöhe. Die meisten Raucher dürften ihrem Laster aber trotz der Erhöhung treu bleiben, glauben Suchtexperten. Bundeswirtschaftsministerin Reiche muss ein Instagram-Video, in dem sie der Linkspartei Antisemitismus vorgeworfen hatte, vorerst offline nehmen. Das hat das Bundesverfassungsgericht in Karlsruhe entschieden. Durch die Verbreitung des Videos drohe der Linken ein Nachteil im politischen Wettbewerb, so die Richter. Ob Reiche auch gegen das Neutralitätsgebot des Staates verstoßen hat, wird zu einem späteren Zeitpunkt entschieden. Der frühere Staatschef Venezuelas Nicolas Maduro hat bei einer Anhörung vor einem New Yorker Gericht die von den USA gegen ihn erhobenen Vorwürfe zurückgewiesen. Er soll während seiner Präsidentschaft mehrere US-Bürger in venezolanischen Gefängnissen gefoltert haben. Im Januar hatte das US-Militär Maduro in einer spektakulären Nacht- und Nebelaktion aus Venezuela entführt und in die USA gebracht. Die Generalkonferenz für Maß und Gewicht in Paris hat eine kleine Zeitrevolution beschlossen. Die sogenannte Schaltsekunde, die bislang zum Ausgleich zwischen Atomuhren und der leicht schwankenden Erdrotation eingefügt wurde, wird nächstes Jahr abgeschafft. Stattdessen wird es irgendwann mal eine Schaltstunde brauchen, laut Berechnungen von Physikern aber erst in einigen Jahrhunderten. 3 Bundesliga-Teams waren heute international im Einsatz, jeweils in der Europa League. Gewann Bayer Leverkusen bei Lech Posen in Polen mit 4:0. Hoffenheim unterlag zu Hause Beşiktaş Istanbul mit 2:3. In der Conference League setzte sich der aktuelle Bundesliga-Tabellenführer Freiburg mit 3:2 gegen Jablonec aus Tschechien durch. Es ist jetzt 1:15. Jetzt in der Nacht ist es klar oder höchstens leicht bewölkt. In den Niederungen breiten sich wieder Nebel und Hochnebel aus. Die Temperaturen sinken auf +7 bis -1 Grad. Tagsüber lösen sich einige Nebelfelder nur zögerlich oder gar nicht auf. Abseits davon scheint die Sonne neben ein paar dünnen hohen Wolken und die Höchstwerte erreichen im Dauernebel 9 bis 12, mit Sonne 15 bis 19 und am Alpenrand sogar bis zu 21 Grad. Die A9 Nürnberg Richtung München zwischen Allersberg und Hilpoltstein. Da gibt's eine Sperre nach einem Unfall. Überall da, wo es geht, gute Fahrt euch.
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1: Ich bin Christoph Kreis. Rauchen und Vapen wird bald noch teurer. Der Bundestag hat am Abend eine schrittweise Erhöhung der Tabaksteuer beschlossen. Bis 2030 steigt sie jährlich. Beispielsweise eine 20er-Schachtel Zigaretten wird am Ende rund 4 Euro teurer sein als aktuell. Der Staat rechnet mit zusätzlichen Einnahmen in Milliardenhöhe. Die meisten Raucher dürften ihrem Laster aber trotz der Erhöhung treu bleiben, glauben Suchtexperten. Bundeswirtschaftsministerin Reiche muss ein Instagram-Video, in dem sie der Linkspartei Antisemitismus vorgeworfen hatte, vorerst offline nehmen. Das hat das Bundesverfassungsgericht in Karlsruhe entschieden. Durch die Verbreitung des Videos drohe der Linken ein Nachteil im politischen Wettbewerb, so die Richter. Ob Reiche auch gegen das Neutralitätsgebot des Staates verstoßen hat, wird zu einem späteren Zeitpunkt entschieden. Das waren die Nachrichten um 5:30. Jetzt in der Nacht ist es klar oder höchstens leicht bewölkt. In den Niederungen breiten sich wieder Nebel und Hochnebel aus. Die Temperaturen sinken auf +7 bis -1 Grad. Tagsüber lösen sich einige Nebelfelder nur zögerlich oder gar nicht auf. Abseits davon scheint die Sonne neben ein paar dünnen hohen Wolken und die Höchstwerte erreichen im Dauernebel 9 bis 12, mit Sonne 15 bis 19 und am Alpenrand sogar bis zu 21 Grad.
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1: Ich bin Christoph Kreis. Mit dem Handy zu bezahlen ist ja längst Standard. Mit dem Handy ausweisen könnte es bald werden. Der Bundestag hat grünes Licht für die digitale Brieftasche ab 2027 gegeben. In einer App können der Personalausweis und